0: Seit über 20 Jahren komponiere ich an der Partitur einer großen Oper. Sie trägt den Titel Don Juans Triumph. Sobald sie vollendet ist, nehme ich sie mit mir in diesen Sarg und werde nicht mehr erwachen.
1: Wann wird das sein?
0: Schon bald, Christine.

0: Vorsichtig. Die Gewölbe hier sind sehr niedrig. Wir müssen versuchen, die Behausung am Toten See von hinten zu erreichen. Ja. Denn den See werden wir nicht durchqueren können. Es lauern dort teuflische Fallen.
1: Die reinste Wunderwelt hier unten.
0: Ja.
2: In der du dich bestens auszukennen scheinst, mein Lieber.
0: Nicht so gut wie Erik.
1: Erik?
0: Ja, das Phantom.
1: Sie kennen seinen Namen?
0: Ich kenne ihn sogar persönlich.
1: Bitte erzählen Sie, was Sie wissen.
0: Erik stammt aus einem kleinen Städtchen nahe Rouen. Er war der Sohn eines Bauunternehmers, lief aber schon früh von zu Hause fort, da seine abstoßende Hässlichkeit selbst bei seinen Eltern nur Grauen erweckte. Einige Zeit lang trat er auf Jahrmärkten auf, wo er sich als lebender Leichnam vorführen ließ. Von den Gauklern erlernte er große Fertigkeiten im Bereich der Zauber- und Illusionskunst. Schon damals verfügte er über ein besonderes Talent. Er war mit einer wunderbaren Stimme gesegnet und sang wie ein junger Gott. Da dies in einem interessanten Kontrast zu seinem Aussehen stand, wurde er rasch berühmt. Sein Ruhm drang bis nach Persien. Der Schah, dem ich damals diente, sandte mich aus, Erik an seinen Hof zu holen.
2: Daher also eure Bekanntschaft.
0: Ja. Erik wurde schon bald der Liebling des Schahs. Da er besonders auf dem Gebiet der Architektur höchst originelle Einfälle hatte, bat ihn mein Herr, den neuen Palast in Mazenderan gleich einem Zauberkasten mit vielen versteckten Türen und Geheimgängen auszustatten, damit der Herrscher darin unsichtbar umhergehen oder sogar jäh verschwinden konnte.
2: Ja, ich habe von diesem erstaunlichen Palast gehört.
0: Es ist ein teuflisches Wunderwerk, das Erik als Fall- und Geheimtürfachmann dort bewirkt hat. Allerdings war dies ein sehr gefährlicher Auftrag für ihn. Denn um die Geheimnisse des Palastes zu bewahren, erteilte der Schah mir nach Abschluss der Arbeiten den Auftrag, Erik zu töten.
1: Was?
0: Ja. Er sollte das Schicksal all der anderen teilen, die an den Arbeiten beteiligt waren. Ich konnte es nicht. Daher verhalf ich ihm zur Flucht.
2: Damit brachtest du dich in große Gefahr.
1: Ja.
0: Zu meinem Glück wurde kurze Zeit später am Ufer des Kaspischen Meeres ein halb von Möwen zerfressener Leichnam angespült, den man für Erik hielt. Dennoch wurde ich des Landes verwiesen und übersiedelte mit meiner Familie nach Paris. Auch Erik hatte es hierher verschlagen. Charles Garnier, dem Architekten des Opernhauses, war er bei der Konstruktion des Fundaments behilflich. Hier, unter der Erde, schuf er sich während des Krieges heimlich die fantastische Welt, die er sich immer erträumt hatte. Das ist die Geschichte des Phantoms der Oper. Armer Erik.
2: Ist er zu bedauern? Ein brutaler Verbrecher, der zahllose Menschenleben auf dem Gewissen hat?
0: Glaub mir, Philipp, er ist zu bedauern. Ich bin mir sicher, dass er mit einem normalen Gesicht ein großartiger Mensch geworden wäre. Leider hat ihn seine abstoßende Hässlichkeit dazu verdammt, sein Genie zum Bösen zu wenden.
1: Und Christine ist diesem Scheusal schutzlos ausgeliefert.
2: Da baumelt etwas von der Decke.
1: Leuchten Sie mal hin.
2: Er hängte.
0: So hat er wieder getötet. Er hat mir versprochen, damit aufzuhören.
1: Sie sprachen mit ihm?
0: Ja. Nachdem der Maschinist Bucquet erhängt aufgefunden wurde, stieg ich zu ihm hinab. Ich kenne Erik und seine Tricks sehr genau. Fast hätte er auch mich getötet.
3: Erik!
4: Was willst du, Perser? Du störst mich hier. Und jeder, der mich in meinem Reich stört, findet ein böses Ende.
3: Du wirst mir nichts tun, Erik. Denn ich habe dir einst dein Leben gerettet.
4: Mein Leben? Das hat mir bis vor wenigen Wochen nichts, aber auch gar nichts bedeutet. Ich frage dich, ist das ein Leben, das ich gezwungen bin zu führen?
3: Das gibt dir nicht das Recht, das Leben anderer zu nehmen.
4: Du meinst diesen Bucquet?
3: Ja.
4: Er war neugierig, wollte mich besuchen. Da er unangemeldet kam, musste ich leider... Es war ein Unfall, Perser. Ich versichere es dir.
3: Erik! Du brauchst Hilfe! Bitte!
4: Es ist wie im Märchen. Nur eines Reiches.

0: einen Engels Liebe kann das Scheusal erlösen. Diesen Engel habe ich nun gefunden. Er liebt mich um meiner selbst willen. Ich werde schon bald mit ihm fortgehen und ein glückliches Leben führen.
1: Erik glaubt, dass Christine ihn liebt?
2: Ja. Sollte er herausfinden, dass dies nicht so ist, dann gnade uns Gott.
3: Leg die Maske ab, Erik. Zeig mir dein Gesicht. Nur einen Moment.
0: Du verlangst Unmögliches.
3: Ich verdanke dir so viel, Erik. Du warst immer gut zu mir. Deine Stimme hat mein Herz berührt. Bitte, lass mich auch dein Gesicht sehen. Vertrau mir.
0: Das, was ich hinter der Maske verberge, würde es dir unmöglich machen, mich jemals zu lieben, Christine. Selbst die Frau, die mich geboren hat, erfasste Grauen bei meinem Anblick. Um mich nicht mehr sehen zu müssen, schenkte sie mir weinend meine erste Maske. Sieh mich mit deinem Herzen. Das menschliche Auge ist so leicht zu betrügen. So leicht.
3: Dann lass mich wenigstens deine Augen von nahem sehen.
0: Christine.
3: Sie sind schön, Erik. Traurig. Aber sie strahlen Güte aus. Liebe.
0: Noch nie war mir jemand so nah, Christine.
3: Runter mit der Maske.
4: Nicht! Unglückliche! Nicht!
3: Oh Gott! Oh Gott! Es ist wahr! Alles ist wahr! Schrecklich!
0: Bist du nun zufrieden?
3: Oh, geh weg, du Scheusal!
0: Nein! Du hast es sehen wollen. Jetzt zieh mich auch an!
3: Nein!
0: Das ist mein Gesicht! Was hast du denn?
3: Nein!
0: Ergötze dich an meiner verfluchten Hässlichkeit! Betrachte Eriks Gesicht!
3: Nicht.
0: Es besteht aus Tod!
3: Rühr mich nicht an! Zurück!
0: Ein Kadaver liebt dich, Christine! Das Wissen um dieses Geheimnis kettet dich nun nur noch fester an mich. Ich werde dich nun nie, nie mehr von ihr fortlassen.
2: Wenn meine Vermutung richtig ist, müsste uns diese Falltüre in die Behausung des Phantoms am See führen.
5: Ganz schön dunkel da unten. Wer geht zuerst?
6: Ich. Tritt beiseite, Philipp.
5: Ja.
2: Seien Sie vorsichtig, Vicomte.
6: Reich mir die Lampe, Philipp.
5: Hier. Pass auf.
6: Na, großartig. Jetzt ist es stockdunkel, Bruderherz.
2: Jetzt bleibt uns nichts anderes übrig, als uns vorwärts zu tasten.
6: Ja.
5: Ja.
6: Bleibt sich zusammen.
2: Ja. Philipp? Vicomte? Alles in Ordnung?
7: Mir fehlt nichts.
5: Das müssen ja etliche Meter gewesen sein.
2: Ein schöner Gruß des Falltürfachmanns.
7: Wo sind wir hier gelandet?
2: Alles, was ich hier ertasten kann, erinnert mich an die berühmte Folterkammer, die Erik für den Schah in Mazenderan konstruiert hat.
7: Eine Folterkammer?
2: Ja.
7: Wie darf ich das verstehen?
2: Glauben Sie mir, das wollen Sie nicht wissen.
5: Na, großartig.
3: Was bedeutet der Alarm?
0: Es bedeutet, dass wieder einmal ein Neugieriger es vorgezogen hat, mir in die Falle zu gehen. Er ist gleich in der Folterkammer gelandet, die sich hier hinter dieser Wand befindet.
3: In der Folterkammer?
0: Aber ja doch. Ich muss doch unser junges Glück schützen. Vor den Eindringlingen, die es zu zerstören trachten. Mal sehen, wer es ist. Wer wagt es, ungeladen in mein Reich einzudringen?
2: Erik, bitte, du kannst
0: doch... Du bist es, Perser. Dieses Mal werde ich nicht so nachsichtig sein, mein Freund.
7: Christine! Christine!
3: Raoul!
7: Geht es dir gut?
0: Verirrt euch nicht in den Weiten der Wüste.
7: Nicht! Bitte!
3: Bitte,

0: ihnen nichts. Lass sie gehen, Erik.
1: Möge die Folter beginnen.
0: Nein! No! No!
2: Mein Gott! Wie kommen wir hier bloß raus?
3: Das dürfte schwierig werden.
4: Was erwartet uns hier drin, Persa?
3: Die Kammer ist so konstruiert wie die großen Spiegelkabinette und Illusionspaläste auf Jahrmärkten. Nur noch perfekter. Ein großes Sechseck, das mithilfe der Spiegel unendliche Weite vorgaukelt und ein gemaltes Motiv unbegrenzt optisch vervielfacht. Oh Gott, es geht los.
4: Oh, fantastisch. Man wähnt sich wahrhaftig in der Weite einer Wüste.
5: Täusche ich mich? Oder wird es hier drin nicht nur heller, sondern auch wärmer?
3: Sie täuschen sich nicht, Vicomte. Und es wird sogar noch heißer werden.
4: Die Spiegel beginnen zu glühen.
3: Erik ist Perfektionist. Seine Wüstenimitation ist legendär.
5: Die Luft wird zu heiß. Man kann kaum atmen.
4: Nicht mehr lange und wir werden Wasser benötigen.
3: Sucht nach einem Hebel, einem Knopf, einer Unebenheit. Irgendwo muss ein versteckter Ausgang sein. Das ist unsere einzige Möglichkeit, hier lebend herauszukommen. Schnell!
4: Beeilt euch doch!
5: Hier, auf dem Boden. Sehen Sie?
3: Lassen Sie mich mal daran. Etwas Ähnliches hat Erik auch für den Schah von Persien konstruiert.
4: Du bist ein Genie.
5: Heb die Klappe hoch.
3: Ja. Schnell, hinab.
5: Ein Keller.
4: Lauter Fässer.
3: Ja.
4: Bete zu Gott, dass da Wasser drin ist.
3: Oder Wein.
4: Ich weiß nicht, was mir lieber wäre.
5: Keines von beidem. Die Fässer sind voller Schießpulver.
3: Genug, um die Oper und das gesamte Viertel in die Luft zu jagen.
5: Oh Gott.
0: Erik, töte sie nicht. Ich bitte dich. Tu es für mich. Sei gnädig.
6: Was bedeuten diese armseligen Menschenleben schon, Christine? Vergiss sie.
0: Nein. Wenn du Raoul tötest, werde ich dir das nie, nie vergeben.
6: Da dir so viel daran liegt. Siehst du diese beiden Hebel?
0: Was ist damit? Beenden sie die Folter?
6: So könnte man es sagen. Auf unterschiedliche Arten. Du wirst dich indes für einen der Hebel entscheiden müssen. Entweder für denjenigen, der wie ein Skorpion geformt ist, oder für den, der die Form einer Heuschrecke hat.
0: Was bedeutet das?
6: Skorpion oder Heuschrecke, Christine?
0: Wie soll ich mich entscheiden?
6: Wenn du die Heuschrecke wählst, werden deine Freunde und wir einen tüchtigen Luftsprung machen. So viel sei verraten. Nun?
0: Skorpion! Ich wähle den Skorpion.
6: Du hast es so gewollt. Nun denn. Skorpion also.
7: Was ist das? Hört ihr?
3: Wasser.
5: Gott sei Dank.
3: Nein, der Keller wird geflutet. Erik scheint den See abzulassen.
5: Das gibt's da gar nicht.
4: Das Wasser steigt aber bedrohlich schnell. Es geht mir schon bis über die Knie.
3: Wieder nach oben.
4: Er kann uns doch nicht ertränken.
5: Christine! Christine, hilf uns!
3: Erik! Vergiss nicht, dass ich es war, der dein Leben rettete! Erik!
0: Was geschieht mit Ihnen, Erik?
6: Du hast den Skorpion gewählt. Das Wasser steigt und steigt und steigt. Sie werden bald ertrunken sein.
0: Rette sie! Ich bitte dich, Erik. Ich verspreche auch für immer bei dir zu bleiben. Ich werde versuchen, dich zu lieben. Nur bitte verschone sie. Schenke ihnen ihr Leben. Bitte. Erik.
4: Gleich ist der Raum vollgelaufen.
5: Wir werden die Klappe in der Decke öffnen, durch die wir in die Folterkammer hineingefallen sind. Gut. Kommen Sie rein hier!

0: Luke ist verschlossen. Nur von der anderen Seite zu öffnen.
1: Er kann uns doch nicht ertränken, wir. Hilfe! Hilfe!
0: Spar deinen Atem, Philipp. Gleich wirst du alle Luft brauchen, die du kriegen kannst.

0: bin ich.
1: Noch immer in meinem Reich.
0: Und die anderen?
1: Ich ließ sie gehen. So wie ich auch dir gestatten werde, mich zu verlassen. Wenn du dich erholt haben wirst.
0: Aber wie? Wie?
1: Um euer Leben zu retten, schwor mir Christine, mich zu lieben und für immer bei mir zu bleiben. Daraufhin ließ ich das Wasser in den See zurückfließen. Alle haben überlebt. Nachdem sie sich überzeugt hatte, dass ihr Geliebter gerettet war, kam sie zu mir, blickte mich voll Dankbarkeit an und nahm meine Hand. Ich küsste sie auf die Stirn. Persa. Ich küsste sie und sie wich nicht zurück. Sie weinte. Auch ich weinte. Unsere Tränen vermischten sich. Sie nahm mir die Maske ab und sah mich nur an. Schrie nicht. Schauerte nicht. Sondern sagte nur leise: Armer, unglücklicher Erik.
0: Und du hast sie gehen lassen?
1: Mit den wenigen Worten und ihren Tränen hat sie mir mehr gegeben, als ich je zu hoffen gewagt hatte. Sie liebt den jungen Mann und sie soll glücklich mit ihm werden. Ich nahm mir das Versprechen ab, hierher zurückzukommen, wenn ich gestorben sein werde, um mich zu begraben. Der Zeitpunkt ist nicht fern. Ich werde dich wissen lassen, wann es soweit ist, und ich bitte dich, eine Todesanzeige mit dem Wortlaut Erik ist tot zu veröffentlichen.
0: Ja, das will ich tun.
1: Sie wird kommen. Ja, das wird sie. Ich weiß es. Sie wird dem armen, unglücklichen Erik das letzte Geleit geben. Schon sehr bald.
2: Drei Wochen später erschien die Todesanzeige. Christine Daillé, die mit Vicomte Raoul de Chagny Paris vom Gare du Nord verlassen hatte, kehrte für eine letzte traurige Pflicht zurück. Um danach für immer zu verschwinden.
3: Ich konnte während meiner Recherchen keinerlei Spur von ihr finden.
2: Es ist schwer, jemandes Spur zu finden, der nicht gefunden werden möchte. Suchen Sie nicht mehr nach ihr, Monsieur Leroux. Nun, da Sie alles wissen, verstehen Sie sicherlich, warum die damaligen Direktoren es vermieden, die Geschichte an die Öffentlichkeit dringen zu lassen.
3: Ja, ich danke Ihnen, Madame Giry, dass Sie sie mir erzählt haben.
2: Es war meine Pflicht, Ihnen das, was ich weiß, mitzuteilen. Ich bin immerhin die letzte lebende Augenzeugin. Der Perser übergab mir vor seinem Tod seine Aufzeichnungen. Er hat akribisch alles niedergeschrieben. Hier, bitte. Nehmen Sie.
3: Oh nein, das kann ich doch nicht.
2: Sie werden etwas Sinnvolles mit diesen Schriftstücken anzufangen wissen, Monsieur Leroux.
3: Vielen Dank, Madame.
2: Ich möchte nicht von dieser Welt gehen, ohne geholfen zu haben, dass die Wahrheit über das Phantom ans Licht kommt.
3: Das Phantom, das gar keines war.
2: Oh, er war eines. Er war das vollendete Phantom. Armer. Armer, unglücklicher Erik.

0: Hier ist euer Wetter auf Antenne Thüringen. Regenwolken sind da für ganz Thüringen auf der Wetterkarte aufgemalt. 15 bis 13 Grad die Tiefstwerte in dieser Nacht. Wechselhaft wird auch der Montag den ganzen Tag. Da ein Mix aus Sonne, Wolken und Regenwolken bei Top-Temperaturen von 17 bis 20 Grad. Freundlicher und noch wärmer wird das Wetter dann. Am Dienstag da ein Mix aus Sonne und Wolken bei maximal 25 Grad.
1: Antenne Thüringen, der schnellste Verkehrsservice mit KI. Aktuell liegen uns keine Verkehrsstörungen vor. Wir wünschen eine gute Fahrt.
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0: Hier ist euer Wetter auf Antenne Thüringen. Die Scheibenwischer eures Autos oder eures Lasters, die werden da in dieser Nacht nicht arbeitslos. 15 bis 13 Grad die Tiefstwerte und dazu immer wieder Regen bei uns in Thüringen. Heute am Montag bekommen wir den ganzen Tag einen Mix aus Sonne, Wolken und Regenwolken ab bei maximal 20 Grad. Freundlicher wird der Dienstag bei 25 Grad, da der Mix aus Sonne und Wolken.
1: Antenne Thüringen, der schnellste Verkehrsservice mit KI. Aktuell liegen uns keine Verkehrsstörungen vor. Wir wünschen eine gute Fahrt.
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1: Ich bin Katrin Müller. Tanken ist am Wochenende noch einmal teurer geworden. Laut dem Spritpreisportal Tankerkönig kostete Super E10 zuletzt im Schnitt 2,27 Euro, Diesel knapp 2,40 Euro. In der SPD werden deshalb die Rufe nach einem Spritpreisdeckel lauter.
2: Pendler dürfen nicht unter den hohen Preisen leiden, während Mineralölkonzerne extra Profite machen. Das sagt Brandenburgs Ministerpräsident Woidke. Andere Nachbarländer hätten die Höchstpreise flexibel an den Markt angepasst, darunter Polen und Belgien. Die Wirtschaftsweise Schnitzer findet, dass staatliche Hilfen der falsche Weg sind. Deutschland sollte aus ihrer Sicht unabhängiger von Öl und anderen fossilen Brennstoffen werden. Denn die Preise drohen durch die Lage im Nahen Osten generell weiter zu steigen. Zoe Tassovali, Nachrichtenredaktion.
1: Inmitten der Debatten um Bundeskanzler Merz wird die CDU bei den Kommunalwahlen in Niedersachsen landesweit stärkste Kraft. Laut Hochrechnung liegt die Union mit 27,7% vor der SPD mit 24,5% und der AfD, die demnach deutlich auf 16,5% zulegen könnte. CDU-Landeschef Sebastian Lechner freute sich über das Ergebnis entgegen des Bundestrends bei der Union und Kanzler Merz.
3: Auch wir haben den Unmut über Berlin gemerkt. Sie wissen, dass wir da ein Glaubwürdigkeitsproblem haben, was wir sicherlich auch in den nächsten Wochen ganz in Ruhe besprechen müssen miteinander. Und deswegen sind diese Ergebnisse des Abends wirklich gut.
1: Die Bundesregierung steckt aktuell in einer tiefen Krise. Spekulationen über

Ein Sturz des Kanzlers machen bereits die Runde. Nach eigenständigen Hackerangriffen durch künstliche Intelligenz denken große US-Tech-Firmen erstmals darüber nach, die KI-Entwicklung bewusst zu bremsen. Anthropic-Chef Amodei schlägt vor, 1 bis 2 Jahre Zeit zu gewinnen. Unterstützung bekommt er unter anderem von OpenAI-Chef Altman und Tech-Milliardär Musk.

0: Amerikaner Ben Shelton in 4 Sätzen und holte seinen 2. Grand Slam-Titel.
1: Hier ist euer Wetter auf Antenne Thüringen. Eine fette Regenwolke, die ist da aufgemalt auf der Wetterkarte bei euch in Heiligenstadt, bei euch in Erfurt oder bei euch in Sonneberg zum Beispiel. 15 bis 13 Grad die Tiefstwerte heute Nacht. Heute Nachmittag den ganzen Tag wechselhaftes Wetter, ein Mix aus Sonne, Wolken und Regenwolken, die Höchstwerte 17 bis 20 Grad. Am Dienstag sommerliches Wetter bis 25 Grad, da wird es schon wieder freundlicher und dazu der Mix aus Sonne und Wolken.
2: Antenne Thüringen, der schnellste Verkehrsservice mit KI. Aktuell liegen uns keine Verkehrsstörungen vor. Wir wünschen eine gute Fahrt.
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1: Ich bin Katrin Müller. Tanken ist am Wochenende noch einmal teurer geworden. Laut dem Spritpreisportal Tankerkönig kostete Super E10 zuletzt im Schnitt 2,27 Euro, Diesel knapp 2,40 Euro. In der SPD werden deshalb die Rufe nach einem Spritpreisdeckel lauter.
2: Pendler dürfen nicht unter den hohen Preisen leiden, während Mineralölkonzerne extra Profite machen. Das sagt Brandenburgs Ministerpräsident Woidke. Andere Nachbarländer hätten die Höchstpreise flexibel an den Markt angepasst, darunter Polen und Belgien. Die Wirtschaftsweise Schnitzer findet, dass staatliche Hilfen der falsche Weg sind. Deutschland sollte aus ihrer Sicht unabhängiger von Öl und anderen fossilen Brennstoffen werden. Denn die Preise drohen durch die Lage im Nahen Osten generell weiter zu steigen. Zoe Tassovali, Nachrichtenredaktion.
1: Inmitten der Debatten um Bundeskanzler Merz wird die CDU bei den Kommunalwahlen in Niedersachsen landesweit stärkste Kraft. Laut Hochrechnung liegt die Union mit 27,7% vor der SPD mit 24,5% und der AfD, die demnach deutlich auf 16,5% zulegen könnte. CDU-Landeschef Sebastian Lechner freute sich über das Ergebnis entgegen des Bundestrends bei der Union und Kanzler Merz.
3: Auch wir haben den Unmut über Berlin gemerkt. Sie wissen, dass wir da ein Glaubwürdigkeitsproblem haben, was wir sicherlich auch in den nächsten Wochen ganz in Ruhe besprechen müssen miteinander. Und deswegen sind diese Ergebnisse des Abends wirklich gut.
1: Die Bundesregierung steckt aktuell in einer tiefen Krise. Spekulationen über einen Sturz des Kanzlers machen bereits die Runde. Nach eigenständigen Hackerangriffen durch künstliche Intelligenz denken große US-Tech-Firmen erstmals darüber nach, die KI-Entwicklung bewusst zu bremsen. Anthropic-Chef Amodei schlägt vor, 1 bis 2 Jahre Zeit zu gewinnen. Unterstützung bekommt er unter anderem von OpenAI-Chef Altman und Tech-Milliardär Musk. Zum Fußball. In der Bundesliga hat Bayern München beim Sensationsaufsteiger SV Elversberg einen mühevollen 2:1-Sieg geschafft. Zuvor hatte RB Leipzig gegen den HSV mit 5:0 gewonnen. Und Tennisprofi Alexander Zverev hat erstmals die US Open gewonnen. Der French Open-Sieger bezwang im Finale in New York den Amerikaner Ben Shelton in 4 Sätzen und holte seinen 2. Grand Slam-Titel.
4: Hier ist euer Wetter auf Antenne Thüringen. Regenwolken sind da für ganz Thüringen.

0: Auf der Wetterkarte aufgemalt. 15 bis 13 Grad die Tiefstwerte in dieser Nacht. Wechselhaft wird auch der Montag den ganzen Tag. Da ein Mix aus Sonne, Wolken und Regenwolken bei Top-Temperaturen von 17 bis 20 Grad. Freundlicher und noch wärmer wird das Wetter dann. Am Dienstag da ein Mix aus Sonne und Wolken bei maximal 25 Grad.
1: Antenne Thüringen, der schnellste Verkehrsservice mit KI. Aktuell liegen uns keine Verkehrsstörungen vor. Wir wünschen eine gute Fahrt.
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1: Ich bin Katrin Müller. Inmitten der Debatten um Bundeskanzler Merz wird die CDU bei den Kommunalwahlen in Niedersachsen landesweit stärkste Kraft. Eine vom NDR veröffentlichte Hochrechnung von Infratest DIMAP sah die Union mit 27,7% vor der SPD mit 24,5%. Die AfD landet auf Platz 3 und könnte deutlich auf 16,5% zulegen. Landesweit kommen die Grünen laut Hochrechnung mit 13,6% auf Rang 4. Es folgen die Linke mit 5,9% und die FDP mit 3,6%. Wer kontrolliert die Arktis? Europa möchte bei dieser Frage mitmischen. Bei einem Gipfeltreffen heute im Norden Finnlands wollen Bundeskanzler Merz und seine Kollegen aus anderen europäischen Ländern überlegen, wie Europa seine Interessen in der Region durchsetzen kann.
2: Die Arktis wird auch für die Europäer immer wichtiger. Nicht nur, weil das schmelzende Eis den Zugang zu unerschlossenen Rohstoffvorkommen und neuen Handelsrouten möglich macht. Russlands und Chinas militärische Aktivitäten in der Region werden zunehmend zur Bedrohung. Die Zerstörung von Seekabeln ist nur ein Beispiel. Gastgeber Finnland will andere europäische Länder unter anderem davon überzeugen,

0: eine Eisbrecherflotte aufzubauen. Aus Skandinavien, Sigrid Harms.
1: Bei der Parlamentswahl in Schweden sind die Sozialdemokraten von Ex-Regierungschefin Magdalena Andersson der Prognose zufolge stärkste Kraft geworden. Die Partei kam laut dem schwedischen Fernsehen auf rund 28% der Stimmen. Ob das allerdings für eine Regierungsbildung reicht, ist noch offen. Zum Sport. Tennisprofi Alexander

0: In die Fußstapfen von Boris Becker tritt. Der 29-Jährige mit dem Pferdeschwanz ist der zweite Deutsche, der im Männereinzel triumphierte. 30 Jahre gab es keinen Grand-Slam-Titel und jetzt gleich zwei, freute sich der Hamburger in seiner Siegeransprache. Emotional dankte er seiner Mutter, die ihm trotz seiner Zuckerkrankheit die Tenniskarriere möglich machte und immer an ihn glaubte. Aus den USA, Tina Eck.
1: Und in der Fußball-Bundesliga hat Bayern München gegen Aufsteiger SV Elversberg einen knappen 2:1-Sieg geholt. RB Leipzig setzte sich gegen den HSV mit 5:0 durch.
2: Hier ist euer Wetter auf Antenne Thüringen. Die Scheibenwischer eures Autos oder eures Lasters, die werden da in dieser Nacht nicht arbeitslos. 15 bis 13 Grad die Tiefstwerte und dazu immer wieder Regen bei uns in Thüringen. Heute am Montag bekommen wir den ganzen Tag einen Mix aus Sonne, Wolken und Regenwolken ab bei maximal 20 Grad. Freundlicher wird der Dienstag bei 25 Grad, da der Mix aus Sonne und Wolken.
3: Antenne Thüringen, der schnellste Verkehrsservice mit KI. Aktuell liegen uns keine Verkehrsstörungen vor. Wir wünschen eine gute Fahrt.
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1: Ich bin Katrin Müller. Inmitten der Debatten um Bundeskanzler Merz wird die CDU bei den Kommunalwahlen in Niedersachsen landesweit stärkste Kraft. Eine vom NDR veröffentlichte Hochrechnung von Infratest DIMAP sah die Union mit 27,7% vor der SPD mit 24,5%. Die AfD landet auf Platz 3 und könnte deutlich auf 16,5% zulegen. Landesweit kommen die Grünen laut Hochrechnung mit 13,6% auf Rang 4. Es folgen die Linke mit 5,9% und die FDP mit 3,6%. Wer kontrolliert die Arktis? Europa möchte bei dieser Frage mitmischen. Bei einem Gipfeltreffen heute im Norden Finnlands wollen Bundeskanzler Merz und seine Kollegen aus anderen europäischen Ländern überlegen, wie Europa seine Interessen in der Region durchsetzen kann.
2: Die Arktis wird auch für die Europäer immer wichtiger. Nicht nur, weil das schmelzende Eis den Zugang zu unerschlossenen Rohstoffvorkommen und neuen Handelsrouten möglich macht. Russlands und Chinas militärische Aktivitäten in der Region werden zunehmend zur Bedrohung. Die Zerstörung von Seekabeln ist nur ein Beispiel. Gastgeber Finnland will andere europäische Länder unter anderem davon überzeugen, eine Eisbrecherflotte aufzubauen. Aus Skandinavien, Sigrid Harms.
1: Bei der Parlamentswahl in Schweden sind die Sozialdemokraten von Ex-Regierungschefin Magdalena Andersson der Prognose zufolge stärkste Kraft geworden. Die Partei kam laut dem schwedischen Fernsehen auf rund 28% der Stimmen. Ob das allerdings für eine Regierungsbildung reicht, ist noch offen. Zum Sport. Tennisprofi Alexander Zverev hat erstmals die US Open gewonnen. Der French Open-Sieger bezwang im Finale in New York den Amerikaner.

0: Amerikaner Ben Shelton in 4 Sätzen und holte seinen 2. Grand-Slam-Titel.
1: Zverev brauchte einen Moment, um überhaupt zu realisieren, dass er gerade die US Open gewonnen hatte und damit in die Fußstapfen von Boris Becker tritt. Der 29-Jährige mit dem Pferdeschwanz ist der 2. Deutsche, der im Männer-Einzel triumphierte. 30 Jahre gab es keinen Grand-Slam-Titel und jetzt gleich 2, freute sich der Hamburger in seiner Siegeransprache. Emotional dankte er seiner Mutter, die ihm trotz seiner Zuckerkrankheit die Tenniskarriere möglich machte und immer an ihn glaubte. Aus den USA, Tina Eck.
0: Und in der Fußball-Bundesliga hat Bayern München gegen Aufsteiger SV Elversberg einen knappen 2:1-Sieg geholt. RB Leipzig setzte sich gegen den HSV mit 5:0 durch.
2: Hier ist euer Wetter auf Antenne Thüringen. Eine fette Regenwolke, die ist da aufgemalt auf der Wetterkarte. Bei euch in Heiligenstadt, bei euch in Erfurt oder bei euch in Sonneberg zum Beispiel. 15 bis 13 Grad die Tiefstwerte heute Nacht. Heute Nachmittag den ganzen Tag wechselhaftes Wetter. Ein Mix aus Sonne, Wolken und Regenwolken. Die Höchstwerte 17 bis 20 Grad. Am Dienstag sommerliches Wetter bis 25 Grad. Da wird es schon wieder freundlicher. Und dazu der Mix aus Sonne und Wolken.
3: 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Aktuell liegen uns keine Verkehrsstörungen vor. Wir wünschen eine gute Fahrt.
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1: Ich bin Katrin Müller. Tanken ist am Wochenende noch einmal teurer geworden. Laut dem Spritpreisportal Tankerkönig kostete Super E10 zuletzt im Schnitt 2,27 Euro, Diesel knapp 2,40 Euro. In der SPD werden deshalb die Rufe nach einem Spritpreisdeckel lauter.
2: Pendler dürfen nicht unter den hohen Preisen leiden, während Mineralölkonzerne extra Profite machen. Das sagt Brandenburgs Ministerpräsident Woidke. Andere Nachbarländer hätten die Höchstpreise flexibel an den Markt angepasst, darunter Polen und Belgien. Die Wirtschaftsweise Schnitzer findet, dass staatliche Hilfen der falsche Weg sind. Deutschland sollte aus ihrer Sicht unabhängiger von Öl und anderen fossilen Brennstoffen werden. Denn die Preise drohen durch die Lage im Nahen Osten generell weiter zu steigen. Zoe Tassovali, Nachrichtenredaktion.
1: Inmitten der Debatten um Bundeskanzler Merz wird die CDU bei den Kommunalwahlen in Niedersachsen landesweit stärkste Kraft. Laut Hochrechnung liegt die Union mit 27,7% vor der SPD mit 24,5% und der AfD, die demnach deutlich auf 16,5% zulegen könnte. CDU-Landeschef Sebastian Lechner freute sich über das Ergebnis entgegen des Bundestrends bei der Union und Kanzler Merz.
3: Auch wir haben den Unmut über Berlin gemerkt. Sie wissen, dass wir da ein Glaubwürdigkeitsproblem haben, was wir sicherlich auch in den nächsten Wochen ganz in Ruhe besprechen müssen miteinander. Und deswegen sind diese Ergebnisse des Abends wirklich gut.
1: Die Bundesregierung steckt aktuell in einer tiefen Krise. Spekulationen über einen Sturz des Kanzlers machen bereits die Runde. Nach eigenständigen Hackerangriffen durch künstliche Intelligenz denken große US-Tech-Firmen erstmals darüber nach, die KI-Entwicklung bewusst zu bremsen. Anthropic-Chef Amodei schlägt vor, 1 bis 2 Jahre Zeit zu gewinnen. Unterstützung bekommt er unter anderem von OpenAI-Chef Altman und Tech-Milliardär Musk. Zum Fußball. In der Bundesliga hat Bayern München beim Sensationsaufsteiger SV Elversberg einen mühevollen 2:1-Sieg geschafft. Zuvor hatte RB Leipzig gegen den HSV mit 5:0 gewonnen. Und Tennisprofi Alexander Zverev hat erstmals die US Open gewonnen. Der French Open-Sieger bezwang im Finale in New York den Amerikaner Ben Shelton in 4 Sätzen und holte seinen 2. Grand Slam-Titel.
4: Wir schauen aufs Wetter. Heute bleibt es wechselnd teils stärker bewölkt, regnen tut's aber kaum. Die Höchstwerte 21 bis 23 Grad. Morgen dann heiter bis wolkig, weiterhin kaum Regen bei bis zu 27 Grad. Der Mittwoch eher verregnet, teils dann auch ein paar Gewitter und wieder kühler. Antenne Thüringen, der schnellste Verkehrsservice. A70 Richtung Schweinfurt zwischen Dreieck Werntal und Werneck. Vorsicht, hier Gegenstände auf der Fahrbahn. Das war's, wir wünschen eine gute Fahrt.
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5: Schönen guten Morgen. Anna schläft heute noch mal ein Stündchen länger. Sie kommt aus dem langen Wochenende und da habe ich mir gedacht, Mensch, man muss sich auch mal gönnen können. Montag ist Schontag. Sie ist ab 6 wieder mit dabei. Wir klären bis 6 unter anderem, wie wir im Herbst gesund bleiben, dass heute die Schatzsuche startet bei Antenne Thüringen und ob ihr eigentlich schon eure Tickets habt für Sonntag.

0: zum Ballett.
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0: Spätsommer. Die Sommerferien sind schon ein paar Wochen rum. Beste Urlaubszeit also für alle, die keine Kinder haben. Hier ist Antenne Thüringen, die Morning Show am Montag. Für viele geht's auch in eine Ferienwohnung. Eigenes kleines Reich auf Zeit. Umso unangenehmer ist der Gedanke, dass genau dort manchmal etwas versteckt sein könnte, das eigentlich gar nicht da sein darf. Ist das wirklich so?
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0: Ron-Urlauber berichten von versteckten Kameras in Ferienwohnungen. Wie real ist dieses Risiko wirklich und ist das nicht verboten?
2: Ja, ganz ausschließen kann man es leider nicht, auch wenn es selten ist. Denn immer wieder gibt es Fälle, in denen in Ferienwohnungen kleine Kameras entdeckt wurden, oft gut versteckt in ganz normalen Alltagsgegenständen. Das können Rauchmelder sein, Steckdosen, Uhren, Ladegeräte oder auch Deko-Objekte. Und besonders kritisch wird es natürlich, wenn solche Dinge auffällig in Richtung Bett oder Bad ausgerichtet sind. Wichtig ist, in privaten Wohnräumen ist eine Überwachung ohne Wissen der Gäste natürlich nicht erlaubt und das ist auch im Ausland so.
0: Gibt es einfache Möglichkeiten, um sich selbst zu schützen oder so etwas überhaupt zu entdecken?
2: Ja, so ein paar einfache Dinge helfen schon. Erstmal gucken, ob irgendwo Geräte stehen, die ungewöhnlich platziert sind oder vielleicht gar keinen Sinn ergeben. Ja, zum Beispiel ein Rauchmelder direkt über dem Bett. Man kann auch mit dem Smartphone ins WLAN gucken, ob ungewöhnliche Geräte auftauchen. Und im Dunkeln lohnt sich ein kurzer Check mit dem Handylicht oder der Kamera, weil so ein paar Kameras kleine Lichtpunkte aussenden. Das ersetzt ja zwar keine Technikprüfung, aber es kann auffällige Dinge durchaus sichtbar machen. Und wer was findet, nicht einfach abbauen, sondern erstmal Fotos machen, den Fund dokumentieren. Danach informiert man immer die Buchungsplattform, den Vermieter und natürlich im Zweifelsfall auch die Polizei.
0: Eieiei, da überlegt man sich dreimal, ob man nackig durchs Ferienhaus läuft.
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1: Guten Morgen. Tennisprofi Alexander Zverev hat zum ersten Mal die US Open gewonnen. Der gebürtige Hamburger bezwang im Finale in New York den Amerikaner Ben Shelton in 4 Sätzen mit 6:3, 7:6, 5:7 und 6:2. Nach dem Matchball brauchte Zverev einige Sekunden, um zu realisieren, dass er wirklich gewonnen hatte. Für Zverev ist es bereits der zweite Grand Slam-Titel. Im Juni hatte er bereits in Paris die French Open gewonnen. Der Tennisprofi erhält nun ein Preisgeld von rund 4,7 Millionen Euro. Es ist das erste Mal seit dem Triumph von Boris Becker 1989, dass ein Deutscher im Tennis-Einzel die US Open gewinnt. Nach mehreren Explosionen ist im Norden von Weimar im Ortsteil Lützendorf ein Einfamilienhaus eingestürzt. Ein Bewohner wird weiterhin vermisst. Die Suche in den Trümmern ist auch in der Nacht weitergelaufen, unterstützt durch schweres Gerät. Laut Polizei wurden 2 Gebäude durch die Detonationen völlig zerstört. Das zweite Gebäude war ein Nebengelass, möglicherweise eine Garage. Die Polizei geht nach aktuellem Stand von vorsätzlich herbeigeführten Explosionen mit Gasflaschen aus. Spezialkräfte der Kripo untersuchen die Umstände. Andere Bewohner waren zum Zeitpunkt des Brandes nicht im Haus. Die Sperrung auf der nahegelegenen B7 wurde wieder aufgehoben. Bundeskanzler Merz ist zum Arktis-Gipfel in Finnland eingetroffen. Dort geht es unter anderem um Sicherheitsfragen. Am Abend fand bereits ein Abendessen der teilnehmenden Staats- und Regierungschefs statt. Die Reise zum Arktis-Gipfel gilt für den Kanzler als wichtig. Er will so ein Zeichen an die EU- und NATO-Partner senden, dass sich Deutschland auch in dieser Region engagiert. In der Fußball-Bundesliga hat der FC Bayern am Abend bei Aufsteiger Elversberg mit 2:1 gewonnen. Zuvor hatte Leipzig den HSV besiegt mit 5:0. Dazu gibt es bereits die erste Trainerentlassung der noch jungen Saison. Borussia Mönchengladbach trennt sich nach 3 Auftaktniederlagen von Eugen Polanski. Und die deutschen Basketballfrauen haben bei der Heim-WM Bronze verpasst. Das Team verlor im Spiel um Platz 3 in Berlin gegen Spanien mit 58:81. Wir schauen aufs Wetter. Heute bleibt es wechselnd, teils stärker bewölkt, regnen tut's aber kaum. Die Höchstwerte 21 bis 23 Grad. Morgen dann heiter bis wolkig, weiterhin kaum Regen bei bis zu 27 Grad. Der Mittwoch eher verregnet, teils dann auch ein paar Gewitter und wieder kühler. Antenne Thüringen, der schnellste Verkehrsservice. A70 Richtung Schweinfurt zwischen Dreieck Werntal und Werneck. Vorsicht, hier Gegenstände auf der Fahrbahn. Das war's, wir wünschen eine gute Fahrt.

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0: Schönen Montagmorgen, hier ist Antenne Thüringen. Die Morning Show. Na, hustet bei euch auf Arbeit auch schon jeder rum? Die Temperaturen sinken langsam, die Tage werden kürzer. Da naht jetzt auch die Erkältungs- und Grippezeit. Juhu! Ronny Thorau fasst nochmal zusammen. Warum werden wir überhaupt im Herbst mehr krank oder ist das ein Mythos? Man sagt doch auch, die richtige Kleidung macht's.
1: Na, leider können wir der Erkältungszeit nicht so einfach gut eingemummelt entkommen, denn es ist nicht so, dass wir einfach krank werden, weil wir frösteln. In der Regel spielen da Viren eine Rolle. Und die haben im Herbst leichteres Spiel, zum Beispiel, weil sie in der kühleren, feuchteren Jahreszeit leichter, länger auf Oberflächen überleben. Und außerdem sind wir Menschen mehr in öffentlichen Verkehrsmitteln und Innenräumen unterwegs im Herbst. Und das erhöht einfach das Ansteckungsrisiko. Und die Kälte und weniger Sonnenlicht können auch unsere Immunabwehr schwächen.
0: Verstehe. Na, da müssen wir dagegen wirken. Wie bleiben wir im Herbst möglichst lange gesund?
1: Ja, gegen Viren hilft zum Beispiel ganz gut gründliches Händewaschen, denn viele Krankheitserreger kommen auch über unsere Hände in unseren Körper. Dann hilft Abwehrkräfte stärken, also gerade jetzt viel rausgehen, auch Sport machen im Freien, gesund ernähren, genug schlafen, Stress begrenzen. Und gegen manche Krankheiten, gerade auch bei Risikogruppen, hilft der kurze Pieks, Grippe- und Corona-Impfungen. Kann sich jeder ja inzwischen auch zum Beispiel um die Ecke bei Apotheken holen. Damit erspart man sich doch oft eine schwere Infektion und kann sich da unbeschwerter auf die schönen Seiten des Herbstes konzentrieren.
0: Wenn der Schnupfen dann endlich wieder weg ist. Kommt gut durch, werdet oder bleibt gesund. Hier ist Antenne Thüringen.

0: Einen wunderschönen guten Morgen.
1: Der Fall gibt viele Rätsel auf. In Weimar ist ein Wohnhaus explodiert und dann ausgebrannt. Ein Mann wird noch immer vermisst.
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4: Guten Morgen. Nach mehreren Explosionen ist gestern Vormittag im Norden von Weimar im Ortsteil Lützendorf ein Einfamilienhaus eingestürzt. Ein Bewohner wird weiterhin vermisst.
5: Die ganze Nacht hindurch wurde in Lützendorf nach dem Vermissten gesucht. Dabei kamen auch Bagger zum Einsatz. Von dem Haus selbst und einem Nebengelass sind nur noch Trümmer übrig. Laut Polizei gab es kurz nacheinander 2 Detonationen. Die Ermittler gehen davon aus, dass diese vorsätzlich mit Gasflaschen verursacht wurden. Spezialkräfte der Kripo untersuchen nun die genauen Umstände. Andere Bewohner waren zum Zeitpunkt des Brandes nicht im Haus. Weil das Einfamilienhaus direkt an der Straße steht, wurde die B7 bis zum Nachmittag gesperrt. Inzwischen ist die Sperrung wieder aufgehoben. Niklas Fuchs, Antenne Thüringen, Redaktion.
4: Tennisprofi Alexander Zverev hat erstmals die US Open gewonnen. Es ist bereits der 2. Grand-Slam-Titel für ihn in diesem Jahr nach den French Open. Und es ist das erste Mal seit 1989, dass wieder ein Deutscher die US Open für sich entscheiden kann. Der letzte war Boris Becker. Im Finale in New York brauchte Zverev 4 Sätze gegen den Amerikaner Ben Shelton. Zverev selbst brauchte nach dem Matchball dann kurz, um zu realisieren, dass er wirklich gewonnen hatte. Im ZDF sagte er danach:
6: Ich weiß, dass es ein 5-Satz-Match ist. Ich weiß, dass viele Dinge passieren können. Er hat einen fast perfekten Satz gespielt im 3. Satz. Und ich wusste, dass ich ruhig bleiben sollte. Und ich habe meine Sachen weitergemacht. Und dann, ja, ich finde, einen fast perfekten 4. Satz gespielt. Und darüber bin ich sehr glücklich.
4: Auf der Bundesstraße 90N hat es an der Abfahrt nahe Winden innerhalb von etwa 24 Stunden 2 schwere Unfälle gegeben. Dabei wurde am Freitag bereits ein 40-jähriger Autofahrer lebensgefährlich verletzt. Sein Wagen kam von der Fahrbahn ab und flog dann laut Polizei 50 bis 70 Meter durch die Luft. Der Fahrer wurde aus dem Auto geschleudert, er landete auf einem Feld. Das Auto selbst ging bei der Landung in Flammen auf und brannte dann völlig aus. Am Samstagnachmittag wurde ein 78-jähriger Autofahrer bei einer Kollision mit einem Kleinbus schwer verletzt.

0: Drei Insassen des Kleinbusses wurden leicht verletzt. Die Straße war rund 2,5 Stunden voll gesperrt.
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0: In der Fußball-Bundesliga hat Elversberg 1:2 gegen den FC Bayern verloren. Eine herbe Klatsche gab

0: 14 Grad in Bad Berka und Rhönblick meldet 12 Grad. Heute bis zu 20 Grad maximal, dazu ein trockener Sonne-Wolken-Mix. Morgen wird es wieder wärmer, wir kriegen nochmal bis zu 25 Grad, dazu soll es trocken bleiben. Mittwoch sieht dann schon wechselhafter und wieder kühler aus.
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2: 4 nach 6, Antenne Thüringen, der schnellste Verkehrsservice. Straßen sind frei. Habt ihr was gesehen? Dann eine Nummer für alles. WhatsApp-Verkehr und mehr. 0800 3x5 2550.
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0: Schönen guten Morgen.
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0: Da sind wir wieder vereint, nachdem Anna letzte Woche ja beim Radiopreis in Hamburg war als Gast. Wie war's?
2: Fiebertraum. Ich stand plötzlich neben Sascha an der Bar, Bray Garvey getroffen, dachte mir, oh Gott, kann ich ihn jetzt ansprechen und ein Foto machen? Ich hab's nicht gemacht. Er hat mich nicht getraut.
0: Guido Maria Kretschmer war auch da. Hast du ihn gesehen?
2: Gott sei Dank nicht, weil ich habe die ganze Zeit gedacht, wenn jetzt Guido Maria mich sieht in meinem Outfit, findet der das dann scheiße und judgt mich dann. Da dachte ich, nee.
0: Der war aber nicht so gut drauf, ne? Der war wohl krank, habe ich gehört. Aber Susanne Daubner, hier Tagesschausprecherin, war ja wohl großartig.
5: Die war so süß. Also es ist eine Mega-Stimmung und da merke ich wieder, das ist einer der Unterschiede zwischen Radio und Fernsehen. Mit euch hat man einfach mehr Spaß. Ja, es war immer schon.
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0: Schönen guten Morgen. 10 nach 6. Wo ist es denn hin? Wohin? Das Wochenende. Die Frage, die euch sicher auch montags immer mal wieder im Kopf rumgeistert, während ihr verschlafen in eurem Kaffee rührt. Das Gute ist ja, wir sitzen alle in einem selben Boot. Das geht allen so.
1: Teilt eure Gefühlslage gerne auch mit uns und mit ganz Thüringen. Dafür schickt ihr einfach eine WhatsApp zu uns ins Antenne Thüringen Studio.
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0: Toni aus Heiligenstadt hat ein hartes Wochenende hinter sich. Dementsprechend sind die Augen heute Morgen noch kleiner als sonst. In Heiligenstadt war ja Stadtfest, das Fest der Möhrenkönige. Dementsprechend wurde ordentlich gefeiert. Und er hat jetzt einen eigenen Bierkrug, den ganz offiziellen Stadtfestkrug, so beige aus Steingut mit dem Aufdruck. Den konnte man dort kaufen, nimmt er mit auf Arbeit. Okay? Ach, als Kaffeepott. Die Menge braucht er heute.
1: Ich hatte mal eine Tasse, jetzt letztens, wo ich zu Besuch war, da stand drauf, Bier wäre mir auch lieber auf einer Kaffeetasse. Ja. Anna aus Schleusingen hat Igel im Garten. Sie hat am Wochenende das Fenster offen gehabt und sich gefragt, was ist das für ein komisches Geräusch? Da war ein Igelpärchen, die haben sich unter die Hecke gehuscht. Oh. Ja, und die bauen so langsam ihren Unterschlupf. Süß.
0: Babette aus Stadtrode hat jetzt richtig Bock auf Herbst, aber das ist bei ihr immer so am Anfang von jeder Jahreszeit. Sie schreibt, am Wochenende habe ich es mir abends so richtig gemütlich gemacht mit Kuscheldecke, Kerzen, abends gab es Suppe, jetzt ist für mich Herbst. Heute nach Feierabend will ich dekorieren. Sie fragt, ob es irgendwo Kastanien gibt. Boah, keine Ahnung.
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0: 6.17 Uhr, Julian Peretta. Hier ist Antenne Thüringen. Gleich gibt's noch Sabrina Carpenter und Ellie Goulding.
1: Schön, dass ihr da seid. Ich meine, vielleicht hattet ihr auch ein tolles Wochenende, vielleicht auch nicht. Vielleicht habt ihr mehrere Pakete für eure Nachbarn angenommen. Ich meine, so eine Nachbarschaftsfreundschaft ist schon gut, aber...
0: Funktioniert nicht immer,
1: Niklas.
2: Ne? Nee. Schönen guten Morgen. Eine interessante Polizeimeldung aus dem Wochenende passiert in Reinsdorf im Kyffhäuser Kreis. Dort wurde Samstagabend die Polizei gerufen, weil ein Mann, ein Anwohner, Autos mit Böllern bewirft. Und als die Polizei dann eingetroffen ist, hat es sich sogar noch als schlimmer herausgestellt. Er hat die Autos nicht nur mit Böllern beworfen, sondern auch mit grünen, unreifen Tomaten.
1: Nein.
2: Also da ist es leider etwas eskaliert. Beleidigungen waren auch noch und so weiter. Also.
0: Warum keine reifen Tomaten? Die platzen doch viel schöner auf.
2: Vielleicht waren sie, die waren schon gegessen, da hingen keine Reifen dran gerade.
0: Das war sie nicht wert.
1: Oh nee.
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0: Morgen ist es 6:30.
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2: Guten Morgen. In Weimar-Lützendorf läuft auch heute Morgen noch die Suche nach einem vermissten Mann nach der Explosion eines Wohnhauses. Beteiligt sind Polizei, THW und Feuerwehr. Sie hatten sich auch die Nacht hindurch mit Baggern durch die Trümmer des Hauses gegraben. Die Polizei geht davon aus, dass die beiden Explosionen gestern Vormittag vorsätzlich mit Gasflaschen ausgelöst worden waren. Zu den Hintergründen gibt es noch keine Angaben. Die nahegelegene Bundesstraße 7 ist für den Verkehr wieder freigegeben. Bei den Kommunalwahlen in Niedersachsen liegt die CDU nach ersten Zahlen vorne. In einer ersten ARD-Hochrechnung kommt sie landesweit auf 27,7% der Stimmen. An zweiter Stelle liegt die SPD mit 24,5%. Beide Parteien haben allerdings Stimmen verloren. Drittstärkste Kraft wird demnach die AfD. Sie legt deutlich zu und kann ihr Ergebnis mehr als verdreifachen. Grüne und Linke belegen Platz 4 und 5. US-Präsident Trump hat Rufe zurückgewiesen, die Entwicklung von künstlicher Intelligenz zu drosseln. Hinter derartigen Forderungen stünden negative Kräfte, sagte Trump während seines Besuchs in Irland. Der US-Präsident gilt als großer Anhänger der KI. Zuvor hatte es deutliche Warnungen aus der Branche selbst gegeben. Der Chef des Unternehmens Anthropic, Amodei, sprach von Gefahren für die Menschheit und forderte, die KI-Entwicklung zu verlangsamen. Ähnlich äußern sich ChatGPT-Erfinder Sam Altman und Tech-Unternehmer Elon Musk. Tennisprofi Alexander Zverev hat zum ersten Mal in seiner Karriere die US Open gewonnen. Der 29-Jährige bezwang im Finale in New York den Amerikaner Ben Shelton in 4 Sätzen. Nach dem Matchball brauchte Zverev einige Sekunden, um zu realisieren, dass er wirklich gewonnen hatte. Für ihn ist es bereits der 2. Grand-Slam-Titel in diesem Jahr. Im Juni hatte er bereits die French Open gewonnen. Der letzte Deutsche, der die US Open gewinnen konnte, war Boris Becker 1989.
3: Das Wetter auf Antenne Thüringen. Mal Sonne, mal Wolken, heute bei bis zu 20 Grad, dazu kaum Regen. 13 Grad in Dingelstedt, 14 Grad sind es in Weida und Schwallungen kommt auf 12 Grad. Morgen wird's wärmer, wir kriegen nochmal bis zu 25 Grad, dazu trocken. Mittwoch kann es dann nass werden und auch kühler.
4: Gleich 6:35, Antenne Thüringen, der schnellste Verkehrsservice im Kreis Eichsfeld zwischen Hüppstedt und Niederorschel, Behinderung nach Unfall. Und die A71 Richtung Sangerhausen zwischen Erfurt Nord und Sömmerda Süd, da ist ein Fahrradfahrer auf dem Standstreifen, na, der gehört da aber nicht hin, ne? Habt ihr noch was gesehen, denn eine Nummer für alles, WhatsApp-Verkehr und mehr, 0800 3x5 2550.
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3: Schönen guten Morgen zusammen.
4: Hallo zusammen. Heute am 14. September ist endlich alles wieder.

0: richtig in der Welt. Denn auch die Bayern haben endlich keine Ferien mehr. Endlich wieder Schule für alle.
1: Ist ja auch mal Zeit.
0: Aber echt, ey.
1: Wann sind denn eigentlich endlich mal wieder Herbstferien?
0: 3 Wochen?
1: Schüler müsste man sagen.
0: Ja.

0: Na schön, Montagmorgen, 6.39 Uhr haben wir es. Hier sind Anna und Alex.
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3: Ja, 20. September, das ist ja diese Woche. Woche Sonntag. Alexander, geht's steil. Da feiern wir gemeinsam mit euch den Internationalen Kindertag in Oberhof. Dieses Jahr wieder Hüpfburgen mit dabei. Ihr könnt in die Skiarena eine Schneeballschlacht machen. Ganz viel essen und natürlich haben wir auch sehr gute Musik für euch parat. Leonie ist wieder mit dabei und die ist schon recht close mit der Fanbase.
4: Ja, schon auf jeden Fall. Sehr close. Und bisher, ich liebe ja auch Kinder und ich arbeite ja auch ganz viel mit Kindern zusammen, egal ob bei The Voice Kids oder ganz viel Charity mit Kindern und Organisationen für Kinder. Und ich finde einfach Konzerte mit Kindern, die haben auch nochmal was ganz, ganz Besonderes, weil Kinder, die entweder die lieben es oder die lieben es nicht, und wenn die es nicht lieben, dann ist es auch in Ordnung, weil die dann einfach ehrlich sind und dann weiß man wenigstens, okay, ist ein bisschen mehr anstrengend. Aber
0: ja, sie werden dich lieben auf jeden Fall. Wir sehen uns am Sonntag in Oberhof. Ja. Wenn ihr noch keine Tickets habt, dann jetzt schnell besorgen. 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Gleich gibt's Holly Humberstone, To Love Somebody, zum Wachwerden sozusagen.
3: Ja, das ist allerdings eher wieder was zum Einschnuffeln. Also vielleicht, wenn ihr noch müde seid, dann aufstehen. James Morrison, Broken Strings.
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0: Montagmorgen um 10 vor 7 gleich. Schönen guten Morgen. Zum Wochenstart wird es bei uns royal.
1: Ihre erste Amtshandlung war der Besuch hier bei uns bei Antenne Thüringen. Ihre Amtszeit neigt sich jetzt dem Ende und natürlich ist eine ihrer letzten Amtshandlungen auch nochmal ein Besuch bei uns.
0: Die Weimarer Zwiebelmarktkönigin ist da.
1: Johanna, die Erste, ist da.
2: Hallo,
3: hallo.
2: Guten Morgen.
0: Johanna, du warst vor einem Jahr schon mal bei uns, da bist du gerade Zwiebelmarktkönigin geworden. Jetzt sind wir im September, es stehen neue Wahlen an und damit endet deine Regentschaft. Wie geht es dir damit?
2: Ja, also ich habe so gemischte Gefühle. Klar, es war ein Jahr voller Erlebnisse und ich habe so viele Leute kennengelernt, so viel erlebt. Ich freue mich auch, den Staffelstab jetzt an eine neue Königin zu übergeben und hoffentlich bleibe ich einfach in den Herzen meiner Familie immer die Königin. Da würde ich mich drüber freuen.
0: Das ist ja süß, aber bestimmt.
1: Also was ist mehr, das lachende oder das weinende Auge? Weil es ist ja auch Verantwortung, die du abgibst und ja, dann bist du wieder frei. Muss nicht mehr jedes Wochenende auf irgendwelchen Veranstaltungen rumtanzen und dich schön frisieren und fertig machen und sowas. Was überwiegt?
2: Ja, wahrscheinlich das weinende Auge, wenn ich das zugeben muss.
1: Weil?
2: Ja, weil es ist halt schon irgendwie eine Ehre, das machen zu dürfen, so viele Leute kennenlernen zu dürfen, Weimar zu repräsentieren. Und das fällt ja dann schon irgendwie weg und dann ist mir vielleicht ein bisschen langweilig.
1: Aber wie viel warst du denn unterwegs? Also wie muss man sich das Leben ein Jahr Zwiebelmarktkönigin vorstellen? Warst du jedes Wochenende, jedes zweite oder im Sommer natürlich wahrscheinlich mehr als im Winter? Oder?
2: Ja, also man kann sich das ganz frei wählen. Also klar sollte man am Zwiebelmarkt zur Verfügung stehen und da sein. Das ist auch ja das Fest, um das es natürlich sich dreht. Und da ist man 24/7 im Einsatz. Und sonst im Jahr kann man sich das eigentlich frei wählen. Es kommen immer mal Anfragen, Angebote von der Stadt, vom Tourismusverband rein. Auch Privatpersonen, die fragen, möchtest du mal bei uns vorbeikommen? Hoheiten treffen, wenn man das möchte, kann man auch beiwohnen. Ja, und ich habe eigentlich alles mitgenommen, was ging. Es war jetzt nicht so viel. Also ich glaube, die Weinprinzessinnen haben viel, viel mehr zu tun
1: okay,
2: als ich. Die sind jedes Wochenende auf Achse. Bei mir war das so zweimal im Monat, würde ich jetzt mal so sagen. Also
0: gut,
2: völlig human.
0: Das klingt ja überschaubar, ne? Also das ist ja noch machbar. Wir haben da ja noch so eine Sache. Alex will dein Amt übernehmen. Zurzeit laufen ja die Bewerbungen für die neue Zwiebelmarktkönigin. Wie groß die Chancen sind, in einer halben Stunde hier auf Antenne Thüringen.

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1: 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Schönen Montagmorgen, hier ist Antenne Thüringen, die Morning Show mit Anna und Alex.
2: Gleich gibt's die Antenne Thüringen Nachrichten nach nur einem Spot.
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1: Schönen guten Morgen.
2: In Weimar-Lützendorf graben sich Bagger immer noch durch die Trümmer eines explodierten Wohnhauses. Dort wird ein Mann vermisst.
1: Jetzt alle News, die heute Morgen wichtig sind, mit Hannes Ebert. Es ist 7 Uhr.
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6: Guten Morgen. Nach mehreren Explosionen sind gestern Vormittag ein Haus und ein Nebengebäude in Weimar-Lützendorf dem Erdboden gleichgemacht worden. Ein Bewohner wird noch immer vermisst. Die Suche in den Trümmern wurde auch in der Nacht ohne Pause fortgesetzt. Dabei helfen schwere Maschinen, die Trümmer zur Seite heben. Die Polizei geht nach aktuellem Stand davon aus, dass die Detonationen vorsätzlich herbeigeführt worden sind mittels Gasflaschen. Weitere Bewohner waren zum Zeitpunkt der Explosion nicht im Haus. Die Polizei geht von einem Millionenschaden aus. Inmitten der Debatten um Bundeskanzler Friedrich Merz wird die CDU bei den Kommunalwahlen in Niedersachsen landesweit stärkste Kraft. Laut vorläufigem amtlichen Ergebnis liegt die CDU mit 27,2% vor der SPD mit 24,6%. Das dürfte erstmal für etwas Erleichterung in Berlin sorgen.
7: Die Bundesregierung steckt in der Krise. Spekulationen über einen Sturz des Kanzlers machen die Runde und das kurz vor den Wahlen in Berlin und Mecklenburg-Vorpommern. Niedersachsens CDU-Chef Lechner sagt klar, der Unmut über die Politik in Berlin sei an jedem Wahlkampfstand spürbar gewesen. Er spricht von einem Glaubwürdigkeitsproblem der Union und fordert von der Bundesregierung mehr für die Menschen im Land zu tun. Ähnlich sieht das auch Bundesbildungsministerin Prien. Der Kanzler und die CDU müssten mehr Empathie zeigen, so Prien im Ersten. Katrin Müller, Antenne Thüringen, Nachrichtenredaktion.
6: Wer kontrolliert die Arktis? Europa möchte bei dieser Frage auch mitmischen und deshalb gibt es heute ein Gipfeltreffen im Norden Finnlands. Dazu angereist ist auch Bundeskanzler Friedrich Merz.
8: Die Arktis wird auch für die Europäer immer wichtiger. Nicht nur, weil das schmelzende Eis den Zugang zu unerschlossenen Rohstoffvorkommen und neuen Handelsrouten möglich macht. Russlands und Chinas militärische Aktivitäten in der Region werden zunehmend zur Bedrohung. Die Zerstörung von Seekabeln ist nur ein Beispiel. Gastgeber Finnland will andere europäische Länder unter anderem davon überzeugen, eine Eisbrecherflotte aufzubauen. Ohne sie ließen sich Versorgung, Handel und militärische Präsenz in der Arktis nicht zuverlässig sichern. Sigrid Harm, Skandinavien.
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6: Tennisprofi Alexander Zverev hat erstmals die US Open gewonnen. Der French Open-Sieger bezwang im Finale in New York den Amerikaner Ben Shelton in 4 Sätzen und holte sich damit seinen zweiten Grand-Slam-Titel.
9: Zverev brauchte einen Moment, um überhaupt zu realisieren, dass er gerade die US Open gewonnen hatte und damit in die Fußstapfen von Boris Becker tritt. Der 29-Jährige mit dem Pferdeschwanz ist der zweite Deutsche, der im Männer-Einzel triumphierte. 30 Jahre gab es keinen Grand-Slam-Titel und jetzt gleich 2, freute sich der Hamburger in seiner Siegeransprache. Emotional dankte er seiner Mutter, die ihm trotz seiner Zuckerkrankheit die Tenniskarriere möglich machte und immer an ihn glaubte. Tennis-Ikone

0: Ne, Jimmy Connors überreichte die Trophäe. Tina Eck, USA.
1: Das Wetter auf Antenne Thüringen. Aktuelle Temperaturen: Kölle da 13 Grad, Triptis kommt auf 15 und Schwarzer meldet 14 Grad. Bis zu 20 Grad bekommen wir heute maximal. Und nachdem gestern einiges an Regen runterkam, soll es heute relativ trocken bleiben. Mal Sonne, mal Wolken. Morgen wird es dann noch wärmer dazu, bis zu 25 Grad maximal. Und erst Mittwoch wieder nass und wechselhaft.
2: Das Wetter.

0: 10 nach 7, Antenne Thüringen, der schnellste Verkehrsservice. A71 Richtung Sangerhausen, zwischen Erfurt Nord und Sömmerda Süd, Fahrradfahrer auf dem Standstreifen. Und im Kreis Eichsfeld, zwischen Hüppstedt und Niederorschel, Behinderung nach Unfall. Habt ihr auch schon was gesehen? Eine Nummer für alles, WhatsApp, Verkehr und mehr. 0800 3x5 2550.
1: Prinzessin Alex, der Erste.
0: Ja, es ist soweit. Wir haben heute früh die noch amtierende Zwiebelmarktkönigin da. Und wir wollen ja, dass Alex ihr Nachfolger wird.
2: Um Gottes Willen, ich hatte schon gehofft, ihr habt das vergessen.
0: Nein,
2: schade.
0: Auf gar keinen Fall. Bist du nervös?
2: Ein bisschen.
0: Gut, gegen 10:30 gibt es gute Nachrichten für dich,
2: das
0: Alex.
2: Gut, ja.
0: Wir nehmen das Projekt sehr,
2: ja, ich merk
0: sehr
2: das schon.
0: Ernst.
2: Ich merke das schon. Ja. Schönen Montagmorgen.

0: 10 nach 7.
1: Endlich, endlich, endlich. Es ist ein absolut guter Grund, sich mal auf einen Montag zu freuen. So oft gibt es das ja auch nicht. Heute geht's los.
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4: Ja, wir haben es wirklich gemacht. Wir haben in der Nacht noch irgendwo Schlüsselboxen, also kleine Schatzkisten für euch versteckt. Ihr macht euch auf die Suche. Wenn ihr eine Schlüsselbox findet, also wie diese Dinger, die ihr oft so an Ferienwohnungen hängen habt, ne, dann ruft ihr bei uns an. Wir geben euch den Code und dann dürft ihr da behalten, was drin ist.
1: Das ist großartig. Unsere kleinen Helferchen waren unterwegs und haben die irgendwo in Thüringen versteckt. In einer der Schatzkisten stecken sogar 10.000 Euro. Aber in den anderen ist auch was drin. Also es sind Konzerttickets drin, es ist mal Bargeld drin. Es gibt keine Nieten bei diesem Spiel. Und ich sag mal so, heute zum Start haben wir uns viele Orte ausgesucht. Es sind auch kleine Orte dabei, aber es gibt auch einen Ort, der ist sehr zentral. Der ist sehr prominent
4: bekannt
1: für Thüringen.
4: Auch.
1: Bekannt.
4: Mhm. Ja.
1: Und wenn ich so eine Aktion starten würde, hätte ich mir diesen Ort auch ausgesucht. Reicht das an Tipps?
4: Knick, knack, knick, knack. Ich sag mal so, da ist auch ein Monument, das ist recht groß.
1: Macht euch auf die Suche nach den Antenne Thüringen Schatzkisten. Und wenn ihr eine findet, anrufen.
4: An.
1: Vielleicht ja heute.

0: Schönen Montag, hier ist Antenne Thüringen, die Morningshow mit Anna und Alex, gleich 7.19 Uhr.
1: Unsere Aktion nimmt endlich Form an. Heute gehen wir einen ganz großen Schritt nach vorne.
2: Prinzessin Alex, der Erste.
1: Johanna, die Erste, ist heute Morgen bei uns in der Show. Sie ist die noch amtierende Zwiebelmarktkönigin, aber nicht mehr lange.
0: Jetzt such

0: die Stadt Weimar ja noch bis Ende des Monats eine neue Zwiebelmarktkönigin.
1: Genau.
0: Und ja, warum muss ich das denn machen? Du hast gesagt, ja, du übernimmst
2: das. Ja, komm, sei still, ich mach das. Also, Johanna, das letzte Mal, nachdem du hier warst, da war ich ja leider nicht, da war ich im Urlaub. Da hat der Alex gesagt, Anna, die Zwiebelmarktkönigin war hier, das war so toll. Und weißt du, was mein riesengroßer Traum ist? Ich möchte gerne auch einmal im Leben Zwiebelmarktkönigin sein.
1: Ja.
2: Jetzt ist natürlich da ein kleines Problem. Also, der Alex ist halt ein Mann. Aber trotzdem würden wir seinen Traum natürlich gerne irgendwie in Erfüllung gehen lassen. Meinst du, es ist möglich, dass er vielleicht trotzdem mal zum Casting kommt, auch als Mann, um einfach mal seinen Charme unter Beweis zu stellen oder sein Wissen über die Zwiebel, einfach um mal zu gucken, fachlich und charmtechnisch könnte er es machen?
1: Also du hast mich jetzt so überzeugt, Anna, mit deiner Argumentation. Ich denke, da können wir schon was wuppen und ja, also wieso nicht, kann man einfach versuchen und er muss einfach sein Wissen unter Beweis stellen und dann sehe ich da erstmal kein Problem.
2: Muss man sich da denn speziell vorbereiten? Also kann ich denn vielleicht auch irgendwas tun? Ich weiß nicht, irgendwie ein Bootcamp, ein Trainingslager oder so?
1: Ja, also ein Bootcamp kann auf jeden Fall nicht schaden. Ich habe mir damals einfach ein Buch durchgelesen. Aber ich denke, so ein Bootcamp wird das nur verbessern, das Wissen, was man da zutage bringt. Rhetorisch ist er ja auf jeden Fall gut gewandt. Spontan, denke ich mal auch. Bist du spontan?
0: Ja, ein bisschen unangenehm jetzt mit euch beiden hier. Aber ja, ich bin da aufgeregt. Also die amtierende Zwiebelmarktkönigin lädt mich zum Casting ein.
1: Ja, schon.
2: Ich sag mal so, da hast du zumindest in der Jury dann schon mal ein freundliches Gesicht, was auf deiner Seite ist, Alex. Wenn alle anderen gegen dich sind, hast du wenigstens Johanna, die für dich kämpft.
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5: 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Nur noch vereinzelte Nachzügler der Ambrosia sind heute in der Luft nachweisbar. Die allergische Belastung ist für die meisten Thüringer kaum noch spürbar. 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

0: Schönen guten Morgen, es ist 7:30.
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2: Guten Morgen. Nach mehreren Explosionen ist im Norden von Weimar im Ortsteil Lützendorf ein Einfamilienhaus eingestürzt. Ein Bewohner wird weiterhin vermisst. Die Suche in den Trümmern ist auch in der Nacht weitergelaufen, unterstützt durch schweres Gerät. Laut Polizei wurden zwei Gebäude durch die Detonationen völlig zerstört. Das zweite Gebäude war ein Nebengelass, möglicherweise eine Garage. Die Polizei geht nach aktuellem Stand von vorsätzlich herbeigeführten Explosionen mit Gasflaschen aus. Spezialkräfte der Kripo untersuchen die genauen Umstände. Andere Bewohner waren zum Zeitpunkt der Explosion nicht im Haus. Die Sperrung auf der nahegelegenen B7 wurde wieder aufgehoben. Tennisprofi Alexander Zverev hat zum ersten Mal die US Open gewonnen. Im Finale in New York bezwang er den US-Amerikaner Ben Shelton in 4 Sätzen und holte sich damit seinen 2. Grand-Slam-Titel. Im Juni hatte Zverev bereits die French Open gewonnen. Er ist der 2. Deutsche, der in New York im Männereinzel gewinnen konnte, nach Boris Becker 1989. Bundeskanzler Merz ist zum Arktis-Gipfel in Finnland eingetroffen. Dort geht es unter anderem um Sicherheitsfragen. Am Abend fand bereits ein Abendessen der teilnehmenden Staats- und Regierungschefs statt. Die Reise zum Arktis-Gipfel gilt für den Kanzler als wichtig. Er will damit ein Zeichen an die EU und die NATO-Partner senden, dass sich Deutschland auch in dieser Region engagiert. In der Fußball-Bundesliga hat der FC Bayern am Abend beim Aufsteiger Elversberg mit 2:1 gewonnen. Zuvor hatte Leipzig den HSV besiegt mit 5:0. Dazu gibt es bereits die erste Trainerentlassung der noch jungen Saison. Borussia Mönchengladbach trennt sich nach 3 Auftaktniederlagen von Eugen Polanski. Und die deutschen Basketballfrauen haben bei der Heim-WM Bronze verpasst. Das Team verlor im Spiel um Platz 3 in Berlin gegen Spanien mit 58:81. Den WM-Titel sicherten sich die USA im Finale gegen Frankreich.
3: Danke, Hannes. So, jetzt sind wir schon beim Wetter angekommen. 15 Grad in Gebesee, 14 Grad in Kahla, Rosa meldet 13 Grad. Heute mal Sonne, mal Wolken und auch wenn es sehr, sehr trüb aussieht, es ist überwiegend trocken und soll auch überwiegend trocken bleiben. Morgen wird es dann wärmer, bis zu 25 Grad maximal, dazu trocken und Mittwoch kann es dann wieder kühler werden und auch nass.
4: Gleich 3 Minuten nach 7:30, Antenne Thüringen, der schnellste Verkehrsservice, B4 Richtung Nordhausen, zwischen der A71 Auffahrt Erfurt-Gispersleben und Elxleben. Da ist ein Fahrzeug auf dem Abbiegestreifen liegen geblieben. B281 zwischen Hoheneiche und Arnsgereuth, in beiden Richtungen Vorsicht, mehrere Rinder auf der Fahrbahn. Und im Kreis Eichsfeld zwischen Hübstedt und Niederorschel Behinderung nach Unfall. Geblitzt wird in Gera, Professor-Simmel-Straße, Stadt einwärts in der 30er-Zone und Daniela hat einen gesehen.
5: In Vogelsberg, aus Richtung Sommerda kommend, wird gerade der Panzerblitzer aufgestellt.
4: Dankeschön fürs Melden. Habt ihr auch was gesehen? Eine Nummer für alles. WhatsApp-Verkehr und mehr 0800 3x5 2550.
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3: Schönen guten Morgen.
4: Hallo, guten Morgen.
3: Sie ist eine Legende und nach 6 Jahren Pause ist sie endlich wieder live auf der großen Bühne. Celine Dion.
4: Oh, am Wochenende war ja ihr erstes Konzert in Paris und mein Insta und TikTok ist voll von ihr, wie sie weint und wie sie singt. Das ist so schön.
3: Oh. Und sie sieht so großartig aus und wie die Stimmung vor Ort war beim ersten Konzert. Sie spielt ja bis Mitte Oktober, glaube ich. Wir quatschen mit jemandem, der da war, in dieser halben Stunde.
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0: 9:30 ist Antenne Thüringen, die Morning Show mit Anna und Alex. Schönen guten Morgen.
1: Hey, guten Morgen.
0: So klang das am Wochenende in Paris. Ein großes Konzert. Und gleich rasten alle aus, weil sie auf die Bühne kommt. Celine Dion.
1: Ich würde auch brüllen, sage ich euch ehrlich.
0: Endlich ist sie wieder da nach 6 Jahren. Und schlimmer Krankheit ist sie jetzt so fit, dass sie mehrere Konzerte gibt bis in den Oktober rein sozusagen.
1: Ja. Sie hat ja in ihrer Doku gesagt, das ist ihr größter Traum, dass sie wieder auf der Bühne stehen kann, dass sie endlich wieder singen kann. Jetzt ist es endlich soweit und Rachel Sommer hatte das große Glück, dass sie tatsächlich mit dabei sein durfte. Wie war denn die Stimmung?
2: Die Stimmung war wirklich ziemlich gut. Die Fans haben gejubelt, mitgesungen, wirklich lange applaudiert. Und das, obwohl das Konzert mit einer ganz schönen Verspätung begonnen hat. Bei den schnelleren Songs wurde auch getanzt und hinterher haben mir ganz viele gesagt, dass sie die Show unglaublich fanden oder super oder sensationell.
0: Ja, für Celine Dion wartet aber noch ein bisschen. Oh. Stell dir das mal vor, ey, du mittendrin.
1: Ich würde heulen, aber sie hat auch geheult, von daher ist okay.
0: Großartig.
3: 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Ihr Tipp Nummer 1?
4: Ja, das wäre also wichtig, dass jeder Endverbraucher das Fahren wieder ganz anders lernt. Also sich auch auf das geräuscharme Fahren konzentriert und demzufolge auch weiß, der muss die Geschwindigkeit ganz anders einschätzen.
3: Was ist noch wichtig?
4: Das richtige Laden spielt natürlich hier auch eine Rolle, dass ich das Ladesystem so benutze, wie es der Hersteller vorschreibt. Dass ich dann nicht nur Verlängerungen lege, um aus meinem Gartenhäuschen heraus 40 Meter Kabel abzuwickeln und dann laden zu wollen. Das wird garantiert nicht funktionieren.
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0: Na, noch ein bisschen müde. Gleich langsam reinkommen. Mit Antenne Thüringen, 7:41 Uhr, die Morningshow mit Anna und Alex. Schön, dass ihr dabei seid. Auf anderen Wegen haben wir gleich.
1: Genau. Andreas Boranien und dann gibt es noch Selena Gomez. Die hat ein bisschen mehr Bums dabei mit Single Soon.
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0: Schönen guten Morgen, hier ist die Antenne Thüringen Morning Show mit Anna und Alex. Toll, dass ihr da seid und jetzt wird endlich wieder gereimt.
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2: Hallo, die Mandy hier.
3: Hallo, wir spielen heute mit Mandy aus Mölln. Guten Morgen.
2: Guten Morgen.
3: Du hörst die Reimtime regelmäßig im Radio, ist das so?
2: Ja, früh, wenn der Kleine sich für die Schule fertig macht.
3: Sehr gut, ich wollte gerade fragen, was machst du sonst so im Leben, wenn du nicht Reimtime spielst, dich um deinen Kleinen kümmern?
2: Ja, der ist schon 12, der wird so lange sagen, größer wie ich. ja, arbeiten geht mir noch ein bisschen.
3: Ja, was machst du, wenn ich fragen darf?
2: Ich habe den besten Arbeitsplatz mit der besten Chefin in der Konditorei an. Oh, auf dem Schmöllner Markt.
3: Auf dem Schmöllner Markt. Was läuft bei euch so am besten in der Konditorei?
2: In der Konditorei sind es die Eisbomben. Eisbomben und die macht auch unglaubliche Torten.
3: Ja.
2: Mit französischer Buttercreme.
3: Oh. Mhm. Das klingt alles sehr lecker. Und so ein Stück Torte dann mit einem Kaffee aus der knallroten Antenne Thüringen-Tasse, das wär's doch, oder?
2: Naja, nee.
3: Also, du isst selber keine Torte,
2: oder? Ich hab gerade den Zucker abgeschworen.
3: Ah, um Gottes Willen. In der Konditorei arbeiten und dann kein Zucker essen. Das ist natürlich auch ein Kampf, oder nicht?
2: Das geht, wir haben Eiweiß. Ich mache auch ganz tolle Antwortsachen.
3: Sehr cool. Mandy, es geht um die knallrote Antenne Thüringen-Tasse. Wer am Ende der Woche die meisten Begriffe hat, bekommt sie. Regeln sind ganz einfach in der Reimtime. Du bekommst ein Wort. Alle Antworten reimen sich auf dieses Wort. Bist du bereit?
2: Ich bin bereit.
3: Dein Wort ist Nase. Wer auf Klo muss, dem drückt die?
2: Blatt.
3: Da kommen die Blumen rein.
2: Vase.
3: Welches Tier bringt Ostern die Eier?
2: Hase.
3: Helium, Stickstoff und Kohlendioxid sind?
2: Wasser.
3: Grüner Fleck in der Wüste mit Wasser.
2: Oase.
3: Er rast, du rast, ich?
2: Rase.
3: Anderes Wort für einen bestimmten Zeitabschnitt.
2: Phase.
3: Ein tranceartiger Zustand. Der hat dich rausgebracht. Die Ekstase wäre es gewesen.
2: Hey.
3: Aber bis dahin sehr gut durchgekommen. 7 Begriffe, das ist für Montag nicht schlecht.
2: Das ist ja wenig.
3: Naja, sei nicht so kritisch mit dir. Okay. Wir gucken mal, das muss erstmal jemand schlagen und wir drücken dir die Daumen. Grüße gehen raus nach Schmölln.
2: Grüße zurück, tschüss.
3: Danke.
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0: Schönen guten Morgen.
1: In Weimar ist ein Wohnhaus explodiert. Die Polizei geht inzwischen davon aus, dass die Detonationen absichtlich verursacht worden sind.
0: Jetzt alle News, die heute Morgen wichtig sind, mit Hannes Ebert. Es ist 8 Uhr.
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3: Guten Morgen. Nach mehreren Explosionen ist gestern Vormittag im Norden von Weimar im Ortsteil Lützendorf ein Einfamilienhaus eingestürzt. Ein Bewohner wird weiterhin vermisst.
4: Die ganze Nacht hindurch wurde in Lützendorf nach dem Vermissten gesucht. Dabei kamen auch Bagger zum Einsatz. Von dem Haus selbst und einem Nebengelass sind nur noch Trümmer übrig. Laut Polizei gab es kurz nacheinander zwei Detonationen. Die Ermittler gehen davon aus, dass diese vorsätzlich mit Gasflaschen verursacht wurden. Spezialkräfte der Kripo untersuchen nun die genauen Umstände. Andere Bewohner waren zum Zeitpunkt des Brandes nicht im Haus. Weil das Einfamilienhaus direkt an der Straße steht, wurde die B7 bis zum Nachmittag gesperrt. Inzwischen ist die Sperrung wieder aufgehoben. Niklas Fuchs, Antenne Thüringen, Redaktion.
3: Tennisprofi Alexander Zverev hat erstmals die US Open gewonnen. Es ist bereits der zweite Grand Slam-Titel für ihn nach den French Open dieses Jahr. Und es ist das erste Mal seit 1989, dass wieder ein Deutscher die US Open für sich entscheiden kann. Der letzte war Boris Becker. Im Finale in New York brauchte Zverev 4 Sätze gegen den Amerikaner Ben Shelton. Nach dem Matchball brauchte Zverev dann kurz, um zu realisieren, dass er wirklich gewonnen hat. Im ZDF sagte er danach:
5: Ich weiß, dass es ein 5-Satz-Match ist. Ich weiß, dass viele Dinge passieren können. Er hat einen fast perfekten Satz gespielt im dritten Satz. Und ich wusste, dass ich ruhig bleiben sollte. Und ich habe meine Sachen weitergemacht. Ich finde, einen fast perfekten vierten Satz gespielt. Und darüber bin ich sehr glücklich.
3: Auf der Bundesstraße 90N hat es an der Abfahrt nahe Winden innerhalb von etwa 24 Stunden gleich 2 schwere Unfälle gegeben. Dabei wurde am Freitag bereits ein 40-jähriger Autofahrer lebensgefährlich verletzt. Sein Wagen kam von der Fahrbahn ab und flog dann laut Polizei 50 bis 70 Meter durch die Luft. Der Fahrer wurde aus dem Auto geschleudert, er landete auf einem Feld. Das Auto ging bei der Landung in Flammen auf, es brannte völlig aus. Am Samstagnachmittag wurde dann ein 78-jähriger Autofahrer bei einer Kollision mit einem Kleinbus schwer verletzt. 3 Insassen des Kleinbusses wurden leicht verletzt. Die Straße war dann rund 2,5 Stunden voll gesperrt.
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3: In der Fußball-Bundesliga hat Elversberg 1:2 gegen den FC Bayern verloren. Eine herbe Klatsche gab's für den Hamburger SV. Das Team unterlag RB Leipzig mit 0:5. Für die deutschen Basketballfrauen gab's am Ende leider kein Happy End. Sie haben bei der Heim-WM auch Bronze verpasst. Gegen Spanien waren die deutschen Frauen chancenlos und verloren das Spiel um Platz 3 mit 58:81. Den WM-Titel sicherten sich die USA im Finale gegen Frankreich.
0: Das Wetter auf Antenne Thüringen, 13 Grad in Albert-Heiligenstadt. Orlamünde kommt auf 14 und 15 Grad sind in Bad Salzungen. Heute bis zu 20 Grad maximal, dazu ein Sonne-Wolken-Mix und kaum Regen. Morgen wird es dann wieder wärmer, bis zu 25 Grad sind drin und es soll trocken bleiben, bevor es dann wieder Mittwoch wechselhafter wird mit Regen und kühler.
1: 8:03, Antenne Thüringen, der schnellste Verkehrsservice. A4 Richtung Dresden zwischen Erfurt-Fieselbach und Nora, Fahrzeugteile auf der Fahrbahn. B4 Richtung Nordhausen zwischen der A71 Auffahrt Erfurt-Gispersleben und Elxleben. Liegen gebliebenes Fahrzeug auf dem Abbiegestreifen. Im Ilmkreis zwischen Ilmenau und dem Kreisverkehr zur A71 Auffahrt Ilmenau-Ost gibt es Behinderung durch ein Pannenfahrzeug, hat uns Saskia gemeldet. Dankeschön. Im Kreis Eichsfeld zwischen Hübstedt und Niederorschel Behinderung nach Unfall. Blitzer am Ortsausgang Neustadt am Rennsteig Richtung Großbreitenbach, 30er-Zone hat Robert gemeldet. Vielen Dank. In Groß-Rodestedt von Klein-Rodestedt kommend und Gera, Professor Simmelstraße stadteinwärts. Habt ihr auch was gesehen? Eine Nummer für alles, WhatsApp, Verkehr und mehr, 0800 3x5 25550.

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1: Guten Morgen, Thüringen.
2: Schönen guten Morgen.
3: Na, hallo. Thüringen.
2: Premiere bei Familie Großmann zu Hause. Also nicht, dass du das erste Mal jetzt schon den Kürbis rausgestellt hast.
3: Noch nicht, nee. Ich habe gestern das erste Mal wieder Gummistiefel angezogen und Regenmantel und so und dachte mir einfach, nee, fühlt das noch nicht. Aber ohne wäre es auch nicht gegangen.
2: Aber wenn es draußen ungemütlich ist, ist es drinnen doch ungemütlich.

0: Schönen guten Morgen.
1: Guten Morgen.
0: Freunde, es gibt News!
2: Prinzessin Alex der Erste.
0: Montagmorgen, 7:45. Schön, dass ihr mit dabei seid. Die Zwiebelmarktkönigin ist heute bei uns in der Show und sie hat Alex vorhin offiziell eingeladen, zum Casting zu kommen. Wird sein Traum endlich wahr?
3: Hallo, ich bin Johanna, die amtierende Zwiebelmarktkönigin von 2025 und würde dich, Alex, gerne zum Casting einladen.
1: Ich habe noch eine relativ private Frage.
3: Ja.
1: Auf diesen Stadtfesten sind ja häufig auch betrunkenere Menschen. Wenn ich dann da als Zwiebelmarktkönigin durch die Mengen gehe, habe ich dann mal Hände irgendwo, wo ich sie nicht haben will?
3: Also ich hatte überhaupt keine Hände irgendwo. Also da kann man sich, denke ich mal, auch wehren. Da wird man.
0: Also ich sag mal so, Alex, ne? Wäre ja dann der erste Mann, der Zwiebelmarktkönigin ist. Ich weiß nicht, ob die Leute da nicht mal ein bisschen anfassen wollen.
3: Ja, und zur Not kannst du ja auch eine Zwiebel aufschneiden und dann ist das deine Waffe.
1: Ich bin gerne unter Menschen. Lass mich gerne anfassen. Schön. Ja, dann freue ich mich aufs Casting. Ich freue mich aufs Casting und ab jetzt heißt es Büffeln.
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0: 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Heute geht's los.
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2: Ja, ab heute könnt ihr euch auf die Suche machen nach kleinen Schlüsselboxen. Da steht groß drauf, Antenne Thüringen. Wenn ihr eine findet, dann ruft ihr bei uns an. Wir geben euch den Code durch, ihr macht sie auf und im besten Fall sind 10.000 Euro da drin.
0: Unsere fleißigen Helferlein waren gestern Abend noch im Regen unterwegs mit Regenjacke und Gummistiefel in ganz Thüringen und überall können sie sein. Das sind so kleine Schlüsselboxen, wie ihr die quasi von Ferienwohnungen kennt. Ja? Wenn ihr die findet, anrufen, wir verraten euch den Code.
2: Und wollen wir noch mal einen Tipp geben, Alexander?
0: Ja, aber bislang hat sich noch keiner gemeldet.
2: Ihr müsst schon auch die Augen offen halten. Also, ich sag mal so, eine Landeshauptstadt.
0: Was?
2: Ne, da gibt's ja auch oft Dinge, wo man gucken kann und es gibt so ganz große Plätze.
0: Meinst du so Plätze, wo Roland Kaiser spielen könnte?
2: Ja, oder wo Wein...

0: Jetzt war es aber sehr konkret.
1: Ach na ja, es ist der erste Tag, man muss auch
0: mal
1: ein bisschen
0: helfen. Macht euch mit uns auf die Suche.
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1: Schönen guten Morgen, es ist 8:30.
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3: Guten Morgen. In Weimar-Lützendorf läuft auch heute Morgen die Suche nach einem vermissten Mann nach der Explosion eines Wohnhauses. Polizei, THW und Feuerwehr sind im Einsatz. Sie hatten sich die ganze Nacht hindurch mit Baggern durch die Trümmer gegraben. Die Polizei geht davon aus, dass die beiden Explosionen gestern Vormittag vorsätzlich mit Gasflaschen ausgelöst wurden. Zu den Hintergründen gibt es noch keine Angaben. Auf der Bundesstraße 90N hat es innerhalb von etwa 24 Stunden zwei schwere Unfälle bei Nahwinden gegeben. Dabei wurde am Freitag bereits ein 40-Jähriger lebensgefährlich verletzt. Sein Auto kam von der Fahrbahn ab und flog laut Polizei 50 bis 70 Meter durch die Luft. Der Fahrer wurde aus dem Auto geschleudert und landete auf einem Feld. Das Auto ging in Flammen auf. Am Samstagnachmittag wurde ein 78-jähriger Autofahrer bei einer Kollision mit einem Kleinbus schwer verletzt. Drei Insassen des Kleinbusses wurden leicht verletzt. Tennisprofi Alexander Zverev hat seinen zweiten Grand-Slam-Titel gewonnen. Er besiegte im Finale der US Open in New York den Amerikaner Ben Shelton in 4 Sätzen. Nach dem Matchball brauchte Zverev einige Sekunden, um seinen Sieg überhaupt zu realisieren. Zverev hatte bereits im Juni die French Open in Paris gewonnen. Der letzte Deutsche, der die US Open gewinnen konnte, war Boris Becker im Jahr 1989. In der Fußball-Bundesliga hat der FC Bayern am Abend beim Aufsteiger Elversberg knapp mit 2:1 gewonnen. Zuvor hatte Leipzig den HSV besiegt mit 5:0. Dazu gibt es bereits die erste Trainerentlassung der noch jungen Saison. Borussia Mönchengladbach trennte sich nach 3 Auftaktniederlagen von Eugen Polanski. Und die Basketballer von Science City Jena haben sich bereits in der ersten Runde aus dem BBL-Pokal verabschiedet. Die Thüringer verloren das Gastspiel beim Bundesliga-Konkurrenten Frankfurt Skyliners gestern deutlich mit 63:94.
1: Das Wetter auf Antenne Thüringen, 13 Grad in Nazza, Kauern kommt auf 14 Grad, Zellermelis meldet 12 Grad und bis zu 20 Grad bekommen wir heute maximal, dazu ein trockener Sonne-Wolken-Mix. Morgen wird es wieder wärmer, also wir kriegen nochmal bis zu 25 Grad, dazu trocken. Mittwoch kann es nass werden und da wird es kühler.
4: 8:53, Antenne Thüringen, der schnellste Verkehrsservice, A4 Richtung Dresden zwischen Erfurt-Fieselbach und Nora, Fahrzeugteile auf der Straße. 71 Richtung Sangerhausen zwischen Arnstadt Süd und Arnstadt Nord, da liegt eine Plane auf der linken Spur. B4 Richtung Nordhausen zwischen der A71 Auffahrt Erfurt-Gispersleben und Elxleben, da ist ein liegengebliebenes Fahrzeug immer noch auf dem Abbiegestreifen. Und im Ilmkreis zwischen Ilmenau und im Kreisverkehr zur A71 Auffahrt Ilmenau Ostbehinderung durch ein Pannenfahrzeug. Geblitzt wird auf der A71 Richtung Sangerhausen zwischen Oberhof und Grevenroda, kurz hinterm Rennsteigtunnel 80er-Zone, Ortsausgang Neustadt am Rennsteig Richtung Großbreitenbach, das 30, in Groß-Rodestedt von Klein-Rodestedt kommend 50er-Zone und Gera, Professor-Simmel-Straße stadteinwärts in der 30er-Zone. 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
1: und hier
4: zusammen.
1: Ist die Antenne Thüringen Morning Show.
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0: Antenne Thüringen, gleich 8.41 Uhr.
1: Oh mein Gott, es ist passiert. Das allererste Mal darf ich diesen Knopf hier drücken. Ein Schatz wurde gefunden.
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0: Wir verstecken seit heute überall in Thüringen kleine Schlüsselboxen. Und wenn ihr eine findet, dann ruft ihr einfach an. Guten Morgen, Anna und Alex sind hier.
3: Ja, schönen guten Morgen.
1: Wer ist denn dran?
3: Der Martin aus Erfurt. Ich bin gerade vom Petersberg runtergeradelt, als ich das gehört habe. Und zwar zum Domplatz Erfurt. Und ich stehe hier vor einem Schloss.
1: Ah. Oha! Du bist der erste Finder.
0: Juhu! Sehr gut.
1: Ja. Ja, jetzt willst du natürlich wissen, was drin ist, oder?
3: Ja, na klar. Verrate es mir mal.
1: Ja, also wir verraten dir den Code und dann kannst du es selber gucken. Wäre das eine Idee?
3: Ja, ich hab's in der Hand. Hier steht eine 31 auf dem Rand und ich habe hier 4 Zahlen, die ich drehen kann.
0: Sehr gut.
1: Dann dreh mal die 8470.
3: Okay. 4 7 Sekunde. So. Es hat sich geöffnet. Es sind drinne 100 Euro.
0: Yeah!
1: Wow. Sehr gut. Cool. Kannst du die gebrauchen?
3: Ja, ach, findet sich immer irgendwas. Und wenn es mal die Freunde auf ein Bier oder auf irgendeine Kleinigkeit einladen ist.
0: Toll. Sehr schön. Wie großzügig du bist.
1: Also,
0: lieben wir.
1: Und du radelst dann irgendwie montags morgens um 8 Uhr durch Erfurt und suchst Schlüsselboxen.
3: Nee, das war jetzt Zufall. Also als ich das gehört habe, war mir klar, was ihr meint im Radio mit dem Tipp. Ja. Und ich wohne halt hier direkt um die Ecke. Es gibt ja nicht so viel mehr, was noch in die Richtung, die Beschreibung passte.
1: Ja.
3: Und naja, das Fahrrad steht direkt am Gartenzaun. Da kann man fix runter, erst eine Minute 50 kommen hier.
1: Geil. Soll ich dir mal was verraten? Das Schloss hängt da seit heute Morgen um 5.
3: Ja, gut. Ohne euren Hint wäre ich hier nicht hergefahren. Das hätte ich nicht gemacht.
1: Sehr schön.
3: Am Nachmittag mal vorbeigeschlendert, aber nicht Fuß mit dem Fahrrad runter.
1: Na, dann sagen wir herzlichen Glückwunsch und viel Spaß mit den 100 Euro.
3: Ja, was mache ich denn mit dem Schloss, wenn ich fragen darf?
1: Das Schloss gehört auch dir.
3: Also super, cool, mega, vielen Dank.
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1: Ach, der Martin hat sich über die Schlüsselbox, glaube ich, mehr gefreut als über die 100 Euro.
0: Das ist ja auch eine schöne, hochwertige Box, kann man sich freuen. So, vielleicht findet ihr ja auch eine, wenn es soweit ist, ruft hier einfach sofort durch.
1: Ja, es sind in ganz Thüringen überall Schlüsselboxen versteckt. Im Gebüsch, an Bushaltestellen, an Parkbänken. Haltet einfach die Augen offen. Gleich gibt's Amy McDonald und...
0: Ed Sheeran, der möchte euch gerne fotografieren mit seiner Kamera.
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0: ist Antenne Thüringen, Achtung, gleich 53. Die Morning Show mit Anna und Alex und mit Pitbull, den spielen wir jetzt gleich.
1: Der hat ja, der ist ja gerade so auf ganz großer Tournee und hat ja einen kleinen Weltrekord aufgestellt letztens erst, weil ja alle Leute immer zu seinem Konzert mit so Fake-Glatzen kommen, um auszusehen wie er. Und da hat er ja in London diesen Weltrekord aufgestellt. Da waren einfach 22.141 Menschen, die so eine Fake-Glatze auf hatten. Sah sehr lustig aus.
0: Da sind wir mal gespannt, wie viele das dann in Deutschland sein werden. Denn er kommt im November nach Dortmund und Stuttgart, gibt noch einzelne Tickets ab 115 €.
1: Ach, Schnapper. Cool.
0: Hier ist Pitbull zusammen mit Kesha auf Antenne.

0: Sarah Larsson. Hier ist Antenne Thüringen, die Morning Show. Guten Morgen.
1: Guten Morgen.
0: 8:58 Uhr. Noch 2 Minuten bis zu den Antenne Thüringen Nachrichten.
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4: Schönen guten Morgen.
5: Nach der Explosion in Weimar gestern suchen Polizei und Feuerwehr weiter nach einem Vermissten. Unklar ist auch weiter, was überhaupt dahinter steckt.
4: Jetzt alle News, die heute Morgen wichtig sind, mit Hannes Ebert. Es ist 9 Uhr.
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7: Guten Morgen. Nach mehreren Explosionen sind gestern Vormittag ein Haus und ein Nebengebäude in Weimar-Lützendorf dem Erdboden gleichgemacht worden. Ein Bewohner wird noch immer vermisst. Die Suche in den Trümmern wurde auch in der Nacht ohne Pause fortgesetzt. Dabei helfen schwere Maschinen, um die Trümmer zur Seite zu heben. Die Polizei geht nach aktuellem Stand davon aus, dass die Detonationen vorsätzlich herbeigeführt worden sind mittels Gasflaschen. Weitere Bewohner waren zum Zeitpunkt des Brandes nicht im Haus. Die Polizei geht von einem Millionenschaden aus. Tennisprofi Alexander Zverev hat erstmals die US Open gewonnen. Der French Open-Sieger bezwang im Finale in New York den Amerikaner Ben Shelton in 4 Sätzen und holte sich damit seinen 2. Grand-Slam-Titel.
8: Zverev brauchte einen Moment, um überhaupt zu realisieren, dass er gerade die US Open gewonnen hatte und damit in die Fußstapfen von Boris Becker tritt. Der 29-Jährige mit dem Pferdeschwanz ist der 2. Deutsche, der im Männer-Einzel triumphierte. 30 Jahre gab es keinen Grand-Slam-Titel und jetzt gleich 2, freute sich der Hamburger in seiner Siegeransprache. Emotional dankte er seiner Mutter, die ihm trotz seiner Zuckerkrankheit die Tenniskarriere möglich machte und immer an ihn glaubte. Tennis-Ikone Jimmy Connors überreichte die Trophäe. Tina Eck, USA.
7: Die CDU hat die Kommunalwahl in Niedersachsen gewonnen. Die Partei erreichte laut vorläufigem Ergebnis gut 27%. Dahinter liegt die SPD. Auf Rang 3 folgt dann schon die AfD, die deutliche Gewinne verbuchen konnte. Die Wahlen gelten auch als Stimmungstest für Land und Bund.
9: Die CDU kann nach dem letzten Wahldebakel also etwas aufatmen. Doch auch CDU-Landeschef Lechner in Niedersachsen klagt über Dauergegenwind aus Berlin. Fordert, dort müsse sich was ändern. Von Personaldebatten als auch einem möglichen Kanzlerwechsel hält er aber im Moment nichts. Fakt ist jedoch, Kanzler Merz steht enorm unter Druck. Und die Wahlen haben auch gezeigt, die AfD ist kein typisches Ostphänomen. Und Rot-Grün in Niedersachsen schwächelt. Claudia Wächter, Antenne Thüringen, Nachrichtenredaktion.
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7: Das Auto einmal volltanken, das wird immer mehr zum Luxus. Noch Anfang August kosteten 50 Liter Diesel rund 108 Euro, am Wochenende waren es bis zu 120. Und jetzt droht der nächste Preisschub, denn die Lage im Nahen Osten spitzt sich weiter zu. Neue Angriffe treffen wichtige Routen für Rohöl, etwa aus Saudi-Arabien. Wird weniger Öl transportiert, dann steigt in der Regel der Preis. Ein Barrel der für Europa wichtigen Nordsee-Ölsorte Brent kostet deutlich über 100 US-Dollar und erste Analysten halten bereits einen Spritpreis von 3 Euro pro Liter Diesel für möglich. Denn Diesel steht besonders unter Druck. Hier ist Deutschland stärker auf Importe angewiesen als bei Benzin.
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4: Das Wetter ja von Antenne Thüringen, heute bis zu 20 Grad und meist trocken, mal Sonne, mal Wolken im Wechsel. Kühlstedt kommt auf 13 Grad, Posterstein 14, Friedelshausen 15 Grad. Morgen wird es wieder wärmer werden. Wir kriegen nochmal bis zu 25 Grad, dazu soll es trocken bleiben. Mittwoch kann es nass werden und kühler. Es ist 9:04, Antenne Thüringen, der schnellste Verkehrsservice. Komm von Anna.
10: Ja, danke.
11: Entschuldigung, ich war so verwirrt. Du warst Donnerstag, Freitag nicht da, ich dachte,
10: ja, da ist man mal 2 Tage nicht da, wird man von Alexander Cooper selber ersetzt. Okay, ist schön. Alex, wenn du nichts dagegen hast, würde ich den Verkehr machen. Ja?

Kannst du damit leben? Schön. Okay. Also, A4 Richtung Dresden zwischen Erfurt, Fieselbach und Nora. Fahrzeugteile auf der Fahrbahn. A71 Richtung Sangerhausen. Zwischen Arnstadt Süd und Arnstadt Nord eine Plane auf der linken Spur. B4 Richtung Nordhausen zwischen A71 auf Erfurt-Gispersleben und Elksleben. Da ist ein liegen gebliebenes Fahrzeug. B4 zwischen Sondershausen und B249. Da sind Personen auf der Fahrbahn. Blitzer stehen auf der A71 Richtung Sangerhausen zwischen Ober-

0: Zone und in Gera, Professor Simmelstraße, stadteinwärts. Habt ihr noch mehr gesehen? Eine Nummer für alles, da kommt ihr auch bei Alex durch. WhatsApp, Verkehr und mehr 0800 3x die 5255.
1: Ich hätte es nicht schöner machen können, das war gut.
0: Genau.
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1: Es ist Montag, komm.
0: Ja.
1: So klang das gerade bei Martin aus Erfurt. Er hat die erste Schatzkiste gefunden.
3: Es hat sich geöffnet. Es sind drinne 100 Euro.
0: Yeah.
1: Sehr gut. Cool. Kannst du die gebrauchen?
3: Ja, ach, findet sich immer irgendwas. Und wenn es mal die Freunde auf ein Bier oder auf irgendeine Kleinigkeit einladen ist.
0: Ein sehr guter Dude. Der Martin hat 100 Euro gefunden. Seit heute läuft die Antenne Thüringen Schatzsuche. Wie genau das funktioniert, das erklären wir gleich nochmal in dieser halben Stunde.

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2: Wir haben überall in Thüringen kleine Schatzkisten versteckt. Das kann überall sein, in kleinen Dörfern, in Ortschaften, in großen Städten, an Parkbänken, vorm Bäcker, im Gebüsch, wo auch immer.
3: Genau, also das kann wirklich überall sein. Das sind so Schlösser, die kennt ihr wahrscheinlich von Airbnbs. Das ist einfach so ein Zahlencode, da kann man 4 Zahlen eingeben und dann geht es auf. Den Zahlencode, den habt ihr noch nicht. Wenn ihr eins findet, ihr ruft einfach bei uns an und dann geben wir euch den Zahlencode. Und Martin aus Erfurt hat heute Morgen das erste Schloss gefunden.
4: Ich hab's in der Hand. Hier steht eine 31 auf dem Rand und ich habe hier 4 Zahlen, die ich drehen kann.
3: Sehr gut.
2: Dann dreh mal die 8470.
4: Ja, 7 Sekunde. So. Es hat sich geeöffnet. Es sind drinne 100 Euro.
2: Yay! Yeah! Wow. Sehr gut. Cool. Kannst du die gebrauchen?
4: Ja, ach, findet sich immer irgendwas. Und wenn es mal die Freunde auf ein Bier oder auf irgendeine Kleinigkeit einladen ist.
2: Martin aus Erfurt hat am Domplatz direkt die ersten 100 Euro gefunden. Sehr gut. Und irgendwo, in irgendeiner Kiste,

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1: Schönen guten Morgen, hier ist die Antenne Thüringen Morning Show mit Anna und Alex.
2: 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Nur noch vereinzelte Nachzügler der Ambrosia sind heute in der Luft nachweisbar. Die allergische Belastung ist für die meisten Thüringer kaum noch spürbar. 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
1: Mit dem Wetter, heute bis zu 20 Grad drin, meist trocken, mal Sonne, mal Wolken. In Kindelbrück aktuell 16 Grad, Dreitsch kommt auf 14 und 15 Grad sind es in Gotha. Morgen wird es dann wieder wärmer, wir kriegen nochmal bis zu 25 Grad, dazu trocken. Mittwoch wird es wieder wechselhaft, also nass und kühler.
2: 2:30 Antenne Thüringen, der schnellste Verkehrsservice. AfE Richtung Dresden zwischen Erfurt-Fieselbach und Nora immer noch Fahrzeugteile auf der Fahrbahn. A71 Richtung Sangerhausen zwischen Arnstadt Süd und Arnstadt Nord eine Plane auf der linken Spur. B4 Richtung Nordhausen zwischen der A71 Auffahrt Erfurt-Gispersleben und Elxleben liegen gebliebenes Fahrzeug. Geblitzt wird auf der A71 Richtung Sangerhausen zwischen Oberhof und Grevenroda. Am Ortsausgang Neustadt am Rennsteig Richtung Großbreitenbach und Großrodestedt von Kleinrodestedt kommend. Habt ihr auch was gesehen? Eine Nummer für alles WhatsApp-Verkehr und mehr. Entschuldigung. Eine Nummer für alles WhatsApp-Verkehr und mehr habe ich eben schon gesagt. 0800 3x die 5 2 5
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0: Gut, hast
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2: Das ist Montag.

0: Frequencies gibt's gleich hier auf Antenne Thüringen mit dem Jugendwort des Jahres 2025. Das Crazy. Also, der Song heißt Crazy.
1: Ja. Immerhin heißt es nicht 6-7. Das wäre irgendwie unangenehmer. So, Over ist kein Jugendwort, gibt's aber trotzdem gleich mit Klock Klock.
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0: schönen Montag.
1: Prinzessin Alex, der Erste.
2: Alex hat ja bekanntlich einen großen Traum, nämlich einmal im Leben Zwiebelmarktkönigin zu sein. Wir kommen diesem Traum jetzt ein kleines bisschen näher, denn die amtierende Zwiebelmarktkönigin Johanna die Erste ist heute Morgen bei uns zu Gast.
0: Und sie hat jetzt ein Jahr lang Amtszeit hinter sich. Wir fragen uns, strebst du nach der Zwiebelmarktkönigin noch ein weiteres Amt an?
3: Also im Moment noch nicht. Ich würde nicht sagen, niemals nie. Ich glaube, ich lasse erstmal mein Amt jetzt sacken, dieses Jahr, was ich da erlebt habe. Und denke, bin in Weimar ganz gut aufgestellt, habe genügend zu tun und dann schaue ich mal, ob mir langweilig wird und dann mache ich vielleicht was Neues.
2: Gut, wir haben ja jetzt theoretisch jemanden in der Pipeline, der das für dich übernehmen könnte jetzt hier mit dem Amt der Zwiebelmarktkönigin. Hast du denn für Alex irgendwelche Tipps?
3: Ich würde sagen, einfach authentisch sein, immer spontan sein, also auf alles reagieren können. Und einfach bei sich bleiben und dann kann man eigentlich nichts falsch machen, weil wir wollen ja jemand Authentischen, der Weimar gut vertreten kann und da, denke ich, hast du eine Chance.
0: Ich bin sehr bei mir.
2: Ja.
0: Ja.
2: Ja.
0: Vorbereitungen muss ich trotzdem machen, also vielleicht hat Anna schon angedroht, dass es diese Woche so ein Trainingscamp, Bootcamp gibt, weil ich zum Casting will und da werde ich über die Zwiebel ausgefragt.
2: Richtig.
0: Johanna, wie hast du dich vorbereitet?
3: Ich habe tatsächlich im Stadtarchiv Weimar ein Buch gefunden, was zu verschenken war über den Zwiebelmarkt. Da wurde sich auch schon brüskiert.

0: von der Stadtspitze her, warum das denn zu verschenken war. Also ist ein sehr altes Buch, aber kann ich euch mal rüberwachsen lassen.
1: Geil. Also ich werde auf jeden Fall jetzt alles recherchieren, was es über den Zwiebelmarkt, die Zwiebel und Weimar zu wissen gibt. Und dann starten wir hier das Trainingslager, damit du vorbereitet bist fürs Casting.

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1: Hallo.
0: Und jetzt gleich mit Björn Köbis. Guten Morgen.
2: Hallo. Ihr zwei.
1: Na?
0: Wir haben schon Menschen glücklich gemacht heute.
2: Ich habe schon gehört, die 100 Euro waren schon drin in der Schatzkiste.
0: Richtig.
2: Wow. Das heißt also, es läuft schon richtig gut, aber sind auch noch viel mehr unterwegs, die kleinen Schätzchen da.
1: Na, man muss schon ein bisschen die Augen offen halten, also auf dem Weg zur Arbeit, zum nächsten Termin, wenn man einkaufen geht. Das kann wirklich überall versteckt sein, aber auch mal nicht versteckt, sondern ein bisschen offensichtlich an der Bushaltestelle, beim Einkaufen, Leute.
2: Ich schiebe es mal auf den Montagmorgen, wenn dann noch ein bisschen der Schlaf im Auge ist, wenn der dann nachher weg ist, dann bei mir bin ich mir sicher, geht die nächste Schatzkiste raus. Also sucht, sucht, sucht, guckt, guckt, guckt und dann machen wir es auf zusammen.
3: Okay.

0: Tja, man tankt ja nur noch für 30 Euro, sieh da, da ist man viel häufiger an der Tankstelle. Die Spritpreise, die ziehen aktuell schon wieder massiv an. Woran es liegt, jetzt in den News. Es ist um 10.
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2: Guten Tag. Die Ölpreise sind zum Wochenstart nochmal deutlich angestiegen. Gründe sind eine von Saudi-Arabien abgeschaltete Ölpipeline und die abgesagten Gespräche zur Straße von Hormuz. Der Preis für ein Barrel Brent-Rohöl kletterte am Morgen um knapp 3% auf über 107 US-Dollar. Das dürfte dann auch bald Auswirkungen auf unsere Spritpreise haben.
3: Schon am Wochenende hat die anhaltende Unsicherheit in Nahost die Preise an den Tankstellen weiter nach oben getrieben. Super E10 kostete laut Spritpreisportal Tankerkönig im bundesweiten Schnitt 2,27 Euro pro Liter. Für Diesel mussten Autofahrer demnach knapp 2,40 Euro zahlen. Regional und zu bestimmten Zeiten lagen die Preise sogar noch deutlich darüber. Damit bewegt sich der Preis für Super E10 auf dem Niveau der Rekorde aus dem März 2022. Der Dieselpreis liegt knapp unter dem Rekordhoch aus dem April dieses Jahres. David Riemer, Antenne Thüringen, Nachrichtenredaktion.
2: In Weimar-Lützendorf läuft auch heute Morgen noch die Suche nach einem vermissten Mann nach der Explosion eines Wohnhauses. Beteiligt sind Polizei, THW und Feuerwehr. Sie hatten sich auch die Nacht hindurch mit Baggern durch die Trümmer des Hauses gegraben. Die Polizei geht davon aus, dass die beiden Explosionen gestern Vormittag vorsätzlich mit Gasflaschen ausgelöst worden waren. Zu den Hintergründen gibt es noch keine Angaben. Die nahegelegene Bundesstraße 7 ist für den Verkehr wieder freigegeben. Wer kontrolliert die Arktis? Europa möchte bei dieser Frage auch mitmischen und deshalb gibt es heute ein Gipfeltreffen im Norden Finnlands. Dazu angereist ist auch Bundeskanzler Friedrich Merz.
4: Die Arktis wird auch für die Europäer immer wichtiger. Nicht nur, weil das schmelzende Eis den Zugang zu unerschlossenen Rohstoffvorkommen und neuen Handelsrouten möglich macht. Russlands und Chinas militärische Aktivitäten in der Region werden zunehmend zur Bedrohung. Die Zerstörung von Seekabeln ist nur ein Beispiel. Gastgeber Finnland will andere europäische Länder unter anderem davon überzeugen, eine Eisbrecherflotte aufzubauen. Ohne sie ließen sich Versorgung, Handel und militärische Präsenz in der Arktis nicht zuverlässig sichern. Sigrid Harm, Skandinavien.
2: Ein Nachbarschaftsstreit ist am Samstagabend im Kyffhäuserkreis mal so richtig eskaliert. Dabei flog dann sogar unreifes Gemüse. Eine Frau aus Reinsdorf hatte die Polizei gerufen und gemeldet, dass ihr Nachbar Autos mit Böllern bewirft und eben auch mit unreifen grünen Tomaten. Dazu habe der Mann die Anwesenden beleidigt. Die Polizei schritt ein und ermittelt jetzt gegen den 53-Jährigen wegen des Verdachts auf Sachbeschädigung und Beleidigung.
0: Ja, sieht heute wieder so ein bisschen regnerisch aus, aber es ist heute trotzdem meistens trocken. Die Temperaturen liegen so bei maximal 20, 21 Grad, mehr wird's nicht. Mehr Wolken aber als Sonne, die kann dann heute Nachmittag auch nochmal rauskommen. Morgen sieht's ähnlich aus, bei wieder sommerlichen Temperaturen bei fast 25 Grad.
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0: 4:04, Antenne Thüringen, der schnellste Verkehrsservice auf der A4 Richtung Dresden zwischen Erfurt-Fieselbach und Nora. Vorsicht, Fahrzeugteile. A4 in Richtung Frankfurt zwischen Bad Hersfeld und dem Kirchheimer Dreieck. Vorsicht, ein kaputtes Auto. Dann A71 in Richtung Sangerhausen zwischen Arnstadt Süd und Arnstadt Nord. Vorsicht, eine Plan auf der linken Spur. Dann B4 zwischen der A71 Auffahrt Erfurt-Gispersleben und Elksleben. Ein liegen gebliebenes Fahrzeug auf dem Abbiegestreifen. Bitte vorsichtig. Und Blitzer haben wir in Gotha in der Kindleberstraße stadtauswärts. Dann A71 in Richtung Sangerhausen zwischen Oberhofen-Gräfenroda. Das ist kurz hinter dem Rennsteigtunnel 80 erlaubt. Und Ortsausgang Neustadt am Rennsteig Richtung Großbreitenbach, das 30 erlaubt. Wir wünschen eine gute Fahrt.
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0: nach dem Aufwachen heute. Alles anders in Thüringen als noch letzte Woche. Denn wir sind über 2 Millionen Schatzsucherinnen und Schatzsucher auf dem Weg zu 10.000 Euro.
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0: Wir haben kaum angefangen, es macht schon so riesig Spaß. Heute Morgen haben wir schon gehört, der Martin hat schon die 100 Euro aus dem Schloss gezogen. Überall sind Schlösser versteckt hier in Thüringen. Einfach nur mit offenen Augen durch Thüringen laufen und fahren. Vielleicht seht ihr es irgendwo dann direkt hin und dann hier anrufen unter 0800 3x5 2550 und dann machen wir zusammen das Schloss auf. Der Dieter, der steht gerade in Kranichfeld.
2: Richtig.
0: Du hast was gefunden?
2: Ich habe ein Antenne Thüringen-Schloss gefunden in Kranichfeld auf der Niederburg am Geländer gebunden im Eingangstor, die Nummer 15.
0: Die Nummer 15. Sehr gut, da steht rechts drauf ein kleiner Aufkleber, ein runder. So, und natürlich wollen wir jetzt die Nummer 15 aufmachen.
2: Richtig.
0: In der Niederburg am Geländer in Kranichfeld steht der Dieter jetzt. Du hast

0: Den Code vor dir, kannst du den eingeben bei dir gerade? Okay, dann gib mal ein 3 0 6.
1: Nein, Moment. 6, ja.
0: 4.
1: 4.
0: Zack, ist auf?
1: Ja, ist offen.
0: Was ist drin?
1: Fitnessgutschein.
0: Ein Fitnessgutschein fürs was?
1: Für den Wert von 120 Euro. Mitgliedschaft, Person, Neutraining, Fitnessklaus, Sauna, Massage, Getränke.
0: Oh, das klingt nach Wellness und Fitness. Das ist also im Wert von 120 Euro ein Gutschein fürs POM hier in Weimar.
1: Okay.
0: Dieter, viel Spaß damit. Ja. Du bist der zweite Erfolgreiche hier bei der Schatzsuche bei Antenne Thüringen. Dieter, herzlichen Glückwunsch und liebe Grüße nach Kranichfeld.
1: Das machen wir. Das Schloss lasse ich dran, ja, oder nehme ich mit?
0: Kannst du mitnehmen. Genau, haben wir gleich noch ein schönes Andenken. Also Dieter hat das Schloss mit nach Hause genommen und hat jetzt einen tollen Fitnessgutschein. Und wenn ihr weiter guckt, mit offenen Augen durch Thüringen geht, dann bin ich gespannt, wer jetzt das nächste Schloss mit mir zusammen aufmacht.
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0: Tag 1 der Schatzsuche hier bei Antenne Thüringen. Also Augen aufhalten, wenn ihr durch die Gegend jetzt düst und lauft. Überall kann ein Schloss von uns versteckt sein. Wenn ihr eins findet, anrufen, wir machen zusammen auf und es sind tolle Dinge drin. Vielleicht ja sogar die 10.000 Euro.
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2: Guten Tag. Es war ein unfallreiches Wochenende mit vielen verletzten Menschen. Besonders heftig in Stadt Ilm. Auf der Bundesstraße kurz hinter der Abfahrt nach Winden ist ein 40-Jähriger von der Fahrbahn abgekommen. An der Böschung hob das Auto ab, flog 50 bis 70 Meter weit. Der Fahrer wurde rausgeschleudert und lebensbedrohlich verletzt. Das Auto ging bei der Landung Freitagnachmittag in Flammen auf. Gestern Nachmittag dann fuhr an der Abfahrt Steinbruch bei nach Winden ein 78-Jähriger auf die Bundesstraße auf, übersah dabei einen Kleinbus. Hier wurden 4 Menschen verletzt und 7 Verletzte gab es bei einem Zusammenprall zweier Autos bei Sömmerda. Eine Autofahrerin wollte auf die Autobahn, missachtete an der Auffahrt die Vorfahrt eines entgegenkommenden Autos. Auf dem Erfurter Petersberg wird wieder zu Graffiti

0: Schmierereien ermittelt. Mit lila Farbe wurde ein über 1x2,40 Meter großer Schriftzug auf eine Mauer nahe der Wendeschleife gesprüht. Noch ein Graffiti gibt's am Fahrradunterstand. Beide nicht lesbar, sagt die Polizei, und die Beamten hoffen auf Zeugen. Und jetzt das Wetter für eure Region.
1: In Gehren haben wir 15 Grad im Moment und überwiegend Wolken. Ähnlich sieht es auch in Gebesee aus bei 16 Grad. Auch da viele Wolken unterwegs. Und in Bad Langensalza auch 16 Grad. Auch da ein paar Wolken und 16 Grad. Also es wird heute maximal 21. Viele Wolken sind auch mit dabei. Ein bisschen Sonne kommt dann am Nachmittag durch. Morgen dann viel Sonne, vor allem am Tagesbeginn. Später dann wieder Wolken bei 25 Grad. Morgen Mittwoch dann wieder Regen. Genau, 2 Minuten nach 11:30. Antenne Thüringen, der schnellste Verkehrsservice. Wir gucken auf die A4 Richtung Dresden zwischen Erfurt-Fieselbach und Nora. Vorsicht, Fahrzeugteile. Dann A4 in Richtung Frankfurt zwischen Bad Hersfeld und dem Kirchheimer Dreieck. Vorsicht, da steht ein kaputtes Auto. A71 in Richtung Sangerhausen zwischen Arnstadt Süd und Arnstadt Nord. Vorsicht, da ist eine Plane auf der linken Spur. Und B4 in Richtung Nordhausen zwischen A71 Auffahrt Erfurt-Gispersleben und Elksleben. Ein liegen gebliebenes Fahrzeug auf dem Abbiegestreifen. Blitzer haben wir. A71 in Richtung Sangerhausen zwischen Oberhofen, Griffenroda. Das ist kurz hinter dem Rennsteigtunnel. Dann Gotha, Kindleberstraße, stadtauswärts. Da wird gelasert in der 50er-Zone. Groß-Rudestedt aus Klein-Rudestedt kommt. Und am Ortsausgang Neustadt am Rennsteig Richtung Groß-Breitenbach. Wir wünschen eine gute Fahrt.
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1: Einen schönen Montagvormittag. Hier ist Björn bei der Arbeit. Auf Antenne Thüringen.

0: Britney Spears und Toxic auf Antenne Thüringen und gleich gibt's Magnetic von The Boss. Toller Song. Und Alice Merton mit No Roots. Genau, auch das gleich. Und frühmorgens zählt ja auch jede Minute, auch beim Kaffeekochen, vielleicht auch jetzt gerade mit dem Käffchen. Und viele Menschen greifen jetzt auch zu Kaffeekonzentraten, also so Sirup, heißes Wasser drüber, fertig. Es ist in, aber hat nicht den besten Ruf.
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0: Ron, sind denn so Kaffeekonzentrate wirklich empfehlenswert?
2: Stimmt, praktisch sind sie auf jeden Fall. So eine fertige, konzentrierte Kaffeelösung in der Flasche, kippst ein bisschen davon ins Glas, Milch oder Wasser dazu und fertig. Hab's auch schon mal ausprobiert. Man braucht kein Brühen, keine Maschine, geht super schnell, aber beim Preis wird's sehr schnell sehr absurd. So eine Portion Kaffee kann teilweise bis zu 80 Cent kosten und das ist deutlich, deutlich mehr als normaler Filterkaffee oder löslicher Kaffee. Da muss man so mit 10 bis 20 Cent pro Tasse rechnen. Also bequem ist es, ja, aber dafür viel zu teuer, um es regelmäßig zu nutzen. Und auch wichtig zu wissen, wie viel Koffein in diesen Kaffeekonzentraten genau drinsteckt, das geht aus den meisten Etiketten nicht wirklich hervor.
0: Gibt es da jetzt Unterschiede bei den Produkten oder ist das alles so mehr oder weniger das Gleiche?
2: Oh, da gibt es schon eine ganze Menge Unterschiede. Ein paar Hersteller arbeiten hier mit klassischem Kaffeeextrakt, andere nehmen einfach löslichen Kaffee und rühren den wieder an. Und dann gibt es noch die aromatisierten Varianten mit Vanille, mit Karamell und so weiter. Da steckt dann oft auch ganz viel Zucker drin. Teilweise sind das 2 Würfel pro Portion. Und wenn man ehrlich ist, jeder kann sich eigentlich sein Konzentrat auch selbst machen. Einfach löslichen Kaffee stärker anrühren und in den Kühlschrank stellen. Das Ganze kostet 2 Minuten Zeit, kostet nur einen Bruchteil. Da würde ich von diesen Kaffeekonzentraten eher abraten. Ist im Regelfall rausgeschmissenes Geld.
0: Also Kaffeekonzentrat selber machen. Vielleicht schmeckt er dann auch nochmal extra lecker. Dankeschön, Ron.
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Alice Merton. Und mit Alice ist auch wieder ein bisschen Sonne rausgekommen. Schön. Also heute Nachmittag noch mehr Sonne, versprochen jetzt schon mal. Bruno Mars ist mit dabei auf dem Weg dahin. 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
4: Die Spritpreise, die steigen immer weiter und da sind wir noch lange nicht beim Höchstpreis angekommen. Das befürchten Experten. Jetzt alle News, die heute Vormittag wichtig sind. Es ist jetzt um 11.
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5: Guten Tag. Das Auto einmal volltanken, das wird immer mehr zum Luxus. Noch Anfang August kosteten 50 Liter Diesel rund 108 Euro. Am Wochenende waren es bis zu 120 Euro. Und jetzt droht schon der nächste Preisschub. Denn die Lage im Nahen Osten spitzt sich immer weiter zu. Neue Angriffe treffen wichtige Routen für Rohöl, etwa aus Saudi-Arabien. Wird weniger Öl transportiert, dann steigt in der Regel der Preis. Ein Barrel der für Europa wichtigen Nordsee-Ölsorte Brent kostet deutlich über 100 US-Dollar und erste Analysten halten bereits einen Spritpreis von 3 Euro pro Liter Diesel für möglich. Denn Diesel steht besonders unter Druck. Hier ist Deutschland stärker auf Importe angewiesen als bei Benzin. Und US-Präsident Donald Trump, der hat schon eine ganz eigene Erklärung für die steigenden Dieselpreise. Er vermutet den Verursacher gar nicht im Nahen Osten, sondern in der Ukraine. Den ukrainischen Präsidenten Zelensky forderte Trump auf, Angriffe auf russische Raffinerien einzustellen.
6: Trump steht hier zu Hause wegen astronomischer Benzin- und Dieselpreise unter Druck. Nun meint er, dass nicht der Krieg im Nahen Osten, sondern die Ukraine an der Dieselknappheit schuld ist. Es gäbe jede Menge anderer Ziele, appelliert Trump an Zelensky, die Angriffe auf Dieselanlagen müssten aufhören. Aktuell allerdings treiben vor allem der Iran-Krieg und die lahmgelegten

0: belegte Schifffahrt an der Straße von Hormuz die Ölpreise in die Höhe und damit auch die für Diesel und Benzin. Im Wahlkampf hatte Trump versprochen, die Preise zu senken. Er wollte auch keine Kriege mehr anfangen. Tina Eck, USA.
1: Die CDU hat die Kommunalwahl in Niedersachsen gewonnen. Die Partei erreichte laut vorläufigem Ergebnis gut 27%. Dahinter liegt die SPD. Auf Rang 3 folgt dann schon die AfD, die deutliche Gewinne verbuchen konnte. Die Wahlen gelten auch als Stimmungstest für Land und Bund.
2: Die CDU kann nach dem letzten Wahldebakel also etwas aufatmen. Doch auch CDU-Landeschef Lechner in Niedersachsen klagt über Dauergegenwind aus Berlin, fordert, dort müsse sich was ändern. Von Personaldebatten also auch einem möglichen Kanzlerwechsel hält er aber im Moment nichts. Fakt ist jedoch, Kanzler Merz steht enorm unter Druck. Und die Wahlen haben auch gezeigt, die AfD ist kein typisches Ostphänomen und Rot-Grün in Niedersachsen schwächelt. Claudia Wächter, Antenne Thüringen, Nachrichtenredaktion.
1: In Thüringen werden immer mehr geparkte Autos von Dieben aufgebrochen. Nach einer Serie in Gotha gab es jetzt auch in Erfurt 7 Fälle seit Donnerstag, das meldet die Polizei. Dabei schlugen die Unbekannten vielfach Seiten- oder Dreieckscheiben ein und durchsuchten dann den Innenraum. Die Beute, eine Sonnenbrille, Bargeld, eine Handtasche, Dokumente und Geldkarten, Bekleidung, Kopfhörer sowie eine Bohrmaschine. Der Wert der gestohlenen Gegenstände beläuft sich auf insgesamt mehr als 1.300 Euro. Höher ist der entstandene Sachschaden. Der beläuft sich laut Polizei auf mindestens 2.000 Euro.
3: Also ist heute so ein Hin und Her. Jetzt haben wir erstmal wieder viele Wolken. Die Sonne kommt dann heute Nachmittag ein bisschen mehr zum Zug. Heute bei 21 Grad, morgen 25 Grad, deutlich mehr Sonne. Mittwoch dann wieder ein bisschen Regen dabei.
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3: 11:03, Antenne Thüringen, der schnellste Verkehrsservice auf der A4 Richtung Frankfurt zwischen Weimar und Nora. Vorsicht, da liegt ein Metallteil auf der Fahrbahn. Und Blitze haben wir A71 in Richtung Sangerhausen zwischen Oberhofen, Gräfenroda, das ist kurz hinter dem Rennsteigtunnel. Dann B281 Ortsausgang Reichmannsdorf Richtung Saalfeld hinter der Bushaltestelle. Gotha, Kindleberstraße, stadtauswärts wird gelasert, das 50. Großrudestedt aus Kleinrudestedt kommt in der Umleitung und in Rudolstadt in der Talstraße in beiden Richtungen, das ist auch einer. Wir wünschen eine gute Fahrt.
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3: Ah, es sind viele, viele kleine Schatzschlösserchen hier in Thüringen versteckt. Teilweise versteckt, teilweise sehr offensichtlich. Es sind bis zu 10.000 Euro in diesen Schlössern drin. Wenn ihr eins findet, dann ruft ihr uns sofort an unter 0800 3x5 2550. Wir machen es zusammen auf. Der Martin heute Morgen schon 100 Euro rausgezogen oder der Dieter gerade eben bei mir einen Fitnessgutschein fürs Pommes hier in Weimar für 120 Euro. Also wow, tolle Dinger schon drin. Und wenn ihr eins findet, ich würde heute vielleicht, wenn ihr Mittagspause jetzt macht, in Rula, vielleicht im Einkaufsmarkt dort Mittagessen holen. Nur so ein kleiner Tipp, eventuell. Und nebenbei mal genauer gucken. Vielleicht machen wir mal als nächstes Schloss auf.

0: Sugar Babes. Ich glaube, die würden auch mitmachen, wenn sie jetzt hier in Thüringen jetzt unterwegs wären. Also Ohren nicht so, aber unbedingt die Augen aufhalten und gucken, wo es ist.
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0: Genau, überall hier in Thüringen hängen kleine Schatzschlösser. Und genau da solltet ihr auch schon nachhalten. Und wenn ihr eins gefunden habt, uns anrufen. 0800 3x die 52550. Den Code gibt's von uns hier. Tja, und dann heißt es, aufmachen, reingucken, was ist drin? Martin aus Erfurt.
2: Es hat sich geöffnet. Es sind drin 100 Euro.
0: Yeah! Ja, die große Freude heute Morgen. 100 Euro waren bei Martin drin. Und beim Dieter vorhin in Kranichfeld 120 Euro Fitnessgutschein mit Sauna, mit Getränken, mit Massage, mit allem drum und dran. Also, tolle Sachen sind drin und 10.000 Euro können aber auch drin sein. Vielleicht in dem Schloss, was ihr findet. Und wenn ihr jetzt vielleicht in der Mittagspause mal die Chance nutzen, ein bisschen einkaufen müsst in der Nähe von Rula, dann vielleicht mal in das Einkaufszentrum gucken, ja, in Rula und da mal davor mal die Augen genauer aufmachen.

0: Matt Simons, After the Landslide. Schatzsuche hier in Thüringen, Tag 1. Haltet Ausschau nach den Schlössern, findet ihr eins, anrufen und dann machen wir es zusammen auf. Mal gucken, was drin sind. Bis zu 10.000 Euro.
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2: Guten Tag. Nach dem Einsturz zweier Gebäude im Weimarer Ortsteil Lützendorf wird weiter nach dem Hausbesitzer gesucht. Es ist nach wie vor nicht auszuschließen, dass er unter den Trümmern liegt, so die Polizei. Die ganze Nacht über waren technisches Hilfswerk, Feuerwehr und Polizei im Einsatz, haben Schutt weggeräumt. Die Feuerwehr hat den Einsatzort heute früh an die Polizei übergeben. Bastian Diel.
3: Gestern Vormittag hatte es erst mehrere Explosionen gegeben. Als die Feuerwehr ankam, standen zwei Gebäude in Vollbrand. Beim Wegräumen der Trümmer wurden mehrere Gasflaschen gefunden, teilten die Ermittler heute Vormittag mit. Sie gehen davon aus, dass die Explosionen absichtlich verursacht wurden. Die zwei zerstörten Gebäude standen unabhängig voneinander. Das Feuer kann also nicht übergegriffen haben. Es entstand Sachschaden in Millionenhöhe.
2: Für Weimar war es einer der größten Feuerwehreinsätze seit langem. Außer der Weimarer Berufsfeuerwehr waren freiwillige Feuerwehren aus Niedergrunstadt, Ehringsdorf, Taubach, Tiefurt, Schöndorf, Weimar Mitte und

0: Legefeld im Einsatz mit rund 70 Kameraden und 19 Lösch- und Sonderfahrzeugen. Ähnlich groß war das Aufgebot zuletzt bei den Bränden der Anamalia-Bibliothek und der Viehauktionshalle.
1: Sonne, Wolken wechseln sich heute ab, wobei die Wolken überwiegen. Heute Nachmittag dann noch mehr Sonne als jetzt gerade aktuell. 21 Grad, morgen 25, dazu noch mehr Sonne morgen und am Mittwoch dann wieder Regen bei um die 19 Grad. Schon geht so hin und her die Woche. 2:30 Antenne Thüringen, der schnellste Verkehrsservice. A4 Richtung Dresden zwischen Erfurt-Wieselbach und Nora. Vorsicht, da steht ein kaputtes Auto. Dann A9 Richtung Berlin, die Ausfahrt Bad Lobenstein gesperrt nach einem Unfall. Und Blitzer haben wir B281, Ortsausgang Reichmannsdorf Richtung Saalfeld. Dann Gotha, Kindleberstraße stadtauswärts. Groß-Rudestedt aus Klein-Rudestedt kommt und in Rudestadt in der Talstraße dort in beiden Richtungen.
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0: James Arthur auf dem Weg zur Mittagspause hier auf Antenne Thüringen. Ja, und ich weiß, ihr wollt sie unbedingt. Ja, ja. Ja. Ja, Leonie ist ja schon fast unterwegs. Es ist bald soweit, der 20. September. So lange ist es nicht mehr hin.
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0: Das gucken wir mal ganz kurz. 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

0: No. Franz, mit S übrigens geschrieben. S wie Schloss. S wie Schatzsuche. S wie super, S wie Scheine. Vielleicht sind die ja drin. Heute, jetzt, hier, nachher, gleich. Wer auch immer mich jetzt als nächstes anruft unter 0800 3x die 52550. Seit heute gibt's ja die Schatzsuche hier auf Antenne Thüringen. Ja? Wir haben ja dann über 2 Millionen Schatzsucher hier in Thüringen. So viele Einwohner haben wir ja auch. So, und das heißt, überall können sie hängen, die Schlösser. Und die bekommt ihr mit dem Code auf, den wir euch geben. So eine Nummer drauf auf dem Schloss und bis zu 10.000 Euro drin in diesen Schlössern. So, toll. Also, wenn ihr eins seht, jetzt vielleicht so kurz vor der Mittagspause, dann ruft mich hier an unter 0800 3x die 52550. Ich habe ja schon gesagt, also im Einkaufsmarkt in Rula heute vielleicht da die Mittagspause verbringen. Oder vielleicht ja auch in Heiligenstadt, im Kurpark. Da könntet ihr vielleicht auch Glück haben. Ich drücke euch die Daumen. Und vielleicht telefonieren wir jetzt gleich in der Mittagspause.
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0: Die Preise für Benzin und Diesel sind so hoch wie noch nie und die schlechte Nachricht ist, das war es wohl noch lange nicht. Jetzt alle News, die heute Mittag wichtig sind. Es ist jetzt um 12.
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2: Guten Tag. Die Ölpreise sind zum Wochenstart nochmal deutlich gestiegen. Gründe sind eine von Saudi-Arabien abgeschaltete Ölpipeline und die abgesagten Gespräche zur Straße von Hormuz. Der Preis für ein Barrel Brent Rohöl kletterte am Morgen um knapp 3%.

0: auf über 107 US-Dollar. Das dürfte bald auch Auswirkungen auf unsere Spritpreise haben.
1: Schon am Wochenende hat die anhaltende Unsicherheit in Nahost die Preise an den Tankstellen weiter nach oben getrieben. Super E10 kostete laut Spritpreisportal Tankerkönig im bundesweiten Schnitt 2,27 Euro pro Liter. Für Diesel mussten Autofahrer demnach knapp 2,40 Euro zahlen. Regional und zu bestimmten Zeiten lagen die Preise sogar noch deutlich darüber. Damit bewegt sich der Preis für Super E10 auf dem Niveau der Rekorde aus dem März 2022. Der Dieselpreis liegt knapp unter dem Rekordhoch aus dem April dieses Jahres. David Riemer, Antenne Thüringen, Nachrichtenredaktion.
0: Die hohen Energiepreise bringen weiterhin Millionen Menschen in Deutschland finanziell unter Druck. Im vergangenen Jahr lebten rund 3,8 Millionen Menschen in Haushalten, die Strom- oder Gasrechnungen nicht rechtzeitig bezahlen konnten. Das meldet das Statistische Bundesamt. Das entsprach 4,6% der Bevölkerung und damit etwas weniger als 2024. Besonders häufig betroffen waren Mieter. Strom und Gas sind zuletzt zwar günstiger geworden, Heizöl dagegen deutlich teurer. Nach mehreren Explosionen ist gestern Vormittag im Norden von Weimar im Ortsteil Lützendorf ein Einfamilienhaus eingestürzt. Ein Bewohner wird weiterhin vermisst.
2: Die ganze Nacht hindurch wurde in Lützendorf nach dem Vermissten gesucht. Dabei kamen auch Bagger zum Einsatz. Von dem Haus selbst und einem Nebengelass sind nur noch Trümmer übrig. Laut Polizei gab es kurz nacheinander zwei Detonationen. Die Ermittler gehen davon aus, dass diese vorsätzlich mit Gasflaschen verursacht wurden. Spezialkräfte der Kripo untersuchen nun die genauen Umstände. Andere Bewohner waren zum Zeitpunkt des Brandes nicht im Haus. Weil das Einfamilienhaus direkt an der Straße steht, wurde die B7 bis zum Nachmittag gesperrt. Inzwischen ist die Sperrung wieder aufgehoben. Niklas Fuchs, Antenne Thüringen, Redaktion.
0: Ein Elch hat sich auf die Gleise des Warschauer Hauptbahnhofs verirrt und dort stundenlang den Bahnverkehr behindert. Die polnische Bahn stellte den Betrieb auf zwei Bahnsteigen vorübergehend ein. Die Rettung des Tieres war aufwendig, weil sich die Gleise und Bahnsteige unter der Erde befinden. Polizisten und Sanitäter wussten daher zunächst nicht, wie sie den Elch retten sollen, meldet ein lokaler Fernsehsender. Wildtierexperten von den Stadtforsten betäubten das Tier dann mit einem Pfeil. Feuerwehrleute und Forstbeamte hoben den bewusstlosen Elch aus dem Gleisbett und trugen ihn in die Bahnhofshalle. Von dort ging es dann per Wildtiertransporter zurück in den Wald.
3: Ja, viele Wolken jetzt unterwegs, gerade aktuell auch ja, ein paar Sonnenstrahlen mit dazu. Bei 21 Grad heute Maximaltemperatur, morgen werden es 25 und morgen dann auch so wie der Tag heute aufhört mit viel Sonnenschein. Mittwoch dann wieder regnerischer bei Temperaturen so um die 20 Grad. Genau, 5 Minuten nach 12, Antenne Thüringen, der schnellste Verkehrsservice. Auf der A4 Richtung Dresden zwischen Erfurt-Fieselbach und Nora. Vorsicht, kaputtes Auto und Blitzer haben wir. B281, Ortsausgang Reichmannsdorf Richtung Saalfeld. Gotha, Kindleberstraße, stadtauswärts. Da wird gelasert in der 50er-Zone. Großrudestedt aus Kleinrudestedt kommt und in Ruderstadt in der Talstraße dort in beiden Richtungen.
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3: Auf geht's in die Mittagspause. Hier ist auch Alex Warren.

0: 0800 3x die 5 2550. Das ist die Nummer, die ihr anruft, wenn ihr ein Schloss findet. Es ist wieder passiert.
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0: Richtig gehört. 10.000 Euro können in so einem Schloss drin sein. Und definitiv auch keine Niete. Ist überall was Tolles drin. So, und der Björn hier auf Antenne Thüringen. Hallo.
2: Hallo, der Sebastian hier.
0: Hallo Sebastian, ich grüße dich.
2: Ja, ich stehe an einem eurer Schlösser.
0: Wo?
2: Nach dem Hinweis in Ruhla beim Rewe-Markt.
0: Welche Nummer steht denn auf deinem Schloss drauf, Sebastian?
2: Das ist die 10.
0: Die Nummer 10, Schloss 10. Wo genau ist es da? Wo hast du es da entdeckt? Beim Supermarkt?
2: Zwischen Supermarkt und Bushaltestelle an einem Zaun.
0: An einem Zaun dran, okay. Dass man auch mal weiß, wo man vielleicht mal gucken sollte, für die, die jetzt vielleicht auch auf der Suche nach Schlössern sind. Du weißt ja, bis zu 10.000 Euro können in diesem Schloss drin sein.
2: Ja, konjunktiv.
0: Jetzt sind wir mal gespannt. Du kriegst von mir jetzt den Code und dann guckst du mal rein, was drin ist. 1991.
2: Moment, so schnell bin ich nicht. 1991. Ja. Jawohl.
0: Zack, ist offen. Schön.
2: Genau. Und das ist ein Ticket für Belantes.
0: Freizeitpark Belantes. Tickets hast du jetzt hiermit.
2: Jawohl.
0: Schön.
2: Vielen, vielen Dank.
0: Ja, gerne, gerne. Nimm's mit. Schloss kannst du auch gleich mitnehmen. Und dann wünschen wir dir viel Spaß.
2: Danke.
0: Ja.
2: Tschüss.
0: Ja, und vielleicht auch in Heiligenstadt im Kurpark nicht so weit wegrennen und mal genauer gucken. Also überall können Schlösser versteckt sein. Und wenn ihr die findet, ruft ihr mich hier an unter 0800 3x die 5 2550 und vielleicht holt ihr die 10.000 Euro raus. Viel Glück.
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0: 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Nur noch vereinzelte Nachzügler der Ambrosia sind heute in der Luft nachweisbar. Die allergische Belastung ist für die meisten Thüringer kaum noch spürbar. 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

0: Antenne Thüringen hier in der Mittagspause und jetzt die Thüringen-Reporter aus eurer Region.
1: Für Mittelthüringen, Petra Kühling.
2: Guten Tag. In Erfurt haben Telefonbetrüger zwei Frauen um Bargeld und Schmuck im Wert von 18.000 Euro gebracht. Mit zwei verschiedenen Maschen. Im Ortsteil Bindersleben wurde eine 85-Jährige von einem falschen Polizisten angerufen, angeblich vom Raubdezernat. Er erkundigte sich nach Wertgegenständen, brachte die Frau dann dazu, ihre EC-Karte, Bargeld und Schmuck vor die Haustür zu stellen. Da verschwand alles. Etwas später im Ortsteil Manebach wird eine 74-Jährige Opfer eines Schockanrufs. Ein angeblicher Krankenhausarzt behauptet, ihr Sohn habe einen schweren Unfall verursacht mit mehreren Verletzten. Es sei eine hohe Kaution nötig, damit er nicht in den Knast muss. Sie gab einem Unbekannten Schmuck im Wert von etwa 10.000 Euro. Die Kripo ermittelt. Ein Abellio-Zug heißt jetzt UNESCO-Weltkulturerbe. Die Regionalbahn Linie 20 ist heute Vormittag in Eisenach getauft worden. In gut 90 Minuten können auf der Strecke von Eisenach bis Naumburg 5 Welterbestätten erreicht werden. Von der Wartburg über hier in der Mitte das jüdisch-mittelalterliche Erbe in Erfurt, das klassische Weimar und das Bauhaus bis zum Naumburger Dom. Und jetzt das Wetter für eure Region.
3: Also ist heute so ein Hin und Her, es kommt mal die Sonne raus, dann ist wieder Wolke da, aber heute Nachmittag ein bisschen mehr Sonne als jetzt, versprochen bei 21 Grad Maximaltemperatur. Wir gucken jetzt mal im Moment auf die Werte in Roda. 18 Grad schon, wenigen Sommern hat 21 schon die Maximalwerte erreicht, und Blankenhain hat 17 Grad, da ist es im Moment bedeckt. Es wird morgen ein bisschen besser, bei 25 Grad noch mehr Sonne, Mittwoch dann wieder regnerischer und auch leicht kühler. 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Im Moment nicht viel los, aber es gibt Blitze auf der B281, Ortsausgang Reichmannsdorf Richtung Saalfeld. Dann Gotha, Kindleberstraße wird gelasert, statt auswärts in der 50er-Zone.

0: dann Groß-Rudelstedt aus Klein-Rudelstedt kommt und in Rudolstadt in der Talstraße dort in beiden Richtungen. Wir wünschen eine gute Fahrt.
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0: Auch das gibt's gleich hier auf Antenne Thüringen. 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
2: Papa, um wie viel Kilo bin ich zu leicht? Zum Geburtstag hat mein 8-Jähriger eine smarte Stoppuhr bekommen. Damit haben wir ihm einen Wunsch erfüllt, den er schon lange hatte. Und diese zeichnet jetzt seine Schritte, Aktivitäten, Trainingsdaten und verbrannte Kalorien auf, wie er schläft. Und vor kurzem haben wir auch sein Gewicht eintragen müssen, weil ihm das wichtig war. Und die Uhr, die antwortet doch glatt, er sei zu leicht. Ich habe mir nichts dabei gedacht, aber ihn beschäftigt das offenbar. Und auch wenn diese Uhren sicherlich helfen, Gesundheitsrisiken zu erkennen, finde ich dieses ständige Antreiben doch bedenklich. Zu leicht, zu dick, noch so und so viele Schritte und du bekommst eine Medaille. Das Gewicht von meinem Sohn ist laut Kinderarzt völlig in Ordnung und Schwankungen sind wachstumsbedingt ja auch völlig normal. Aber die Uhr treibt ihn dennoch an, weil da ja noch was geht, um dem Idealbild näher zu kommen. Ich nehme ihn also in den Arm und sage ihm, was uns Gott immer wieder zusagt. Also der Typ, der alles Leben erschaffen hat. Ich hab dich lieb, genauso wie du bist. Und du bist völlig in Ordnung. Lass dich also von so einem Ding oder sonst jemanden nicht so stressen. Benjamin Elsen, Antenne Thüringen, Redaktion der Evangelischen Freikirchen.
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Ganz schön viel Nana Nash drin hier von Sia mit Sean Paul. Sheep Frills. Es ist Antenne Thüringen hier, Björn Köbis im Studio. Und es ist manchmal so, gar nicht so einfach, alles unter einen Hut zu bekommen. Stress im Alltag. Ja, es geht vielen so. Auch Jack Dean. Ja, er hat auf einmal stand im Rampenlicht als Künstler, weil alle was von ihm wollten. Und er hat dessen Song drüber gemacht. Mercy. Wachsendes Musikerdasein und sein Privatleben zusammenführen. Ist nicht einfach.

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8: Die gesperrte Straße von Hormuz lässt die Preise immer wieder steigen, und zwar die für Öl. Die Folge, die Spritpreise, die steigen ebenfalls. Experten sagen, die 3 Euro pro Liter Marke könnte geknackt werden. Jetzt alle News, die wichtig sind. Es ist 13 Uhr.
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10: Guten Tag. Mit dem Auto zur Tankstelle fahren ist jetzt schon keine Freude, es könnte aber bald zum Albtraum werden. Zum Wochenende sind die Ölpreise wieder deutlich gestiegen. Gründe sind eine von Saudi-Arabien abgeschaltete Ölpipeline und abgesagte Gespräche zur Straße von Hormuz. Der Preis für ein Barrel Brent Rohöl ist heute auf über 107 Dollar gestiegen. Das dürfte auch Auswirkungen auf die Spritpreise haben.
11: Vor allem nach 12 Uhr, wenn die Spritpreise an den Tankstellen angehoben wurden, wackelt an manchen Tankstellen gerade schon die 3 Euro pro Liter Marke. In bestimmten Regionen, auf Autobahnen zum Beispiel. Und Besserung ist erstmal nicht in Sicht, weil der Krieg zwischen dem Iran und den USA weiter schwelt, die Straße von Hormuz immer noch nicht für Öltanker richtig frei ist und sich der Konflikt nun auf eine wichtige Alternativroute ausgeweitet hat. Wer beim Tanken sparen will, kann zumindest versuchen, öfter Fahrgemeinschaften zu bilden, spritsparend und vorausschauend zu fahren und Gewicht und elektrische Verbraucher im Auto möglichst zu reduzieren. Ronny Tochau, Antenne Thüringen, Berlin.
10: Bundeskanzler Friedrich Merz und weitere europäische Spitzenpolitiker treffen sich heute in Finnland zu Beratungen über Europas Rolle in der Arktis. Dabei geht es um neue Schifffahrtswege, Rohstoffe und Sicherheitsrisiken durch Russland und China. Finnland hat eine 1300 Kilometer lange Grenze zu Russland und ist wegen der Bedrohung kürzlich der NATO beigetreten. Der Bundeskanzler hat die NATO-Verbündeten zum Zusammenhalt aufgerufen. Es müsse alles unternommen werden, um gemeinsam Frieden und Freiheit zu verteidigen, so der Kanzler. Die EU arbeitet außerdem an einer neuen Arktis-Strategie. Es geht darum, die EU-Interessen stärker abzusichern. Die Rolle Finnlands dabei sei wichtig für Handel, Versorgung und militärische Präsenz im hohen Norden. Die CDU hat die Kommunalwahlen in Niedersachsen gewonnen. Die Partei kommt laut vorläufigem Ergebnis auf gut 27%. Dahinter liegt die SPD, auf Rang 3 die AfD. Die Wahlen gelten als Stimmungstest für Land und Bund. Bundeskanzler Friedrich Merz steht enorm unter Druck.
12: Am kommenden Sonntag stehen Landtagswahlen in Mecklenburg-Vorpommern und Berlin an. Erlebt die CDU dort ein ähnliches Debakel wie zuletzt in Sachsen-Anhalt, dann dürften die Tage von Kanzler Merz gezählt sein. Die Bundesregierung steckt in einer tiefen Krise. Inzwischen machen Spekulationen über einen Sturz des Kanzlers die Runde. CSU-Chef Söder hat vor einem Aus der schwarz-roten Koalition gewarnt. Es wäre ein Desaster, wenn nach dem Scheitern der Ampel auch die nächste demokratische Regierung nach kurzer Zeit scheitern würde, sagte Söder. Aus seiner Sicht wäre es dann eine Einladung für die AfD. David Riemer, Antenne Thüringen, Berlin.
10: Im Raum Erfurt haben Telefonbetrüger in den letzten Tagen 2 Seniorinnen um Bargeld und Schmuck im Gesamtwert von etwa 18.000 Euro gebracht. In Bindersleben wurde eine 85-Jährige von einem angeblichen Polizeibeamten angerufen.

0: Er fragte die Dame aus und brachte sie dazu, ihre EC-Karte, Bargeld und Schmuck zur vermeintlichen Erfassung durch die Polizei in einem Behältnis vor die Haustür zu stellen. Kurze Zeit später waren die Sachen weg. Wenige Stunden später wurde eine 74-Jährige in Marbach von einem vermeintlichen Arzt angerufen. Weil ihr Sohn einen schweren Verkehrsunfall verursacht habe, wäre Kaution zu zahlen, um eine Haft abzuwenden. Die Frau übergab wenig später 10.000 Euro an einen Unbekannten. Die Polizei warnt erneut vor diesen Maschen. Niemals fragt sie nach Wertgegenständen oder holt sie persönlich ab.
1: Ja, viele Wolken unterwegs. Die Sonne kommt dort Nachmittag ein bisschen mehr raus. Bei 21 Grad heute, 25 Grad morgen noch deutlich mehr Sonne als heute. Und am Mittwoch dann wieder regnerischer. Temperaturen haben wir dann wieder so um die 19 Grad, also deutlich kühler als morgen. Schluss 3:01, Antenne Thüringen, der schnellste Verkehrsservice. Im Moment nicht viel los. Blitze haben wir auf der B281, Ortsausgang Reichmannsdorf Richtung Saalfeld. Das ist hinter der Bushaltestelle. Dann Gotha, Kindleberstraße, stadtauswärts wird gelasert, 50 erlaubt. Großrudestedt aus Kleinrudestedt kommt und in Ruderstadt in der Talstraße in beiden Richtungen. Da ist auch einer. Gute Fahrt wünschen wir.
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1: Einen schönen Montagmittag um kurz nach 1:00.

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1: Heute ist endlich losgegangen. Wir freuen uns schon drauf, mit euch noch mehr Schlösser hier in Thüringen aufzumachen. Bei Martin hat es schon geklappt heute Morgen. Er hat es gefunden. In Erfurt.
2: Es hat sich geöffnet. Es sind drinnen 100 Euro.
1: Yeah! Genau. Dann kam der Dieter an, hat in Kranichfeld eins gesehen. Und der Sebastian auch. Vorhin bei mir erst hier. 1991.
3: Jawohl.
1: Zack, ist offen. Schön.
3: Mein Ticket für Belandes. Jawohl. Vielen, vielen Dank.
1: Ja, und beim Dieter waren zum Beispiel 120 Euro Fitnessgutschein, Massage, Sauna. Ah, was da alles drin ist, ist keine Niete drin. Nirgendwo. Und das Tolle, in einem sind sogar 10.000 Euro drin. Also guckt, haltet die Augen offen, wo überall so ein Schloss sein könnte. Und wenn ihr eins findet, macht das auch so wie Dieter, wie Martin oder wie Sebastian. Ruft uns hier an unter 0800 3x5 2550. In Heiligenstadt im Kurpark würde ich jetzt nicht unbedingt so weit weggehen und mal genauer hingucken. Vielleicht telefonieren wir dann gleich. Ich drücke euch die Daumen.
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es ist keine gute Idee von Snow Patrol, das mit dem Augen zumachen jetzt beim Autofahren sowieso nicht. Und das nächste wäre jetzt, wir brauchen offene Augen überall jetzt in Thüringen, denn wir wollen ja irgendwie auch Richtung 10.000 Euro mal, oder?

0: wo ist es? Ausschau halten, der erste Tag bei unserer Antenne Thüringen. Schatzsuche, es hängen noch viele Schlösser, die noch nicht gefunden wurden. Haltet Ausschau und wenn ihr eins findet, ruft an und vielleicht holt ihr ja die 10.000 Euro raus.
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0: Everything But the Girl. Es ist Antenne Thüringen hier und jetzt die Thüringen-Reporter aus eurer Region.
1: Für Mittelthüringen Petra Kühling.
2: Guten Tag. Mit einem Besucherrekord ist das Weinfest auf dem Erfurter Domplatz zu Ende gegangen. 55.000 sind von Donnerstag bis gestern gezählt worden und gefeiert wurde friedlich. Ohne nennenswerte Vorfälle freut sich die Stadt. Der Domplatz war an allen vier Tagen ein Ort des Miteinanders, der Musik und des Genusses, sagt Eventabteilungsleiter Maximilian Wolf. Winzerinnen und Winzer aus ganz Deutschland haben ihre Weine präsentiert. Neu waren thematische Stadtführungen. Erfurt genießen, Wein, Flammkuchen und Geschichte. Bei der Weinpassaktion zum Lieblingswein gekürt vom Weingut Waller der 2025er Rivana. Im Weimarer Land ist ein 51-Jähriger beim Unfall schwer verletzt worden. Gestern Nachmittag auf der B85 war der Mann von Dasdorf Richtung Groß-Obringen unterwegs. Das Auto geriet auf die Gegenfahrbahn und kam dann nach links von der Straße ab. Rund 20 Meter ging es durch den Straßengraben, dann frontal gegen einen Erdhügel. Durch den Aufprall drehte sich das Auto um 180 Grad und kam schließlich im Straßengraben zum Stehen. Der Fahrer kam ins Krankenhaus.
0: Ein bisschen mehr Sonne kommt heute Nachmittag noch durch. Das ist jetzt schon versprochen bei 21 Grad maximal. Morgen dann deutlich mehr Sonne bei bis zu 25 Grad, schon sommerlich. Und am Mittwoch dann deutlich kühler bei nur noch 19 Grad. Und den ganzen Tag mal mehr und mal weniger Regen. Antenne Thüringen, der schnellste Verkehrsservice. Auf der A71 in Richtung Sangerhausen. Zwischen Kölleda und Heldrungen, Vorsicht, da liegen Gegenstände auf der Fahrbahn. Blitzer. B281 Ortsausgang Reichmannsdorf aus Innenrichtung Saalfeld ist es, hinter der Bushaltestelle. Dann Erfurt-Linderbach in der Weimarischen Straße, Stadtauswärtshöhe Einkaufsladen. Groß-Rudelstedt aus Klein-Rudelstedt kommend und in Rudolstadt in der Talstraße dort in beiden Richtungen. Wir wünschen eine gute Fahrt.
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0: Und Harry Styles mit American Girls gibt's jetzt.

0: Lars, good night. Es ist Antenne Thüringen hier mit The Pictures of You auf dem Weg in den Montagnachmittag. Antenne Thüringen. Björn Köbis hier im Studio und manchmal dauert es halt ein bisschen länger, bis ein Erfolg sich einstellt, zum Beispiel von einem Song. Und das Gemeine ist aber, dass zwei Künstler diesen Song auf dem Ultra Music Festival 2015 schon mal gespielt haben. Geht um Martin Garrix und noch Herrn Ed Sheeran. Dieser Song, den gab es damals schon mal. Vor, mittlerweile kann man schon sagen, 12 Jahren. Ja, aber dann irgendwann haben die Fans gesagt, hey, wir wollen den jetzt auch mal selber zu Hause hören und nicht immer nur auf dem Festival live. Ja, und da gab es ein paar Unstimmigkeiten. Plattenfirma hat erstmal gesagt, nee, wir müssen noch ein bisschen was noch checken. Dauert noch ein bisschen. 12 Jahre hat es jetzt gedauert. Ja, und toll, jetzt hier auf Antenne Thüringen Repeated. Martin Garrix und Ed Sheeran gibt's gleich.
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2: 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Und weiter geht's.

Selina Gomez auf Antenne Thüringen. Und Selina fängt mit S an und Schloss auch. Genauso wie Schatzsuche. Überall hier in Thüringen hängen, mal offensichtlich und mal auch versteckt, Schlösser. Von uns haben wir verteilt. Und es sind ja potenziell jetzt über 2 Millionen Schatzsucherinnen und Schatzsucher hier in Thüringen. Und wenn ihr eins findet, so ein Schloss, dann ruft ihr uns hier an unter 0800 3x5 2550. Auf dem Weg zu 10.000 Euro. Kann auch drin sein in so einem Schloss. Aber vielleicht ja auch, genauso wie es bei Martin heute früh war, 100 Euro Cash oder, wie vorhin, Sauna-Fitnessgutschein für 120 Euro hat der Dieter rausgeholt oder Sebastian, Eintrittskarten für Bilantes. Alles das kann drin sein, aber halt auch eben 10.000 Euro oder vielleicht auch mal noch ein Hoodie. Warum denn nicht? Haltet Ausschau und ruft uns sofort an und dann machen wir zusammen das Schloss auf. Jetzt am Nachmittag geht's weiter bei Elena und Ivo.

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4: Euch einen schönen Montag. Wie kam es gestern zu dem schweren Brand am Rande von Weimar? Es gibt noch viele offene Fragen. Einiges hat die Polizei heute bekannt gegeben. Und mehr dazu hört ihr jetzt in den Nachrichten. Es ist 14 Uhr.
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5: Guten Tag. Nach mehreren Explosionen und einem anschließenden Brand gestern in Weimar-Lützendorf wird weiter nach einem Bewohner gesucht. Es ist derzeit noch unklar, ob sich der 61-jährige Eigentümer unter den Trümmern befindet, heißt es von der Polizei. Die Ermittler gehen davon aus, dass die Explosionen vorsätzlich mit Gasflaschen ausgelöst wurden. Unter den Trümmern seien einige gefunden worden. Weitere Details, wer sie ausgelöst hat und warum, hat die Polizei nicht mitgeteilt. Nach derzeitigem Erkenntnisstand haben zwei Detonationen zwei Gebäude verletzt. Zerstört. Darunter sei ein Nebengelass, möglicherweise eine Garage. Andere Bewohner waren zum Unglückszeitpunkt nicht in dem Haus. Der Sachschaden liegt schätzungsweise in Millionenhöhe. Die Aufräumarbeiten werden sich noch mindestens bis zum Abend hinziehen. Bundeskanzler Friedrich Merz und weitere europäische Spitzenpolitiker treffen sich heute in Finnland zu Beratungen über Europas Rolle in der Arktis. Merz hat dabei die NATO-Verbündeten zum Zusammenhalt gegen die wachsenden Bedrohungen aufgerufen. Hier im hohen Norden Europas kann man sehen, wie gefährdet der Frieden in Europa ist, sagte der Kanzler.
6: Ich kann nur an uns alle appellieren, diese Gefährdung ernst zu nehmen, in Europa zusammenzuhalten und in der NATO, im europäischen Teil der NATO allemal, das zu tun, was notwendig ist, nämlich alle Anstrengungen zu unternehmen, um unsere Freiheit zu verteidigen und den Frieden zu bewahren. Wir sind Teil des Nordens, wir sind Anrainer am Atlantik, wir sind Anrainer der Ostsee und damit sind wir Teil dieses strategisch gefährdeten Teils Europas.
5: Thüringen ist im Bildungsranking weiter abgerutscht. Der Freistaat landet im Bildungsmonitor der arbeitgebernahen Initiative Neue Soziale Marktwirtschaft auf Platz 6. Damit wanderte der Freistaat innerhalb weniger Jahre von der Spitzengruppe ins Mittelfeld. Angeführt wird das Ranking von Sachsen, gefolgt von Bayern, Hamburg, Baden-Württemberg und dem Saarland. Thüringen punktet in den Bereichen Hochschulen, Förderinfrastruktur und berufliche Bildung. Verbesserungspotenzial sehen die Autoren vor allem in den Feldern Integration, Internationalisierung und Zeiteffizienz.
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1: Viele Menschen in Deutschland können ihre Strom- und Gasrechnungen nicht bezahlen. Im vergangenen Jahr lebten rund 3,8 Millionen Menschen in Haushalten, die bei ihren Energieversorgern in Zahlungsverzug waren. Diese Zahlen stammen vom Statistischen Bundesamt.
2: Den Kühlschrank auffüllen oder doch eher die Stromrechnung zahlen? Diese Frage stellen sich viele, vor allem Leute, die zur Miete wohnen, sagen die Statistiker. In diesem Jahr gibt es bei den Energiepreisen aber immerhin eine leichte Entspannung, zumindest was Strom betrifft, Erdgas oder auch Fernwärme. Heizöl dagegen ist deutlich teurer geworden als im Vorjahr und auch andere Kosten steigen, Wasser zum Beispiel oder auch die Müllabfuhr. Claudia Wächter, Nachrichtenredaktion.
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3: Einen schönen Nachmittag euch und Achtung, gemischte Verhältnisse zum Wochenstart. In Apolda sind es 19 Grad, Steinach hat 17 Grad und Dingelstädt meldet 18 Grad. Ihr merkt, ziemlich durchgemixt. Nachmittag wird es jetzt weiter wolkig, aber hinten raus gibt es ein paar Sonnenstrahlen, das finden wir schon mal gut. Die Nacht ist trocken und dann neblig und der Dienstag ist dann nochmal spätsommerlich mit sonnigen 27 Grad.
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5: 4:04 haben wir es. Hier ist Antenne Thüringen, der schnellste Verkehrsservice. Ein Glück, geht es auch relativ schnell. Und zwar auf der A71 haben wir hier nur eine Meldung Richtung Sangerhausen zwischen Kölle da und Heldung. Aufgepasst, hier liegen Gegenstände auf der Fahrbahn. Sonst kommen wir aber jetzt schon zu den Blitzern. In Erfurt-Linderbach haben wir einen stehen, in der Weimarischen Straße. Der blitzt stadtauswärts und ist ungefähr aufgestellt auf Höhe vom Einkaufsladen. Sonst aber gerade nichts los auf den Straßen. Wenn ihr noch was ergänzen könnt, unbedingt Bescheid geben unter der 0800 3x die 52550. Wir sagen es dann allen weiter. Gute Fahrt euch!
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5: Einen schönen Montag euch. Wir starten zusammen in die neue Woche und das auf jeden Fall viel aufmerksamer als sonst.
3: Ja, denn jederzeit und überall könnt ihr eine kleine Schlüsselbox mit einem Schatz drin finden bei unserer Antenne Thüringen Schatzsuche. Überall ist was drin, überall. Also es gibt keine Nieten und in einer dieser Boxen sind sogar 10.000 Euro. Dreimal habt ihr das heute schon geschafft zum Start, also da geht auf jeden Fall noch mehr, finden wir. Deshalb 6 Minuten, ja, dann kriegt ihr einen Tipp von uns und sonst haltet einfach die Augen offen.
5: Ja, auf jeden Fall. Aber sonst noch ein Highlight für heute. Wir sprechen mit Olympiasieger Max Langenhahn in der Sendung. Mhm. Denn ich trete ja morgen beim Speedrutschen gegen seinen Ex-Kollegen an, den Christopher Grotter, Skeletoni eigentlich. Ob er mir sagen kann, was Grotters Schwachstellen sind und ob er sonst noch Tipps und Weisheiten für mich hat, finden wir raus. Das aber dann Richtung Feierabend. Jetzt erstmal Fastboy. Beautiful Life. Es ist 14:06 Uhr. Schön, dass ihr bei uns seid.

0: Coldplay, Higher Power hier auf Antenne Thüringen. Und Elena und Ivo sind hier für euch.
1: Hallo.
0: Und seit heute Morgen ist Thüringen eine riesengroße Schatzinsel. Die ersten Schatzsucher unter euch sind schon fündig geworden. Aber wollt ihr eigentlich vielleicht so der nächste Glückspilz werden?
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1: Oh ja, heute der große Startschuss. Die Schlüsselboxen sind verteilt und überall im Freistaat haben wir sie aufgehangen. Martin aus Erfurt, der war dann heute der Erste mit dem richtigen Riecher.
3: Es hat sich geöffnet. Es sind drinne 100 Euro.
4: Yeah!
1: Sehr gut. Cool. Kannst du die gebrauchen?
3: Ja, ach, findet sich immer irgendwas. Und wenn es mal die Freunde auf ein Bier oder auf irgendeine Kleinigkeit einladen ist.
1: Ja, und die nächsten Schlösser sind auch schon gefunden worden. Also Dieter hat zum Beispiel an der altehrwürdigen Niederburg im Kranichfeld den nächsten Jubelschrei ablassen können. Ihr merkt, Thüringen ist mittendrin im Schatzsuchfieber.
0: Ja, den ganzen Tag gab es schon wirklich Jubelschrei auf jeden Fall. Aber jetzt zum Feierabend. Bei der Gassi-Runde mit dem Hund oder einfach spazieren. Da könnte es ja auch euch passieren. Ne? Wir warten auf euch. Wenn ihr den richtigen Riecher habt und ihr einer unserer Schlüsselboxen findet, ruft ihr an. Wir verraten euch den Code und dann schauen wir mal, welcher Schatz euch da entgegenspringt eigentlich. Und wir können so viel schon mal verraten. Zum Beispiel waren wir am Wochenende im Thüringer Wald unterwegs und da

0: kann man in einem Örtchen namens Finsterbergen sehr gut essen gehen.
1: Oh, ja.
0: Da findet man auch noch andere tolle Sachen.
1: Zwinker, zwinker.
0: Muss man nur gut suchen, deshalb viel Glück.
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0: Alter, Pop-Diva ist das hier. Läuft um 14.21 Uhr hier bei den 2 bis 3. Elena und Ivo hört dich hier auf Antenne Thüringen.
1: Hallo.
0: Mit einer Überraschungsmeldung von einer anderen Pop-Diva. Also habt ihr das gewusst? Lady Gaga hat ein Kind bekommen? Hä? Wann? Ja. Wieso? Wie? Was?
1: Ganz verwirrt. Und auch das ganze Internet ist überrascht, weil sie hat nur auf einmal so das einfach bekannt gegeben, das Kind ist da. Davor war wirklich nichts zu hören. Und jetzt hat man sie und ihren Verlobten und das Kind im Tragetuch eingewickelt beim Spazieren gesehen. Überraschend,
0: ja.
1: Aber alles Gute natürlich von uns.
0: Natürlich, ja, alles Gute an die Familie. Aber bei Lady Gaga ist ja klar, ne, was die ersten Worte sein werden, oder? Nicht Dada, nicht nur Mama, sondern natürlich Mama, Mama. Gleich Lady Gaga, The Dead Dance auf Antenne Thüringen. Schönen Weg Richtung Feierabend euch.
2: 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Nur noch vereinzelte Nachzügler der Ambrosia sind heute in der Luft nachweisbar. Die allergische Belastung ist für die meisten Thüringer kaum noch spürbar. 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

0: Und das ist das Wetter für Mittelthüringen auf Antenne Thüringen mit diesen aktuellen Temperaturen. In Weimar sind es 19 Grad, Gebesee hat 21 Grad und Schlottheim meldet 20 Grad. Und der Nachmittag, der bringt euch echt schon viele Wolken um die Ecke, aber bei etwa 18 bis 22 Grad kommt auch die Sonne noch raus. Die Nacht bleibt trocken und in den frühen Morgenstunden wird es nebelig, Tiefstwerte bis 9 Grad hier. Morgen bringt der Dienstag dann nochmal viele warme Stunden, bis zu 27 Grad und toller Sonnenschein warten auf euch.
1: Eine Minute nach 3:30 haben wir es. Hier ist Antenne Thüringen, der schnellste Verkehrsservice. Ich muss es einfach mal sagen, Potzblitz, wir haben keine Meldung gerade in Thüringen. Oh, wow. Ein Glück, hoffentlich bleibt es dabei. Dreimal auf Holz geklopft, wir haben aber einen Blitzer aktuell bei uns aktiv. Der steht in Erfurt-Linderbach in der Weimarischen Straße und blitzt stadtauswärts, ungefähr aufgestellt so auf Höhe vom Einkaufsladen. Wenn ihr aber doch noch was habt für uns, Staus, Verkehrsmeldung, Blitzer, gerne jederzeit ergänzen unter der 0800 3x die 52550. Danke euch und eine gute Fahrt.
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1: 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Ja, hallo, schön, dass ihr mit dabei seid. Gemeinsam starten wir in die neue Woche rein. Und auch dabei ist Nico Santos, beziehungsweise sollte ich ihn vielleicht Michael Jackson nennen. Hab nur gelesen, Nico Santos ist Michael Jackson. Wie bitte? Was habe ich verpasst?
5: Ja, ist eine wirklich schöne Geschichte. Nico Santos hat sich mal auf eine ganz andere Bühne als sonst gewagt, nämlich ans Musical. Er durfte als Spezialgast in Hamburg auftreten beim Michael Jackson Musical MJ. Und wer den kennt, Nico Santos ist seit Kindheitstagen Ultra-Fan von Michael Jackson. Und man kann da also sagen, richtig emotionale Geschichte und Träume können auch wahr werden.
1: Ist doch eine schöne Message jetzt für Start in die Woche. Michael Jackson auch noch später im Nachmittagsmix. Jetzt aber erstmal Nico Santos. 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

0: Juli singt. Ich liebe dieses Leben. Hoffentlich seid ihr zum Montagnachmittag auch so motiviert wie Juli. Es ist 14.38 Uhr. Ihr hört hier Antenne Thüringen mit Elena und Ivo. Wir bringen euch Richtung Feierabend.
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0: Klavier, Mark Cohn. Walking in Memphis hat einen guten Start in die neue Woche. Wir bringen euch durch, Elena und Ivo von Antenne Thüringen. Die Woche hat erst angefangen, ne? Aber wir können jetzt schon eigentlich sagen, dass es einen Thüringer Held der Woche gibt. Es ist Pedro Ziegler aus Suhl, ein Schiffskapitän, der eine Katastrophe verhindert hat.
1: What? Es ist der Wahnsinn, wirklich Glück im Unglück, kannst du sagen. Und mittendrin unser Thüringer Kapitän, Pedro Ziegler von Aida Perla, wo er gerade im Einsatz ist. Der ist im Hafen in nordfranzösischen Le Havre, hat er 75 Knoten Windstärke gemessen. Das bedeutet 150 Kilometer pro Stunde Windgeschwindigkeit. Hui. Das ist ganz schön viel. Ja. Und das hat dazu geführt, dass im Hafen das Schiff sich von den Tauen ausgelöst hat und an die Kaimauer gekracht ist. Die Gangway, also wo man quasi vom Schiff wieder auf Land läuft, ist auch schon ins Meer gekracht. Da war ordentlich was los und Kapitän Pedro Ziegler aus Suhl, der hat sich dann am Ende wirklich souverän dafür entschieden, solche Schlepperboote einzusetzen. Das bedeutet, mit denen konnte man quasi das Schiff wieder in die richtige Position bringen. Keine Verletzte am Ende, Happy End kann man sagen.
0: Also wirklich, zum Glück hat er dann noch rechtzeitig und richtig gehandelt. Also Pedro Ziegler aus Suhl, du kriegst dafür alle Bienchen auf der Welt, die es nur gibt. Das ist der Thüringer Held der Woche. Euch einen schönen Nachmittag mit Herrn Thüringen.

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15: Der schwere Brand gestern in Weimar-Lützendorf hat einen Millionenschaden verursacht. Die Polizei geht von einer vorsätzlichen Tat aus. Mehr dazu gibt es jetzt in den Nachrichten. Es ist 15 Uhr.
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1: Guten Tag. Nach mehreren Explosionen und einem anschließenden Brand in Weimar-Lützendorf wird weiter nach einem Bewohner gesucht. Gestern Vormittag hatten Zeugen wegen des Feuers Alarm geschlagen und von explosionsartigen Geräuschen berichtet.
16: Die Ermittler gehen davon aus, dass die Explosionen vorsätzlich mit Gasflaschen ausgelöst wurden. Unter den Trümmern seien einige gefunden worden. Weitere Details, wer die Detonationen ausgelöst hat und warum, hat die Polizei nicht mitgeteilt. Nach derzeitigem Erkenntnisstand haben zwei Detonationen zwei Gebäude völlig zerstört. Das zweite sei ein Nebengelass, möglicherweise eine Garage. Andere Bewohner waren zum Unglückszeitpunkt nicht im Haus. Der Sachschaden liegt schätzungsweise in Millionenhöhe. Die Aufräumarbeiten werden sich noch mindestens bis zum Abend hinziehen. Leonie Straßburger, Antenne Thüringen, Nachrichtenredaktion.
1: Nach der Landtagswahl in Sachsen-Anhalt steht Bundeskanzler Friedrich Merz unter Druck. AfD-Chefin Alice Weidel hat erneut eine Neuwahl des Bundestages gefordert. Dabei unterstrich sie wiederholt auch die Regierungsbereitschaft ihrer Partei. Angesichts des desolaten Zustands der Koalition wären aus unserer Sicht Neuwahlen die sauberste Lösung, sagte sie. Der Souverän müsse jetzt entscheiden, wer das Land aus der Krise führen soll. Wir sind dazu bereit, so Weidel. In den Umfragen liegen die AfD bundesweit seit einiger Zeit auf Platz 1 bei bis zu 29%, die Koalitionspartner Union und SPD bei 20% und 13%. Außerdem kämpft Bundeskanzler Merz mit schlechten Umfragewerten. Die Bundesanwaltschaft hat in Berlin Anklage gegen eine mutmaßliche Spionin Russlands erhoben. Die oberste deutsche Anklagebehörde wirft der Frau vor, einen Geheimdienstmitarbeiter in der russischen Botschaft mit Informationen versorgt zu haben.
17: Die deutsche Ukrainerin war seit Jahren als pro-russische Netzwerkerin im politischen Berlin bekannt. Sie nahm an vielen Events von Verbänden und Organisationen teil und versuchte angeblich Personen aus dem Verteidigungsministerium und aus der Rüstungsindustrie für sich zu gewinnen. Und sie soll einem Geheimdienstler in der russischen Botschaft Hinweise auf hochkarätige Events gegeben haben und auch dafür gesorgt haben, dass dieser Geheimdienstler die Veranstaltungen unter falschem Namen besuchen konnte. Ronny Thorau, Antenne Thüringen, Berlin.
1: Ein Elch hat sich auf die Gleise des Warschauer Hauptbahnhofs verirrt und dort stundenlang den Bahnverkehr behindert. Die polnische Bahn stellte den Betrieb auf 2 Bahnsteigen vorübergehend ein. Die Rettung des Tieres war aufwendig, weil sich die Gleise und die Bahnsteige unter der Erde befinden. Polizisten und Sanitäter wussten zunächst nicht, wie sie den Elch retten sollten, meldete ein lokaler Fernsehsender. Wildtierexperten von den Stadtforsten betäubten das Tier dann mit einem Pfeil. Feuerwehrleute

0: Forstbeamte hoben den bewusstlosen Elch aus dem Gleisbett und trugen ihn in die Bahnhofshalle. Von dort aus ging es dann per Wildtiertransporter zurück in den Wald.
1: Das ist eine wilde Meldung. Vielen Dank, Jan.
0: Elch.
2: Ja, und durchgemixt geht's in die neue Woche. In Gera sind's 20 Grad, Dernbach hat 19 Grad und Weißensee meldet 21 Grad. Ja, in Richtung Feierabend weiter sonnig, aber auch bewölkt bei angenehmen Bedingungen. Der Dienstag, der macht's dann noch deutlich besser mit bis zu 27 Grad in der Spitze und Sonne pur für euch.
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1: Es ist 3:04, hier ist Antenne Thüringen, der schnellste Verkehrsservice. A71 Richtung Sangerhausen, gucken wir drauf. Zwischen Dreieck Suhl und Suhlzeller Mehlis, da steht ein kaputter LKW im Tunnel. Da vorsichtig machen, sonst aber gerade nichts los auf den Straßen, außer natürlich die Blitzer. Da haben wir gerade in diesem Nachmittag 3 Stück, die aktiv sind. Erfurt-Linderbach weiterhin in der Weimarischen Straße, statt auswärts auf Höhe vom Einkaufsladen. In Mühlhausen noch am Kiliansgraben, da wird Richtung Leinefelde-Worbis geblitzt. Und noch einer in Rudolstadt, in der Talstraße, und der blitzt stadteinwärts. Und wenn ihr noch mehr habt für uns, dann haben wir eine Nummer für alles. WhatsApp-Verkehr und mehr. 0800 3x5 2550. Danke und eine gute Fahrt euch.
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1: Hallo, na, wisst ihr noch? Vor einer Woche ging einfach die Odyssee los. Da haben wir angefangen, die tapferen Bratwurstbotschafter von Mühlhausen auf ihrer Reise nach Rom zu begleiten. Lang ist's her.
2: Ja, mehrere hundert Kilometer auf ihren Sinnen und am Ende den Papst im Vatikan treffen. Ja, dort wollen sie das Wort der Bratwurst verbreiten. Und Achtung, wir sind dem Ziel schon so nah. Achtung, Uhrenvergleich, es ist kurz vor Papst. Gleich melden sich die Botschafter wieder rein aus Bella Italia.
1: Ja, Mamma Mia, in 8 Minuten. Bin schon gespannt, ob sie das Sinn vielleicht gegen Vespa getauscht haben. Blasphemie wäre das. Ich hoffe nicht. Also bis gleich auf Antenne Thüringen. Hier ist erstmal One Republic mit Need Your Love.

0: ist der nicht legendär MGMT Kids. Der fühlt sich richtig gut an, so richtig Richtung Feierabend, ey. Ach, schön. Antenne Thüringen hier mit Elena und Ivo. Es ist heute einfach Tag 9 der wunderbaren Reise unserer Bratwurstbotschafter. 6 Männer mit Wursthelm auf ihren Simmen unterwegs zum Papst nach Rom. Im Gepäck viele, viele Bratwürste. Klingt wie ein Fiebertraum. Nein, aber Thüringen macht's möglich. Aber man muss tatsächlich sagen, sie sind vom Bratwurstweg abgekommen. Heiko, was hat die gemacht?
1: Ein Fauxpas haben wir uns gestern tatsächlich geleistet. Wir hatten so einen Hunger um die Mittagszeit und das ganze sonntags in Italien, alles hatte Siesta. Die hatten ihre Läden alle geschlossen, so dass wir gestern da auch unser Verpflegungsfahrzeug mit der Bratwurst ein Stück weiter weg war. Dann sind wir zum amerikanischen Spezialitätenrestaurant mit dem goldenen M eingekehrt. Ja, ein Fauxpas, man möge es uns dann verzeihen, aber ich wollte es trotzdem erzählt haben.
0: Danke für deine Ehrlichkeit. Kannst du ja morgen beim Papst beichten. Spaß, aber von unserer Seite sei es euch verziehen. Erstmal, wie geht's denn jetzt eigentlich weiter?
1: Die Etappe geht Richtung Siena, Richtung Toskana, da sind wir jetzt auch gerade schon angekommen. Richtig schönes Wetter, richtig schöne Landschaft, vielleicht sogar das schönste Stück auf unserer Reise nach dem Thüringer Wald. Natürlich, das

0: Das ist gar keine Frage, aber wir freuen uns drauf. Das wird heute so eine Tagesetappe von über 200, um die 200 Kilometer werden, um dann morgen ja schon die letzten Kilometer unter die Reifen zu nehmen und dann hoffentlich morgen Abend gesund, heil und munter in Rom anzukommen.
1: Ach, ist das nicht ein schönes Kopfkino? So, Toskana, gutes Wetter, die Simme unterm Po und die Bratwürste im Gepäck. Wow, können wir da nur sagen. Also an Heiko und die Jungs, gute Fahrt. Ihr habt's fast geschafft. Morgen seid ihr in Rom.
2: Ach, und ihr hier in Thüringen wisst natürlich Bescheid, ne? Wir halten euch auf dem Laufenden auf Antenne Thüringen, wie es eigentlich mit unserem Bratwurstbotschaft dann aussieht. Auch morgen wieder kurz nach 3.

0: Rehab, Michael Patrick Kelly und Shaggy, die kämpfen mit Rebellion gegen das Nachmittagstief. Und Elena und Ivo von Antenne Thüringen bringen euch durch. Wir haben es gleich, 15.20 Uhr.
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1: Pink ist das mit Irrelevant für euren Feierabendmix auf Antenne Thüringen. Wir haben es jetzt 3:30.
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3: Guten Tag. Nach mehreren Explosionen und einem anschließenden Brand gestern in Weimar-Lützendorf wird weiter nach einem Bewohner gesucht. Unklar ist, ob sich der 61-jährige Eigentümer unter den Trümmern befindet. Nach derzeitigem Erkenntnisstand wurden bei 2 Explosionen 2 Gebäude zerstört. Darunter sei ein Nebengelass, möglicherweise eine Garage. Die Ermittler gehen davon aus, dass die Detonationen vorsätzlich mit Hilfe von Gasflaschen ausgelöst wurden. Von wem und warum ist unklar, so die Polizei. Die Aufräumarbeiten gestalten sich schwierig und werden noch mindestens bis zum heutigen Abend hin andauern. Mit dem Auto zur Tanke fahren ist jetzt schon keine Freude, es könnte bald zum Albtraum werden. Zum Wochenende sind die Ölpreise wieder deutlich gestiegen. Gründe sind eine von Saudi-Arabien abgeschaltete Ölpipeline und abgesagte Gespräche zur Straße von Hormuz. Der Preis für ein Barrel Brent-Rohöl ist heute auf über 107 Dollar gestiegen und das dürfte auch Auswirkungen auf die Spritpreise haben. In bestimmten Regionen, besonders an Autobahnen, wackelt schon die 3 Euro pro Liter Marke. Und Bundeskanzler Friedrich Merz und weitere europäische Spitzenpolitiker treffen sich heute in Finnland zu Beratungen über Europas Rolle in der Arktis. Dabei geht es um neue Schifffahrtswege, Rohstoffe und Sicherheitsrisiken durch Russland und China. Die EU arbeitet an einer neuen Arktis-Strategie. Es geht darum, die EU-Interessen stärker abzusichern. Die Rolle Finnlands dabei sei wichtig für Handel, Versorgung und militärische Präsenz im hohen Norden. Und jetzt die Thüringen-Reporter aus eurer Region.
2: Für Mittelthüringen, Petra Kühling.
4: Guten Tag. Etwa jeder vierte Thüringer Übernachtungsgast schläft in einem Kurort. Ein damit nicht ganz unwichtiger Teil auch für die Menschen, die in Kurorten leben. Wie etwa in Bad Sulza, das im kommenden Jahr den Titel verteidigen muss. Und diesmal soll auch Auerstedt mit zertifiziert werden, sagt Kurgeschäftsführerin Melanie Kornhaas anlässlich des heutigen Bädertags.
5: In Auerstedt gibt es ein großes Hotel, da gibt es auch 2-3 Ferienwohnungen. Und wir wurden von dem Hotelbetreiber dort vor einiger Zeit gefragt, Mensch, hier meine Gäste, die würden doch auch gern die Vorteile der Gästekarte nutzen. Warum bekommen die denn nicht?
4: Alles, was fürs Kurortzertifikat gebraucht würde, ist erreichbar. Bad Sulza mit dem Auto nur 3 Minuten entfernt.
5: Wir haben hier eine Touristinformation, wo sehr detaillierte Informationen zur Verfügung stehen. Wir haben in Auerstedt dieses Hotel und wir haben dort auch eine touristische Infrastruktur. Wir haben dort Wanderwege. Das sind Kriterien, die auch eingehalten werden müssen.
4: Und natürlich die Sohle, das natürliche Heilmittel, auch dort zur Geltung bringen. Eine der 2 Quellen in Bad Sulza sprudelt gerade zwar nicht, daran aber wird gearbeitet.
6: Ja, und es sind wirklich bunte gemischte Verhältnisse jetzt hier zum Wochenstart. Zum Beispiel in Apolda 21 Grad, Bleicherode hat 19 Grad und Bad Salzungen meldet 20 Grad. Und euer Nachmittag, der wird wolkig, aber hinten raus gibt es noch ein paar Sonnenstrahlen. Das finden wir schon mal gut. Die Nacht, die bleibt dann trocken und Richtung Morgen wird es neblig. Und der Dienstag, der ist dann nochmal so spätsommerlich mit echt sonnigen 27 Grad.
1: Gleich 4:30. Hier ist Antenne Thüringen der schnellste Verkehrsservice. Mit einer Meldung von der A71 Richtung Sangerhausen. Zwischen dem Dreieck Suhl und Suhl-Zellermeles. Hier steht weiterhin ein kaputter LKW im Tunnel. Vorsicht! Und neu dazugekommen, was von der B247, Gotha-Langsalzer Straße in Höhe von der Buffleberstraße. Hier ist gerade nach einem Unfall gesperrt. Und bei den Blitzern immer noch die 3 bekannten, einmal Erfurt-Linderbach. Weimarische Straße wird stadtauswärts auf Höhe vom Einkaufsladen geblitzt. In Mühlhausen am Kiliansgraben, da der Blitzer Richtung Leinefelde-Worbis. Und noch in Rudolstadt, Talstraße wird stadteinwärts geblitzt. Und wenn was fehlen sollte, gerne auch ergänzen unter unserer Nummer für alles, WhatsApp

0: Verkehr und mehr. 0800 3x die 5 25 50. Danke und eine gute Fahrt.
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0: Hallo, Grüße. Wir sind gerade irgendwie ja gefangen in so einem Mischmasch aus. Ja, also da ist ja schon, der Herbst, der kommt schon, ne? Ja. Aber auch irgendwie ab mit dem, was morgen abgeht. Also, lieber Wetterfrosch, wie war das?
4: Ja, 27 Grad wären es morgen nochmal. Und an der Stelle tut es mir echt für alle Leute, die jetzt schon irgendwie mit einer Erkältung krank im Bett liegen. Weil bei nochmal warmen Tagen so krank sein,
0: boah. Ja, also an der Stelle gute Besserung an alle, die es erwischt hat. Anscheinend geht wieder was rum, wie man immer so schön sagt. Ja. Es ist wieder soweit.
4: So ist es. Aber bald sagst du hoffentlich Baby Goodbye zum Schnupfen oder dem Husten, was ihr auch immer euch eingefangen habt. So wie er hier alle Farben auf Antenne Thüringen. Baby.

0: 20 vor 4 haben wir es. Das ist euer Weg Richtung Feierabend. Elena und Ivo hier auf Antenne Thüringen. Überall sind diese Schlüsselboxen versteckt in Thüringen, die kleinen Schatzkisten. Findet ihr eine, ruft ihr an und wir geben euch den Code zum Öffnen. Und es ist wohl gerade soweit.
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0: Hallo, hier sind Elena und Ivo von Antenne Thüringen. Wer ist denn dran?
2: Hallo, Susi hier.
0: Hi, Susi. Hallöchen. Uns wurde hier das gerade durchgegeben. Schatzkisten alle haben.
2: Genau, die 13 habe ich gefunden.
0: Die Nummer 13. Wo bist denn du eigentlich gerade?
2: Im Kurpark in Heilbad Heiligenstädt.
0: Ach so. Bist du da spazieren gewesen oder hast du dich auf die Suche gemacht? Hast rumgeschnüffelt?
2: Ich habe mich auf die Suche gemacht.
0: Okay. Kommst du aus Heilbad Heiligenstadt?
2: Nee, aus Geislehen.
0: Okay, alles klar, ja gut. Also das schätzen wir schon mal auf jeden Fall, den Aufwand, den du da machst. Du hast ja jetzt die Schlüsselbox vor dir.
2: Genau.
3: Gut, dann geben wir dir jetzt nämlich mal den Code dafür. Du gibst am besten ein die 5728.
2: 5728, ja.
0: Wie geht's dir gerade pulstechnisch?
2: Aufgeregt. Zwei Tickets für Beat It Live, Michael Jackson.
0: Ey, Susi, für dich geht's nach Erfurt zu Michael Jackson.
2: Super.
3: Wie cool ist das denn?
0: Oh, wie schön. Wen würdest du denn mitnehmen?
2: Dann nehme ich meinen Mann mit.
0: Ist er gerade dabei? Ist er bei dir beim Schnüffeln?
2: Genau, der sitzt jetzt gerade auf der Bank, wo wir es gefunden haben.
3: Na, dann würde ich sagen, könnt ihr jetzt direkt aufstehen und im ganzen Kurpark schon mal ein bisschen Moonwalk üben.
2: Das machen wir. Dankeschön.
3: Ja, na klar, Susi. Und für euch geht's jederzeit weiter. Die 10.000 Euro sind noch nicht weg. Also wenn ihr was seht, eine Schatzkiste, eine Schlüsselbox, meldet euch einfach, ruft bei uns an, dann habt ihr euren Schatz.
0: Mein Schatz. Und hier auf Antenne Thüringen. Und gibt's auch nur bei Antenne Thüringen.
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4: Und weiter geht's. 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

0: Ne? Neue Woche, kommst du mit deinem Wocheneinkauf heim, findest aber keinen Parkplatz, musst ewig im Kreis fahren. Ist scheiße, aber ehrlich, dürfen wir uns eigentlich nicht beschweren, weil am kommenden Samstag in Erfurt machen das Menschen freiwillig, aber 250 Mal und nicht mit dem Auto, sondern zu Fuß. Ivo, erzähl, was ist das denn bitte für ein Plan?
1: Ja, 19. September findet das Ganze statt. Heros 100 heißt das Ganze im Erfurter Ried und das sind 40 TeilnehmerInnen, die da 100 Kilometer im Kreis gehen. Ha. Ganz wilde Sache, aber für eine wirklich gute, für einen guten Zweck. Es ist nämlich für den Kampf gegen Kinderdemenz. Oh. Das ist ein Spendenmarsch zugunsten der NCL-Stiftung. Und das ist auf einer Leichtathletikbahn am Sportplatz in der Essener Straße, wem es was sagt. Und ja, das ist halt 100 Kilometer quasi gehen. Das sind dann 250 Runden auf dieser Bahn.
0: Boah, ey, wow. Also Drehwurm von einem Kreisrennen ist auf jeden Fall garantiert. Aber ey, wie schön, für was die für eine Sache das machen, ey. Richtig schön.
1: Richtig tolle Aktion, wirklich. Und was ich super finde, es gibt auch spektakuläre Rekordversuche, die geplant sind. Okay. Es sollen jeweils 100 Kilometer absolviert werden mit dem Klapprad, mit der Schubkarre und dem Einkaufswagen. Aber alles halt schiebend vor sich her.
0: Das will ich sehen.
1: Ja.
0: Das ist ja auf jeden Fall eine schöne Sache. Also wirklich, zieh ich mal im Kreisrennen, dann mit der Schubkarre, dann mit sonst noch was, aber für einen guten Zweck. Mhm. Und unterhaltsam ist es auch. Hat auf jeden Fall einen Daumen hoch von Antenne Thüringen. Könnt ihr ja auch mal angucken, wenn ihr in der Nähe seid. Und euch erstmal aber einen schönen Feierabend. Jetzt mit Clock Clock, Out of the Dark. Mhm.

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4: Euch einen schönen Montag. Die gesperrte Straße von Hormuz lässt die Ölpreise immer weiter steigen. Folge: Die Spritpreise steigen ebenfalls. Experten sagen, die 3 Euro pro Liter Marke könnte geknackt werden. Mehr dazu hören wir jetzt in den Nachrichten. Es ist 16 Uhr.
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5: Guten Tag. Mit dem Auto zur Tankstelle fahren ist jetzt schon keine Freude, es könnte aber bald zum Albtraum werden. Zum Wochenende sind die Ölpreise wieder deutlich gestiegen. Gründe sind eine von Saudi-Arabien abgeschaltete Ölpipeline und abgesagte Gespräche zur Straße von Hormuz. Der Preis für ein Barrel Brent-Rohöl ist heute auf über 107 Dollar gestiegen und das dürfte auch Auswirkungen auf die Spritpreise haben.
6: Vor allem nach 12 Uhr, wenn die Spritpreise an den Tankstellen angehoben wurden, wackelt an manchen Tankstellen gerade schon die 3 Euro pro Liter Marke. In bestimmten Regionen auf Autobahnen zum Beispiel. Und Besserung ist erstmal nicht in Sicht, weil der Krieg zwischen dem Iran und den USA weiter schwelt, die Straße von Hormuz immer noch nicht für Öltanker richtig frei ist und sich der Konflikt nun auf eine wichtige Alternativroute ausgeweitet hat. Wer beim Tanken sparen will, kann zumindest versuchen, öfter Fahrgemeinschaften zu bilden, spritsparend und vorausschauend zu fahren und Gewicht und elektrische Verbraucher im Auto möglichst zu reduzieren. Ronny Tochau, Antenne Thüringen, Berlin.
5: Bundeskanzler Friedrich Merz und weitere europäische Spitzenpolitiker treffen sich heute in Finnland zu Beratungen über Europas Rolle in der Arktis. Dabei geht es um neue Schifffahrtswege, Rohstoffe und Sicherheitsrisiken durch Russland und China. Finnland hat eine 1300 Kilometer lange Grenze zu Russland und ist wegen der Bedrohung kürzlich der NATO beigetreten. Der Bundeskanzler hat die NATO-Verbündeten zum Zusammenhalt aufgerufen. Es müsse alles unternommen werden, um gemeinsam Frieden und Freiheit zu verteidigen, so der Kanzler. Die EU arbeitet außerdem an einer neuen Arktis-Strategie. Es geht darum, die EU-Interessen stärker abzusichern. Die Rolle Finnlands dabei sei wichtig für Handel, Versorgung und militärische Präsenz im hohen Norden. Thüringen ist im Bildungsranking weiter abgerutscht. Der Freistaat landet im Bildungsmonitor der arbeitgebernahen Initiative Neue soziale Marktwirtschaft auf Platz 6. Damit rutschte der Freistaat innerhalb weniger Jahre von der Spitzengruppe ins Mittelfeld. Angeführt wird das Ranking von Sachsen, gefolgt von Bayern, Hamburg, Baden-Württemberg und dem Saarland. In der Vergleichsstudie werden 89 Indikatoren der Bildungssysteme der Bundesländer untersucht. Beispielsweise werden Bildungsausgaben pro Schüler ins Verhältnis zu den Gesamtausgaben öffentlicher Haushalte pro Einwohner gesetzt. Thüringen punktet in den Bereichen Hochschulen, Förderinfrastruktur, berufliche Bildung und Schulqualität. Verbesserungspotenzial sehen die Autoren vor allem in den Feldern Integration, Internationalisierung und Zeiteffizienz. Deutschland wird von Russland besonders stark ins Visier genommen. Zu dieser Einschätzung kommt der Militärgeheimdienst. In seinem neuen Jahresbericht warnt der Dienst vor mehr Spionage, Sabotage und anderen hybriden Angriffen. Auch chinesische Geheimdienste sollen militärische Einrichtungen in Deutschland ausspähen.
7: Besonders Sorgen machen dem Militärgeheimdienst Agenten, die für einzelne Aktionen angeworben werden, also um Informationen zu sammeln oder etwas zu sabotieren. Deutschland ist für Russland demnach besonders interessant, weil die Bundeswehr wächst und neue Waffensysteme bekommt. Auch China versucht offenbar an Informationen zu kommen. Einige Ausspähversuche führt der MAD auf chinesische Dienste zurück. Gleichzeitig schaut man auf die Bundeswehr selbst. Im vergangenen Jahr gab es mehr neue Extremismusverdachtsfälle, vor allem im rechten Bereich. Zoe Tassovali, Antenne Thüringen, Nachrichtenredaktion.
8: Und jetzt schauen wir mal auf das gemischte Wetter hier bei uns im Freistaat mit diesen Temperaturen. In Altenburg haben wir 20 Grad, Dingelstädt hat 18 Grad und Schmalkaldenmel 19 Grad. Und der Nachmittag, der bringt euch schon echt viel Wolken, aber auch ein bisschen Sonne, also wirklich gemischt. Die Nacht, die bleibt dann trocken und später wird sie neblig, also da guten Durchblick behalten. Und der Dienstag, der hat nochmal einige warme Stunden, 27 Grad und ganz viel Sonnenschein für euch.
4: Es ist 4:04, Antenne Thüringen, der schnellste Verkehrsservice für euch. Mit einer Meldung von der A4 Richtung Frankfurt zwischen Hermsdorf-Ost.

0: gestern im Hermsdorfer Kreuz aufgepasst. Es liegt ein Metallteil auf der Fahrbahn. Und weiterhin Vorsicht auf der A71 Richtung Sangerhausen. Zwischen dem Dreieck Suhl und Suhl-Zellameles, da steht immer noch der kaputte LKW im Tunnel. Und zu den Blitzern? Da hat sich einer jetzt dazugesellt, ein neuer, nämlich der aus Erfurt, aus der Kranichfelder Straße. Der steht da und blitzt statt auswärts. Achtung! Weiterhin auch in Erfurt-Linderbach einer, in der Weimarischen Straße. Der ist auch statt auswärts aufgestellt. Mühlhausen am Kiliansgraben Richtung Leinefelde-Worbis wird hier geblitzt. Und Rudolstadt, Talstraße, statt einwärts hier der Blitzer. Und wer noch mehr hat, gerne Bescheid geben. 0800 3x5 2550. Danke euch und eine gute Fahrt.
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0: Hallo und schönen Montag euch. Hoffe, bis Feierabend ist nimmer lang.
2: Ja, kleiner Ausblick auf den Dienstag gerne. Wenn ihr morgen Nachmittag nichts vorhabt und Bock auf einen Ausflug habt, kommt einfach vorbei. Speedrutschen gegen Olympiasieger Christopher Grotter auf dem weltgrößten Hexenbesen in Elrich-Rothe-Sütte. 16 Uhr geht's los.
0: Und ich bin dabei. Yeah, ich fordere mal raus. Und ich brauche wirklich jede Unterstützung, die ich kriegen kann. Üb auch schon wirklich, weil ich will den Bahnrekord aufstellen. Aber allein schaffe ich das nicht. Deshalb holen wir uns gleich Verstärkung. Thüringer Rodellegende Max Langhahn mit ein paar Tipps fürs Rutschen. Oder ob er auch vielleicht Grotters Schwachstellen kennt, so als Kollegen. Diese Stunde quatschen wir mit ihm. In 6 Minuten geht's schon mal los. Davor Tayo Cruz und Taylor Swift.
2: Und wenn ihr euch in puncto Schatzsuche einen Tipp holen wollt, ja, die Schlüsselboxen sind ja überall in Zeulenroder Triebes. Wenn er da in der Innenstadt aus dem Bus aussteigt, schaut doch einfach mal auf die schönen Blumen, die da noch blühen.
0: Okay, mal durch die Blume gesagt. Also viel Erfolg.

0: 16.11 Uhr haben wir es. Hier sind Elena und Ivo auf Antenne Thüringen.
1: Hi.
0: Hallo zusammen. Was macht man, wenn du von deinen Kollegen zum Speedrutschen gegen den Olympiasieger angemeldet wurdest? Naja, versuchst du dir eben einen Vorteil zu ergaunern. Was bleibt dir denn übrig? Morgen ist es nämlich soweit, 16 Uhr, weltgrößter Hexenwesen in Roteshütte. Ich will dort den Bahnrekord auf der Rutsche aufstellen, weil Ivo hat mich ja schon angemeldet.
1: Jawohl.
0: Ich stelle mich dem Schicksal. Und damit will ich Skeleton-Olympiasieger Christopher Grotter schlagen. Im Rucksack geht's eine 100 Meter lange Rutsche runter. Und wer kann mich da besser beraten als Olympiasieger und Thüringer Legende Max Langhahn? Hallo Max!
2: Hallihallo. Also dein Vorteil ist ja schon mal, dass eigentlich Christopher ist ja eigentlich ein Bauchrutscher.
0: Mhm.
2: Heißt, es ist ja schon mal für ihn ein Hindernis, hoffentlich auf den Rücken zu rutschen. Ansonsten, aber ich würde sagen, ganz wichtig ist natürlich der Start, weil du musst so schnell wie möglich auf eine hohe Geschwindigkeit kommen. Heißt, das darfst du auf alle Fälle nicht versemmeln.
0: Mhm.
2: Ansonsten, aerodynamisch kann man natürlich da nichts machen. Du kannst den Sack natürlich auch wahrscheinlich nicht verändern, dass du dir einen Vorteil ergaunern könntest gegen ihn.
0: Ich glaube nicht. Ich hätte und ich,
1: um auch keine Zeit dafür, den irgendwie zu verfremden,
0: ich
1: den
0: hätte,
1: Sack oder
0: ich
1: so.
0: Ich hätte auch Angst, da disqualifiziert zu werden, sage ich ehrlich.
2: Das Wichtigste ist, dass du so wenig wie möglich Widerstand hast. Heißt, auf so wenig wie möglich Fläche auflegen, am besten auch nur mit dem Sack, halt nicht noch mit deinem restlichen Oberkörper. Mit dem Rücken, das würde ich dir empfehlen. Mehr kann ich nicht sagen, weil ich denke, der Sack, der wird ja extra fürs Rutschen gemacht sein und deine Sachen, Klamotten, die Anziehsachen sind das normalerweise nicht. Heißt, die bremsen dich wahrscheinlich, wenn die auch Kontakt mit der Rutsche haben.
1: Okay, ja, also wir hoffen mal, das Rückenrutschen verwirrt den Herrn Grotter so maximal, dass du, Elena, da eine Chance hast.
0: Ja.
1: Beziehungsweise Max, wir quatschen gleich mal weiter, weil vielleicht gibt es ja irgendwie noch eine bessere Taktik, den Christopher abzulenken und vielleicht so einen Vorteil daraus zu bekommen.
0: Ja, das hoffentlich gleich in 6 Minuten. Wir quatschen weiter mit Max Langhahn nach Gracie Abrams und George Ezra.

0: Kleiner gute Laune-Kick von George Ezra Green. Greengrass ist das und hier sind Elena und Ivo auf Antenne Thüringen für euch. Ihr kommt genau richtig. Wir sind gerade mittendrin im Gespräch mit Thüringer Olympia-Legende Max Langhahn. Ich muss ja nämlich morgen zum Speedrutschen gegen Christopher Grotter. Danke, Ivo. Und Max ist sozusagen gerade mein Rutschmentor. Gibt mir vorm Startschuss nochmal die Tipps. Max, wie ist es beim Thema Nervosität vorm Wettkampf? Mir geht's jetzt schon so ein bisschen. Ugh. Du kennst dich da ja aus, warst bei Olympia. Was sagst du dir da selbst, bevor es losgeht?
1: Und du müsstest dir schon im Kopf sagen, was du jetzt machen möchtest, dass du natürlich gut starten möchtest, dass du. Wichtig ist natürlich, wahrscheinlich geht die Zeit ja irgendwie auf Reaktion los oder so, dass du natürlich den Start nicht verpennst. Mhm. Und ansonsten ganz, ganz wichtig, dass du eben wenig Kontaktfläche hast, dass du dich da die ganze Zeit dran erinnerst und nicht, weil dann natürlich das Adrenalin und natürlich die

0: Anspannung dich so weit von dem Denken wegbringt, dass du das dann halt nicht machst. Deswegen fokussiere dich, glaube ich, ganz wichtig darauf, was du machen möchtest. Mhm. Dann kann das, glaube ich, was werden.
1: Was würdest du sagen? Elena ist natürlich fair, möchte aber trotzdem mit allen Mitteln, die sie hat, kämpfen. Du kennst Christopher Grotthier in- und auswendig. Hat der irgendwelche Schwächen? Kann sie vorher ihm nochmal einen schlechten Witz erzählen oder ihn komplett aus der Konzentration bringen?
2: Ihn kitzeln, keine Ahnung.
1: Kitzeln oder irgendwas. Oder kurz vorm Start nochmal irgendwie ein Gespräch anzetteln. Wo kann man ihn so ein bisschen vielleicht so auf dem falschen Fuß erwischen?
0: Ich glaube, da sprechen leider viel zu viele Medaillen gegen dich, Elena.
2: Gosh.
0: Dass er sich von niemandem aus der Ruhe bringen lässt. Aber weiß nicht, vielleicht schaffst du es ihm ja am Start abzulenken, dass er, wenn es auf Reaktion losgeht, dass er vielleicht den Start ein bisschen verpennt.
2: Oh.
0: Das wäre das Einzige, wo du natürlich extrem viel Zeit auch gewinnen könntest.
2: Ja, das stimmt, aber da mache ich mich auch extrem...
0: Alles andere wäre super unfair.
2: Ja, das stimmt, das wäre super unfair und ich würde mich vor allem extrem unbeliebt bei ihm machen.
1: Ja.
2: Deshalb, gut, ich möchte jetzt nicht gegen...
0: Der steckt das weg, der muss nicht immer gewinnen. Der kann ja auch mal was abgeben.
1: Oh. Ja, okay, gut, also das kannst du ihm ja genauso ausrichten. Max Langhahn meinte, du musst nicht immer gewinnen. Aber gut, Max, danke dir für deine Tipps. Bleib dran, ja, wir klatschen gleich, wir quatschen nochmal, ich hab's nochmal gesagt, wir quatschen gleich weiter mit dir, weil du machst hier ganz Thüringen zu Profi-Rutschern mit deinen Tipps.
2: Ist echt so. Euch einen schönen Nachmittag, aber erstmal mit Antenne Thüringen.
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0: Nico Santos, Would I Lie to You, läuft um 16:30. Es ist jetzt Zeit für die Nachrichten.
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2: Guten Tag. Thüringen ist im Bildungsranking weiter abgerutscht. Der Freistaat landete im Bildungsmonitor der arbeitgebernahen Initiative Neue Soziale Marktwirtschaft auf Platz 6. Damit rutschte Thüringen innerhalb weniger Jahre von der Spitzengruppe ins Mittelfeld. Angeführt wird das Ranking von Sachsen, gefolgt von Bayern, Hamburg, Baden-Württemberg und dem Saarland. In der Vergleichsstudie werden 98 Indikatoren der Bildungssysteme der Bundesländer untersucht, unter anderem auch Investitionen in die Schulen, Klassengrößen oder Schulabbrecherquote. Positiv sehen die Autoren in Thüringen die Bereiche Hochschulen, berufliche Bildung und Schulqualität. Die Bundesanwaltschaft hat in Berlin Anklage gegen eine mutmaßliche Spion Russlands erhoben. Die oberste deutsche Anklagebehörde wirft der Frau vor, einem Geheimdienstmitarbeiter in der russischen Botschaft mit Informationen versorgt zu haben. Auch lieferte sie ihm über Jahre Hinweise zu hochkarätigen Veranstaltungen und sorgte dafür, dass er die unter falschem Namen besuchen konnte. Die Deutsch-Ukrainerin wurde im Januar festgenommen und sitzt seitdem in Untersuchungshaft. Und die Spritpreise sind erneut deutlich angestiegen. Super E10 kostete gestern im bundesweiten Schnitt 2,27 Euro pro Liter und das ist neuer Rekord. Diesel kletterte auf gut 2,40 Euro. Gründe sind eine von Saudi-Arabien abgeschaltete Ölpipeline und abgesagte Gespräche zur Straße von Hormuz. Der Preis für ein Barrel Brent-Rohöl ist heute auf über 107 Dollar gestiegen. Und jetzt die Thüringen-Reporter aus eurer Region.
1: Für Mittelthüringen Petra Kühling.
3: Guten Tag. In Erfurt häufen sich gerade Autoaufbrüche. 7 Fälle wurden innerhalb von nur 4 Tagen gemeldet, sagt die Polizei. Der Wert der Beute summiert sich auf 1.300 Euro. Dazu kommen mindestens 2.000 Euro Sachschaden. Im Visier der Diebe waren Autos in der Wenden der Dortmunder und der Werner-Seelenbinder Straße am Schmidtstädter Ufer, Reglermauer und Langer Graben. Es wurden Scheiben eingeschlagen und unter anderem Bargeld, eine Handtasche, Dokumente und Geldkarten gestohlen. In Gotha waren in nur einer Nacht sogar mindestens 10 Autos und Campingmobile betroffen. Dazu kamen mehrere Aufbruchsversuche. Die Beamten warnen nochmal, lasst nichts im Auto liegen, was für Diebe interessant sein könnte, auch keine leeren Taschen. Zum Parken außerdem am besten gut beleuchtete und belebte Orte nutzen. Das Bürgerhaus sanieren, den Dorfplatz besser nutzen oder aus einem leerstehenden Gebäude einen neuen Treffpunkt machen, wird in 9 kleinen Orten wieder vom Land unterstützt durch das Dorfförderprogramm. Darunter für die kommenden 4 Jahre die Dorfregion am Ettersberg, die zu Weißensee gehörenden Ortsteile Herrnschwende mit Nausis, Uttenhausen, Scherndorf mit Schönstedt und Waltersdorf. Die Anerkennungsurkunden wurden heute in der Bürgerhalle Bachra im Kreis Sömmerda übergeben. Ohne Führerschein und Autozulassung, dafür unter Drogen, ist ein 34-Jähriger auf der A4 gestoppt worden. Höhe Erfurt kontrollierten Polizisten den Mercedes-Fahrer. Im Auto wurde dann auch noch Crystal Meth gefunden. Kennzeichen und Drogen wurden sichergestellt, dann ging es für den 34-Jährigen zur Blutentnahme.
4: Und durchgemixt geht's jetzt hier in die neue Woche mit diesen Temperaturen. In Weiler sind es 21 Grad, Rohle hat 19 Grad und Ebeleben ist mit 20 Grad dabei. Ihr hört es schon, irgendwie angenehm, aber so richtig weiß man nicht, was man davon hat. Richtung Feierabend bleibt sonnig und bewölkt mit angenehmen Bedingungen. Der Dienstag, der macht es dann aber noch ein bisschen besser. Der hat dann 27 Grad in der Spitze und da können wir uns ordentlich nochmal die Nase in die Sonne halten.
0: 4 Minuten nach 16:30, hier ist Antenne Thüringen, der schnellste Verkehrsservice. Weiterhin mit 2 Meldungen von den Straßen. Achtung auf der A4 Richtung Frankfurt. Zwischen Hermsdorf Ost und dem Hermsdorfer Kreuz. Hier liegt ein Metallteil auf der Fahrbahn. Und noch immer noch der kaputte LKW im Tunnel auf der Strecke von der A71 Richtung Sangerhausen. Zwischen dem Dreieck Suhl-Zellermehl ist, wie gesagt, kaputter LKW im Tunnel. Aufpassen! Und zu den Blitzern gucken wir auch. A71 Richtung Sangerhausen zwischen dem Dreieck Suhl und Suhl-Zellermehl, kurz vor dem Tunnel Bergbock, da ein Blitzer auch noch. In Erfurt, in der Kranichfelder Straße, wird statt

0: Auswärts geblitzt in Mühlhausen am Kiliansgraben Richtung Leinefelde-Worbis. Und ein letzter Blitzer noch aus Rudolstadt-Talstraße, hier aufgestellt statt einwärts. Und wer noch mehr hat, gerne die Nummer für alles nutzen. 0800 3x5 2550 da weitergeben. Und dann sagen wir es auch allen weiter. Gute Fahrt euch.
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0: Hallihallo, schönen Montag. Wir sind gerade mittendrin im Gespräch mit Olympiasieger Max Langhahn. Er macht mich heute rutschfertig für Speedrutschen morgen gegen Skeletoni Olympionik Grotter. Aber Thema Schatzsuche, Thema Schlüsselboxen, ne? Wenn wir euch zur Feierabendrunde mit dem Hund oder einfach so beim Spazieren vielleicht einen Tipp geben können.
4: Ach, das wäre toll, oder? Ja. Zum Beispiel in Masserberg. Da gibt es wirklich einen tollen Aussichtspunkt. Mhm. Die Rennsteigwarte heißt der. Und da mal spazieren gehen, das lohnt sich.
0: Ja, bestimmt. Jetzt, wo du es so sagst, ja, vielleicht mal vorbeigucken. Ne? Mhm. Also vielleicht viel Spaß oder viel Glück. Oh. Vielleicht 10.000 Euro. Oh.

0: Hexen, wer denn sonst? Be did. Mit so einer Power geht's in den Feierabend. Und Elena und Ivo sind hier auf Antenne Thüringen und begleiten euch.
1: Hallöchen. Und ihr könnt morgen auch mit dabei sein, wenn Elena ihr Bestes gibt beim Speedrutschen gegen Olympiasieger Grothea. Jetzt, so einen Tag vorher, gibt uns Max Langenhahn, absoluter Superstar hier bei uns in Thüringen, nochmal Top-Tipps für einen richtig vollen Erfolg.
0: So ist es. Und lieber Max, danke nochmal für deine emotionale Unterstützung. Anders kann ich es nicht nennen. Ey, hast du nochmal jetzt zum Abschluss ein paar Tipps für mich?
2: Vielleicht kannst du ja vorher nochmal trainieren. Das kann er ja wahrscheinlich hoffentlich nicht, weil Leute ihn ablenken.
0: Mm.
2: Das würde ich auf alle Fälle, also ich würde auf alle Fälle das nicht ohne Training machen. Bin der Meinung, ein Christopher Grothea wird bestimmt auch vorher Probetraining machen, damit er weiß, wie er nicht verliert, wenn man das so sagen darf.
0: Also er ist anscheinend auch sehr ehrgeizig, aber ich versuche ehrgeiziger zu sein. Wir kriegen Probeläufe, ich werde die sowas von ernst nehmen. Ich habe tatsächlich schon mit dem deutschen Meister vom Rennrutschen gesprochen. Der hat mir schon Technik verraten und alles mit auf Pobacken und Schulterblätter und sonst, hast du nicht gesehen.
1: Ja.
0: Deshalb, und jetzt auch noch mit deiner Weisheit, lieber Max.
1: Bist du eigentlich gut vorbereitet?
0: Ich glaube ja.
1: Schicken wir dich ins Rennen.
0: Es sind nur noch die Nerven, das wird schon.
2: Ja, ich weiß nicht, ob ich Weisheit dir mitgeben kann für Rutschen. Das schwächt für eine und die gleiche Richtung der Kurve. Aber das Wichtigste ist gesunder Ehrgeiz und ganz, ganz viel Spaß haben. Das sollte immer im Vordergrund stehen. Weil wenn man sich zu sehr verkopft, dann spannt man auch zu sehr an und dann ist das alles nicht mehr die Lockerheit, die einen auch dann dazu beflügelt, vielleicht an dem Tag gegen Christopher mal über sich hinauszuwachsen und zu gewinnen.
0: Ja, das stimmt.
1: Das Ding, was wir machen können, wenn du es vielleicht am Ende überraschend gewinnst, dann können wir ja Max nochmal konsultieren, wie man das Ganze denn dann richtig feiert. Weil ich glaube, da hat er ja so ein bisschen den Medaillen feiern und so, hat er ja ein bisschen
0: Erfahrung. Ich weiß, mit einem Negroni auf
1: zum
0: jeden
1: Beispiel.
0: Fall.
2: Gibt's viele Möglichkeiten.
0: Und im besten Fall feiern wir alle zusammen morgen 16 Uhr Hexerlebniswelt Rotes Ütte. Das große Speedrutschen kommt vorbei. Und vielleicht drückt ihr mir ja die Daumen. Danke.
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0: Es ist jetzt 8:05 Uhr, Antenne Thüringen läuft. Elena und Ivo sind hier.
1: Hi.
0: Und in der Leitung irgendjemand, der sagt, dass er eine Schlüsselbox, einen kleinen Schatz gefunden hat. Na dann.
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0: Hallo, hier sind Elena und Ivo von Antenne Thüringen.
1: Hi.
0: Wer ist denn da?
3: Hallo, hier ist der Ben.
0: Hallo Ben, und du rufst an von wo?
3: Aus Finsterbergen.
0: Oh, Finsterbergen klingt mysteriös und düster. Wo genau stehst du denn da?
3: Ich stehe hinter dem Gasthaus und Hotel zur Linde. Also ich habe das hinter dem Gasthaus gefunden bei so einer, ich würde sagen, Art Unterstand mit ein paar Efeu-Pflanzen.
0: Mhm.
3: Und da war die an einem Ast.
1: Okay, also hat Ben da ein bisschen rumgefühlt,
0: ja,
1: könnte man
0: aber
1: sagen.
0: Ihr könnt euch alle ein Beispiel an Ben nehmen, weil das Ding ist, es kann auch so mal sein. Also rumschnüffeln lohnt sich. Wie ist das? Kommst du aus Finsterbergen oder?
3: Ich komme aus Georgenthal. Nö, ich habe den Tipp gehört vorhin und da habe ich gedacht, na, ich kann mal vorbeigucken.
0: Und jetzt hast du ja so eine Schlüsselbox vor dir, Ben.
1: Welche Nummer hast du denn?
3: Die Nummer 4.
1: Mhm. Okay, die Nummer 4. Dann, lieber Ben, gib mal ein den Code 2900.
3: 2900. Ja.
0: Und?
1: Oh.
3: Zwei Tickets für Disney Hits. Musical Dreams.
0: Oh, wow.
1: Herzlichen Glückwunsch.
0: Yay, Ben, Glückwunsch.
3: Danke, sehr cool.
0: Zwei Tickets einfach dann. Ja, geil, dann bist du ja unterwegs. Hast du da sofort jemanden schon im Kopf, den du mitnimmst?
3: Ich denke ja. Also entweder meine Freundin oder meine Mutter.
0: Och, schön.
1: Sehr gut. Und es sind auch noch, Achtung, die Disney-Hits on Ice.
0: On up.
1: Na, das wird ja eine richtige Performance.
3: Ja.
0: Ach, wie cool. Ben, ey, nochmal herzlichen Glückwunsch. Also hat sich nochmal der kleine Ausflug gelohnt. Dir dann nochmal jetzt einen schönen Feierabend.
3: Danke euch auch.
1: Ja, danke, Ben. Und du hast wirklich alles richtig gemacht. Ein Musterschüler, könnte man sagen. Antenne Thüringen muss man anhaben, dann auf die Hinweise achten und dann so einen kleinen, schnellen Abstecher machen zur Schlüsselbox oder zum Schatz. Und so kommt er dem Schatz auch immer näher und vielleicht ja auch den 10.000 Euro.
0: Und wie gesagt, also

0: Ich will mich nicht wiederholen, aber vielleicht auch schon. Aber da in Masserberg, da die Rennsteigwarte, die soll zum Feierabend besonders schön sein.
1: Ja.
0: Wir empfehlen. Hier ist Antenne Thüringen. Schönen Feierabend.
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0: Ava Max, Butterfake läuft auf Antenne Thüringen. Euch einen schönen Feierabend. Viele Bürgerinnen und Bürger in Deutschland haben Schulden bei ihrem Gas- oder Stromversorger. Es sind fast 4 Millionen. Mehr dazu und dann hast du weitere, was heute noch wichtig ist, jetzt in den Nachrichten. Wir haben es 17 Uhr.
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2: Guten Tag. Viele Menschen in Deutschland können ihre Strom- und Gasrechnungen nicht bezahlen. Im vergangenen Jahr lebten rund 3,8 Millionen Menschen in Haushalten, die bei ihren Energieversorgern in Zahlungsverzug waren. Diese Zahlen stammen vom Statistischen Bundesamt.
3: Den Kühlschrank auffüllen oder doch eher die Stromrechnung zahlen? Diese Frage stellen sich viele, vor allem Leute, die zur Miete wohnen, sagen die Statistiker. In diesem Jahr gibt es bei den Energiepreisen aber immerhin eine leichte Entspannung, zumindest was Strom betrifft, Erdgas oder auch Fernwärme. Heizöl dagegen ist deutlich teurer geworden als im Vorjahr und auch andere Kosten steigen, Wasser zum Beispiel oder auch die Müllabfuhr. Claudia Wächter, Nachrichtenredaktion.
2: Nach mehreren Explosionen und einem anschließenden Brand gestern in Weimar-Lützendorf wird weiter nach einem Bewohner gesucht. Es ist derzeit noch unklar, ob sich der 61-jährige Eigentümer unter den Trümmern befindet, heißt es von der Polizei. Die Ermittler gehen davon aus, dass die Explosionen vorsätzlich mit Gasflaschen ausgelöst wurden. Unter den Trümmern seien einige gefunden worden. Weitere Details, wer sie ausgelöst hat und warum, hat die Polizei nicht mitgeteilt. Nach derzeitigem Ermittlungsstand haben zwei Detonationen zwei Gebäude völlig zerstört. Darunter sei ein Nebengelass, möglicherweise eine Garage. Andere Bewohner waren zum Unglückszeitpunkt nicht in dem Haus. Der Sachschaden liegt geschätzt in Millionenhöhe. Die Aufräumarbeiten werden sich noch mindestens bis zum Abend hinziehen. Die CDU hat die Kommunalwahlen in Niedersachsen gewonnen. Die Partei kommt nach vorläufigem Ergebnis auf gut 27%. Dahinter liegt die SPD, auf Rang 3 die AfD. Die Wahlen gelten als Stimmungstest für Bund und Land. Bundeskanzler Friedrich Merz steht enorm unter Druck.
4: Am kommenden Sonntag stehen Landtagswahlen in Mecklenburg-Vorpommern und Berlin an. Erlebt die CDU dort ein ähnliches Debakel wie zuletzt in Sachsen-Anhalt, dann dürften die Tage von Kanzler Merz gezählt sein. Die Bundesregierung steckt in einer tiefen Krise. Inzwischen machen Spekulationen über einen Sturz des Kanzlers die Runde. CSU-Chef Söder hat vor einem Aus der schwarz-roten Koalition gewarnt. Es wäre ein Desaster, wenn nach dem Scheitern der Ampel auch die nächste demokratische Regierung nach kurzer Zeit scheitern würde, sagte Söder. Aus seiner Sicht wäre es dann eine Einladung für die AfD. David Riemer, Antenne Thüringen, Berlin.
2: An einer Oberschule in Dresden haben heute reihenweise Schülerinnen und Schüler über gesundheitliche Beschwerden geklagt. Die Rede war von Husten, Kopfschmerzen, Schwindel und Reizung der Atemwege. Die Behörden haben daraufhin einen Massenunfall an Verletzten ausgelöst. Damit werden zusätzliche Kräfte alarmiert und Krankenhäuser frühzeitig informiert. Rund 440 Personen wurden evakuiert, 100 von ihnen klagten über Symptome. Etwa 20 kamen mit leichten Beschwerden in Krankenhäuser, die anderen wurden vor Ort behandelt. Messungen der Feuerwehr auf eventuelle Gefahrenstoffe gaben keinen Hinweis auf die Ursache des Unwohlseins. Rund 140 Einsatzkräfte sind vor Ort. Es kommt zu erheblichen Verkehrsbehinderungen.
5: Ja, das sind wirklich so richtig gemischte Verhältnisse jetzt hier zum Wochenstart. Bei den Temperaturen haben wir Schmölln 21 Grad, Kaltennordheim 19 Grad und Gräußen 22 Grad. Klingt gut, klingt auch nach Sonnenstrahlen, die gibt es auch, aber es ist auch deutlich bewölkt Richtung Feierabend. Die Nacht, die ist trocken und auch am Morgen neblig, also da vorsichtig fahren und laufen. Und der Dienstag, der ist dann nochmal spätsommerlich mit 27 Grad.
0: Warum musst du so lachen?
5: Beim Nebel sollte man auch langsam laufen.
0: Nee, ja, wenn es sehr dichter Nebel ist, vielleicht schon. Ja. Ne?
5: Ja. Vorsichtig sein ist wirklich wichtig.
0: Ja, genau. Danke, Ivo. Wir haben es 5:05, Antenne Thüringen, der schnellste Verkehrsservice mit zwei Meldungen gerade von den Straßen. A9 Richtung München, zwischen Eisenberg und Bad Klosterlausen, ist eine ungesicherte Unfallstelle.

0: auf der linken Spur und auch noch aufpassen, es sind Personen auf der Fahrbahn unterwegs. Und hier immer noch die A71 Richtung Sangerhausen, die Probleme macht. Zwischen dem Dreieck Suhl und Suhl-Zellermelis ein kaputter LKW, der hier immer noch im Tunnel steckt. Und genau da auf der Strecke auch die Blitzer, nämlich, also eher gesagt ein Blitzer, A71 Richtung Sangerhausen, zwischen dem Dreieck Suhl und Suhl-Zellermelis, kurz vor dem Tunnel Bergbock, wo 80 sind, da ist auch ein Blitzer. Dann gucken wir weiter nach Erfurt, Kranichfelder Straße wird stadtauswärts geblitzt. In Isserstedt auch noch ein Blitzer Richtung Jena, muss ich aufpassen, muss ich später vorbei. Mühlhausen am Kiliansgraben Richtung Leinefelde, Worb ist noch aufgestellt. Und in Rudolstadt in der Talstraße stadteinwärts hier. Und wenn ihr noch mehr habt, gerne unsere Nummer für alles nutzen. WhatsApp-Verkehr und mehr. 0800 3x die 52550. Danke euch und eine gute Fahrt.
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0: Hallo, hallo, hallo, einen schnieken Montag euch. Wenn jemand von euch schon immer mal diesen Traum hatte, von der großen Bühne, Scheinwerfer auf euch und ihr singt und performt, Achtung, das ist eure Chance.
3: Ja, wer singen kann und Musicals liebt, in Meiningen fehlt für ein neues Musical gerade noch eine Hauptrolle und der SAT-Förderverein arbeitet jetzt schon an einem Stück Albrecht der Entartete, ja? Echte Regionalgeschichte, eigene Songs und uraufgeführt wird das im Juni im nächsten Jahr auf der Burgruine Bad Liebenstein. So, und jetzt Achtung, die Hauptrolle fehlt noch. Und jetzt euer Punkt, Bewerbungsschluss ist der 30. Oktober. Ich glaube, jetzt legen wir los.
0: Ja gut, wir? Nee, ich kann nicht singen. Aber gut, anderthalb Monate habt ihr noch, aber was machst du nicht alles für einen großen Traum? Ne? Also falls was, sagt er Bescheid, wir vermitteln hier bei Antenne Thüringen. Und hier gibt's auch erstmal den Kamerad mit Hug Yourself.

0: von einem Duo zum nächsten. Jax Jones und Callum Scott tanzen mit euch Richtung Feierabend und übergeben mal an uns, die zwei bis frei hier. Hallo Elena und Ivo auf Antenne Thüringen. Schön, dass ihr dabei seid. Und wo ihr auch dabei sein wollt, natürlich in Oberhof diesen Sonntag, weil nichts ist nerviger, als wenn euch die Freunde und Nachbarn erzählen, wie geil der Familienfeiertag eigentlich war und ihr habt's aber verpasst.
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3: 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Und ja. Star Power ist auch am Start. Auf der Bühne performt Leonie und die freut sich wirklich riesig, auch gerade schon auf eure Kids.
4: Ja, schon auf jeden Fall, sehr groß. Und bisher, ich liebe ja auch Kinder und ich arbeite ja auch ganz viel mit Kindern zusammen, egal ob bei The Voice Kids oder ganz viel Charity mit Kindern und Organisationen für Kinder. Und ich finde einfach Konzerte mit Kindern, die haben auch nochmal was ganz, ganz Besonderes, weil Kinder, die entweder die lieben es oder die lieben es nicht. Und wenn die es nicht lieben, dann ist es auch in Ordnung, weil die dann einfach ehrlich sind. Und dann weiß man wenigstens, okay, ist ein bisschen mehr anstrengend. Aber
3: das ist Wahnsinn. Also Leonie wird alles geben, Volker Rosin wird auch ordentlich einheizen. Und ich würde sagen, hier gibt es schon fast ein Verpassensverbot. Ui. Also da müsst ihr einfach dabei sein, groß und klein.
0: 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Also ich meine, für das mehr in eins, ja. Fair. Ja, deshalb schnappt es euch und euch natürlich ganz viel Spaß, wie genauso jetzt im Feierabend mit Ray Dalton. Go That High. Es ist 17:14 Uhr.

Eminem, Lose Yourself läuft um 17.20 Uhr. Elena und Ivo sind hier auf Antenne Thüringen. Hi. Und er gesagt, auf Antenne Schatzsuche, Antenne Abenteuer oder ich weiß es nicht, weil es ist einfach schon wieder so weit. Wahnsinn, ganz Thüringen will einfach diese 10.

0: 1000 Euro finden. Also der nächste bitte.
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0: Antenne Thüringen, hier mit Elena und Ivo. Wer ist denn dran?
2: Hallo, hier ist die Manu aus Masserberg.
0: Hallo Manu aus Masserberg. Ui, da klingelt aber bei mir. Wir haben heute ein paar Empfehlungen weitergegeben, dass es in Masserberg sehr schön ist, an einem gewissen Turm. Bist du da gerade?
2: nein, auf dem Turm bin ich nicht, aber an einem anderen schönen Platz, wo man eine schöne Aussicht hat.
0: Aha, ja, und da hast du wohl was gefunden, was jetzt nur noch nach einem Coach verlangt, wa?
2: Richtig.
0: Du klingst ein bisschen aufgeregt, geht's dir gut?
2: Ja, bin ich auch. Ich war erst auf dem Turm, ich bin ein bisschen außer Puste.
0: Oh. Okay. Aber dann erstmal schön runtergelaufen, aber sehr gut. Warst du dort zufällig oder hast du unseren Tipps gelauscht?
2: Nein, mein Freund hat mich angerufen, der hat den Typ im Radio gehört. Und der
3: selber gerade nicht da. Fahr los. Sehr gut, also so Aufgabenteilung. Der eine hört und der andere wird weitergeschickt. Sehr gut.
2: Genau.
3: Du hast eine Sekunde mal kurz zum Durchatmen, wenn du uns schnell sagst, welche Schlossnummer, also welche Schlüsselboxnummer du hast.
2: Die 6.
3: Alles klar. Manu aus Masserberg, dann gib doch gerne mal den Code rein. 5332.
2: Warte. 5332. Ah, ja. Ja, ein Familienticket.
0: Oh.
2: Familienfeiertag. Ah, für den 20.09.
0: Ah, da seid ihr dieses Wochenende unterwegs. Sehr schön.
3: Ja. Herzlichen Glückwunsch.
2: Oh. Vielen Dank.
0: Oh, wie cool. Familie, ja, perfekt. Hast du irgendjemanden, den du noch mitnehmen kannst, außer deinen Freund, schätze ich mal?
2: Die Kinder.
0: Oh, ja, perfekt.
3: Perfekt, die Kinder sind dabei. Na, das ist ja wie aus einem, ich bin ganz sprachlos.
0: Das ist wie Weihnachten, Ostern und alles gleichzeitig, aber halt nur am 14. September.
2: Genau, danke.
3: Oh ja, Manu ist offizielle Schatzjägerin. Und ihr könnt es auch werden. Also ich würde einfach sagen, Augen offen halten und anrufen, wenn ihr eine Schlüsselbox gefunden habt.
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5: 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Nur noch vereinzelte Nachzügler der Ambrosia sind heute in der Luft nachweisbar. Die allergische Belastung ist für die meisten Thüringer kaum noch spürbar. 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

0: euch einen schönen Feierabend oder Weg dahin mit Banners Someone to You hier auf Antenne Thüringen. Wir haben es schon gleich 5:30.
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2: Guten Tag. Hohe Strom- und Gaspreise verursachen einen Rechnungsstau bei vielen Bundesbürgerinnen und Bürgern. Im vergangenen Jahr lebten rund 3,8 Millionen Menschen in Haushalten, die bei ihren Energieversorgern in Zahlungsverzug waren. Das sind laut Statistischem Bundesamt rund 4,6% der Bevölkerung. Ein Jahr zuvor lag der Anteil allerdings noch bei 5%. Im August mussten Verbraucherinnen und Verbraucher für Strom, Erdgas und Betriebskosten etwas weniger zahlen als im August 2025. Heizöl war dagegen fast doppelt so teuer als im Vorjahreszeitmonat. In Thüringen ist in den ersten 7 Monaten des Jahres verstärkt in den Bau von Gewerbeobjekten investiert worden. Die Bauaufsichtsbehörden haben 591 Projekte mit veranschlagten Kosten von 712 Millionen Euro zum Bau freigegeben. Das ist ein Plus von über 105% zum Vorjahreszeitmonat.

0: Zeitraum. Unter den Projekten sind Kindertagesstätten, Schul- oder Sportgebäude, Bibliotheken, Freizeit- und Kulturgebäude, aber auch Fabriken und Lager. Im landesweiten Vergleich wurde im Eichsfeld am meisten investiert, dann folgen Erfurt und der Wartburgkreis. AfD-Chefin Alice Weidel hat erneut eine Neuwahl des Bundestages gefordert. Angesichts des desolaten Zustandes der Koalition wären aus unserer Sicht Neuwahlen die sauberste Lösung. Das sagte sie dem Nachrichtenmagazin The Pioneer. Der Souverän müsse jetzt entscheiden, wer das Land aus der Krise führen soll. Wir sind dazu bereit, so Weidel. In den Umfragen liegt die AfD bundesweit seit einiger Zeit auf Platz 1 mit bis zu 29%. Die Koalitionspartner Union und SPD bei 20% und 13%. Und jetzt die Thüringen-Reporter aus eurer Region.
1: Für Mittelthüringen, Petra Kühling.
2: Guten Tag. Etwa jeder vierte Thüringer Übernachtungsgast schläft in einem Kurort. Ein damit nicht ganz unwichtiger Teil auch für die Menschen, die in Kurorten leben. Wie etwa in Bad Sulzer, das im kommenden Jahr den Titel verteidigen muss. Und diesmal soll auch Auerstedt mit zertifiziert werden, sagt Kurgeschäftsführerin Melanie Kornhaas anlässlich des heutigen Bädertags.
3: In Auerstedt gibt es ein großes Hotel, da gibt es auch 2-3 Ferienwohnungen. Und wir wurden von dem Hotelbetreiber dort vor einiger Zeit gefragt, Mensch, hier meine Gäste, die würden doch auch gern die Vorteile der Gästekarte nutzen. Warum bekommen die denn nicht?
2: Alles, was fürs Kurortzertifikat gebraucht würde, ist erreichbar. Bad Sulza mit dem Auto nur 3 Minuten entfernt.
3: Wir haben hier eine Touristinformation, wo sehr detaillierte Informationen zur Verfügung stehen. Wir haben in Auerstedt dieses Hotel und wir haben dort auch eine touristische Infrastruktur. Wir haben dort Wanderwege. Das sind Kriterien, die auch eingehalten werden müssen.
2: Und natürlich die Sohle, das natürliche Heilmittel, auch dort zur Geltung bringen. Eine der 2 Quellen in Bad Sulza sprudelt gerade zwar nicht, daran aber wird gearbeitet.
4: So, und jetzt wird richtig losgewettert, nämlich mit diesen Temperaturen. In Schmölln haben wir 21 Grad, in Eisenach 19 Grad und in Martinrode haben wir auch 19 Grad. Ihr merkt schon, der Nachmittag, der geht jetzt auch in Feierabend über mit ein bisschen Wolken, aber auch noch ein bisschen warmer Sonne. Das ist gut durchgemischt und die Nacht, die bleibt erst trocken und später wird sie neblig. Auf morgen, den Dienstag, da können wir uns richtig freuen. Da gibt es nämlich warme Stunden mit 27 Grad und ganz viel Sonnenschein.
5: Dankeschön, Ivo, da werde ich jetzt mal losverkehren.
4: Sehr gut.
5: Danke. 3:56, Antenne Thüringen, der schnellste Verkehrsservice mit ein paar neuen Meldungen. A9 Richtung München kennen wir aber schon, zwischen Eisenberg und Bad Klosterlausnitz. Eine ungesicherte Unfallstelle hier auf der linken Spur. Außerdem aufpassen, hier sind sogar Personen auf der Fahrbahn unterwegs. Die A71 Richtung Sangerhausen, der Dauerbrenner diesen Nachmittag. Zwischen dem Dreieck Suhl und Suhl-Zellermehl ist weiterhin ein kaputter LKW, der hier im Tunnel steht. Dann wurde uns noch ganz frisch was gemeldet, Dankeschön dafür. Die A38 Richtung Göttingen, die Abfahrt Arnshausen, da ist ein liegen gebliebener LKW auf der rechten Spur direkt bei der Abfahrt. Aufpassen. Und dann noch ein frischer Blitzer.
4: Frischer Blitzer.
5: Genau. B88 zwischen Orlamünde und dem Abzweig nach Oberstadt. Da Richtung Rudolstadt ein Blitzer aufgestellt. A71 Richtung Sangerhausen zwischen dem Dreieck Suhl und Suhl-Zellermedes. Da stehen sie kurz vor dem Tunnel Bergbock. Erfurt, Kranichfelder Straße, stadtauswärts wird hier geblitzt. In Isserstedt Richtung Jena, da wo 30 erlaubt sind. Dann noch einer in Mühlhausen am Kiliansgraben, da wird Richtung Leinefelde-Worbis geblitzt. Und ein Hammer noch da, Rudolstadt, Talstraße, stadteinwärts aufgestellt. Und wenn ihr noch mehr habt für uns, gerne Bescheid geben unter unserer Nummer für alles, WhatsApp-Verkehr und mehr. 0800 3x5 2550. Danke und eine gute Fahrt.
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5: 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Und jetzt The Bowser mit The Magnetic für einen richtig happy Feierabend.

0: Die Stimme können wir doch. Anastacia, Sick and Tired hier auf Antenne Thüringen mit Elena und Ivo für euren Feierabend.
1: Hi.
0: Und Sick and Tired, also Schnauze voll, kurz gesagt übersetzt, ist bei der Meldung auch gerade sehr, sehr angebracht. Überschrift? Abgeworfen mit Böllern und Tomaten. Es klingt wie in einem schlechten Film oder so ein komischer Song, ich weiß nicht. Aber Ivo, was war da los? Was hat uns da die Polizei geschickt?
1: Was ist das für ein Song? Böllern und Tomaten? Okay.
0: Nein.
1: So, also da war auf jeden Fall jemand wirklich nicht gut drauf und er hatte doch irgendwie zu viele Sachen in der Abstellkammer, die weg mussten. Im Kiffhäuserkreis vergangenen Samstagabend hat ein 53-jähriger Anwohner Autos und Menschen mit Böllern beworfen, Anwesende belästigt und beleidigt und auch grüne und unreife Tomaten zum Werfen benutzt.
0: Mann, ey, die Tomaten, man hätte so gute Soße draus machen können, ohne Mist. Also, wir haben es doch eigentlich gelernt, ne? Wir können doch alles mit Worten regeln und mit Essen spielt man nicht. Ich könnte jetzt ganz viele andere Sachen sagen, die so Eltern sagen, wenn die einen belehren. Deshalb nein, nicht machen. Viele Grüße, eure Streitschlichter von Antenne Thüringen, Elena und Ivo. Schönen Feierabend.
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0: So entspannt geht es in den Feierabend mit Tom Odell und Lost Frequencies Black Friday. Gleich ist es schon 18 Uhr, ab da übernimmt Kollegin Julia Großmann, aber gerade noch hier Elena und Ivo auf Antenne Thüringen.
1: Hallo.
0: Die Julia feiert mit euch dann den Feierabend eigentlich so, wie es auch sein muss.
1: No? Genau, mit dem Feierabendquiz nämlich. Kurz nach 7 gibt es 3 Tipps und ihr ratet dann mit, wer wird hier gesucht. Schickt dann die richtige Antwort per WhatsApp, habt ihr die Tickets für Lumisphere Art. Ja, da verschmelzen Kunst, Licht und Musik miteinander in der Kaufmannskirche in Erfurt. Klingt super spannend und ihr seid direkt mittendrin. Also ich würde sagen, kurz nach 7 den Tipps lauschen.
0: Unbedingt. Und wenn wir nochmal vielleicht bei den Tipps sind und einen geben können, in einer anderen Angelegenheit aber. Thema Schatzsuche nach den 10.000 Euro. Da, wie gesagt, Zoll oder Tribis, kennen wir ja, ne? Mhm. Und wenn er da in der Innenstadt aus dem Bus aussteigt, die Blumen sollen da sehr schön sein.
1: Oh.
0: Hust, hust. Naja, viel Glück.
1: Und schönen Abend euch.

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1: Guten Tag. Bundesinnenminister Alexander Dobrindt hat ein neues Konzept für Schutzräume in ganz Deutschland angekündigt. Es geht unter anderem um Tiefgaragen und Tunnel, deren Lage etwa auch in der Nina-Warn-App digital abrufbar sein sollen. Der Bau neuer Schutzbunker sei dagegen nicht geplant, betonte Dobrindt bei einer Tagung mit Vertretern der Kommunen in Berlin. Das sei nicht mehr zeitgemäß, so der Bundesinnenminister.
2: Moderner Bevölkerungsschutz, moderne zivile Verteidigung zeichnet sich in besonderem Maße dadurch aus, dass wir diejenigen Kräfte unterstützen, die zur Verfügung stehen, wenn etwas passiert ist. Eine Katastrophe, das kann eine Katastrophe sein im Bereich hybrider Attacken, das kann auch eine Naturkatastrophe sein. Und das heißt, wir brauchen die notwendige Technik, die da zur Verfügung steht, um die Menschen arbeitsfähig zu machen.
1: Nach der Landtagswahl in Sachsen-Anhalt steht Bundeskanzler Friedrich Merz unter Druck. AfD-Chefin Alice Weidel hat erneut eine Neuwahl des Bundestages gefordert. Dabei unterstrich sie wiederholt auch die Regierungsbereitschaft ihrer Partei. Angesichts des desolaten Zustands der Koalition wären aus unserer Sicht Neuwahlen die sauberste Lösung, sagte sie. Der Souverän muss jetzt entscheiden, wer das Land aus der Krise führen soll. Wir sind dazu bereit, so Weidel. In den Umfragen liegt die AfD bundesweit seit einiger Zeit auf Platz 1 mit bis zu 29%. Die Koalitionspartner Union und SPD bei 20% und 13%. Außerdem kämpft Bundeskanzler Merz mit schlechten Umfragewerten. Nach mehreren Explosionen und einem anschließenden Brand in Weimar-Lützendorf wird weiter nach einem Bewohner gesucht. Ob sich der gesuchte 61-jährige Eigentümer unter den Trümmern befindet, sei weiterhin nicht klar, sagt die Polizei. Bei der Suche heute kamen zwei Leichenspürhunde und weitere Kräfte zum Einsatz, bisher ohne Erfolg.
3: Die Ermittler gehen davon aus, dass die Explosionen vorsätzlich mit Gasflaschen ausgelöst wurden. Unter den Trümmern seien einige gefunden worden. Weitere Details, wer die Detonationen ausgelöst hat und warum, hat die Polizei nicht mitgeteilt. Nach derzeitigem Erkenntnisstand haben zwei Detonationen zwei Gebäude völlig zerstört. Das zweite sei ein Nebengelass, möglicherweise eine Garage. Andere Bewohner waren zum Unglückszeitpunkt nicht im Haus. Der Sachschaden liegt schätzungsweise in Millionenhöhe. Die Aufräumarbeiten werden sich noch mindestens bis zum Abend hinziehen. Leonie Straßburger, Antenne Thüringen, Nachrichtenredaktion.
1: Thüringen ist im Bildungsranking weiter abgerutscht, innerhalb weniger Jahre von der Spitzengruppe ins Mittelfeld. Im Bildungsmonitor der arbeitgebernahen Initiative Neue soziale Marktwirtschaft landete Thüringen auf Platz 6. Angeführt wird das Ranking von Sachsen, gefolgt von Bayern, Hamburg, Baden-Württemberg und dem Saarland. In der Vergleichsstudie werden 98 Indikatoren der Bildungssysteme der Bundesländer untersucht. Beispielsweise werden Bildungsausgaben pro Schüler ins Verhältnis zu den Gesamtausgaben öffentlicher Haushalte pro Einwohner gesetzt. Verglichen werden auch Investitionen in die Schulen, Klassengrößen oder Schulabbrecherquote. Thüringen punktet in den Bereichen Hochschulen, Förderinfrastruktur, berufliche Bildung und Schulqualität. Schlechter sehen die Autoren den Freistaat in den Feldern Integration, Internationalisierung und Zeiteffizienz.
4: Dankeschön, Jan. Wir checken das Wetter hier in Thüringen. Da gibt es ein paar Wolken, die über Nacht zu uns ziehen. Die verdecken die Sterne, aber es bleibt trocken bei 14 bis 9 Grad. Und morgen wird es nochmal richtig schön warm. Sonne, nur wenige Wolken und dazu 24 bis 27 Grad.
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4: Antenne Thüringen, der schnellste Verkehrsservice. Mit aktuell keinen Störungen und Staus. Das ist die gute Nachricht. Es wird aber noch an einigen Stellen geblitzt. Zum Beispiel auf der A71 Richtung Sangerhausen zwischen dem Dreieck Suhl und Suhl-Zellameles, kurz vor dem Tunnelberg Bock. Auf der B88 zwischen Orlamünde und dem Abzweig Oberstadt in Richtung Rudolstadt. In Erfurt, Kranichfelder Straße stadtauswärts. Und in Isserstedt in Richtung Jena bei Tempo 30. Ihr habt noch mehr gesehen? Hier ist eine Nummer für alles. WhatsApp, Verkehr und mehr. 0800 3x5 2550. Gute Fahrt euch.
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4: Ja, hi. Ich hoffe, ihr hattet einen entspannten Start in die neue Woche. Jetzt geht's rein in den Feierabend. Noch fix was einkaufen, was Leckeres essen, die letzten paar Handgriffe im Haushalt und später ganz entspannt was geschenkt bekommen im Feierabendquiz. Neue Runde in dieser Woche für eine richtig coole

Euro, die euch eintauchen lässt. So viel verrate ich schon mal. Und mehr gibt's dann 7:45 hier bei Antenne Thüringen am Abend. Für euch gibt's jetzt auch noch ein bisschen was zum entspannten Shaken für den Feierabend. DJ Goja, Michiko.

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0: ist doch wirklich eine Traumvorstellung. So ein Haus am See, da nimmt uns Peter Fox mit hier bei Antenne Thüringen.
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0: aufregend.
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0: Ganz Thüringen ist jetzt eine große Schatzinsel und ihr seid die Schatzjäger auf der Suche nach unseren Schlüsselboxen, die wirklich überall versteckt sein können. Überall. An Bänken, Fahrradständern, auf dem Baum, zwischen Hausmauern. Und das Krasseste, in einer dieser Schlüsselboxen, da stecken 10.000 Euro drin. Ihr haltet die Augen offen, schaut euch um, nehmt vielleicht das Fernglas auch mal mit. Und wenn ihr eine dieser Boxen findet, anrufen über 0800 3x die 5 2550. Dann gibt's den Code, der euch die Box öffnet. So wie bei Sebastian, heute Vormittag bei Björn.
2: 1991.
3: Jawohl.
2: Zack, ist offen. Schön.
3: Mein Ticket für Belandes. Jawohl. Vielen, vielen Dank.
0: Ja, geil, ne? Einmal ab in den Freizeitpark. Tickets können also auch drin sein. Und welchen Schatz hast du heute gefunden, Martin?
4: Es hat sich geöffnet. Es sind drin 100 Euro.
5: Yeah!
2: Wow. Sehr gut. Cool. Kannst du die gebrauchen?
4: Ja. Ja, ach, findet sich immer irgendwas. Und wenn es mal die Freunde auf ein Bier oder auf irgendeine Kleinigkeit einladen ist.
0: Genau so sieht's aus. Und ihr fragt auch ganz oft, seid ihr auch in Jena? Seid ihr auch in Sonneberg? Seid ihr auch in Elrich? Keine Ahnung. Die Schlösser können wirklich überall sein. Also weiter geht die Schatzsuche. Augen auf, Schlüsselbox finden, hier anrufen und dann gibt's den Code. Und euch gehören schon bald mit Glück 10.000 Euro.
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Safe, das ist bitte auch euer Motto, wenn ihr jetzt auf dem Weg in den Feierabend seid, auf den Straßen. Ihr hört Antenne Thüringen mit Julia am Montagabend und Montage sind irgendwie immer so, also mir geht's so, ne? Und wir versuchen in Schwung zu kommen, wieder in der Arbeitswoche anzukommen, falls ihr damit noch kämpft. Dann hilft vielleicht der nächste Song, Titanium von David Guetta und Sia. Der baut sich auch so richtig schön auf. Ne? Der geht leicht los mit einem leichten Gefühl und dann hat er nochmal richtig Bums hinten raus und macht Party. Und übrigens, Sia hat den Song gar nicht für sich, sondern für Alicia Keys geschrieben. David Guetta wollte aber Sias Stimme und so ist ein Hit draus geworden. Jetzt könnt ihr ordentlich aufdrehen, laut mitsingen. Hier ist Titanium von Sia und David Guetta auf Antenne Thüringen. Habt einen schönen Abend.

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2: Guten Abend. Heute wurde an dem Brandort in Weimar-Lützendorf weiter nach dem 61-jährigen vermissten Eigentümer gesucht. Dabei kamen heute weitere Kräfte und auch zwei Leichenspürhunde zum Einsatz. Bis jetzt ohne Erfolg, heißt es von der Polizei. Zwei Detonationen und ein anschließender Brand hatten gestern zwei Gebäude völlig zerstört. Ausgelöst wurden sie vermutlich vorsätzlich mit Gasflaschen. Die Polizei hat einige in den Trümmern gefunden. Von wem und warum ist weiterhin unklar. Bei dem Brand war ein geschätzter Schaden in Millionenhöhe entstanden. Die Bundesanwaltschaft hat in Berlin Anklage gegen eine mutmaßliche Spionin Russlands erhoben. Die oberste deutsche Anklagebehörde wirft der Frau vor, einen Geheimdienstmitarbeiter in der russischen Botschaft mit Informationen versorgt zu haben. Auch lieferte sie ihm über Jahre Hinweise zu hochkarätigen Veranstaltungen und sorgte dafür, dass er die unter falschem Namen besuchen konnte. Die Deutsch-Ukrainerin wurde im Januar festgenommen und sitzt seitdem in Untersuchungshaft. Und die Brit-Pop-Band Oasis kommt für zwei Konzerte nach Deutschland. Der letzte Auftritt bei uns war 2009. Demnach sind im nächsten Jahr zwischen Mai und September einige Konzerte in Großbritannien, Europa und den USA geplant. In Europa treten die Gallagher-Brüder unter anderem in

0: Frankreich, Spanien und Irland auf. Die zwei Konzerte in Deutschland sind für den 2. und 3. Juli 2027 in der Münchner Allianz Arena geplant. Bis zum 17. September 17 Uhr könnt ihr euch auf der Homepage der Band für den Ticketverkauf registrieren. Und jetzt die Thüringen-Reporter aus eurer Region.
1: Für Mittelthüringen, Petra Kühling.
2: Guten Abend. In Erfurt häufen sich gerade Autoaufbrüche. 7 Fälle wurden innerhalb von nur 4 Tagen gemeldet, sagt die Polizei. Der Wert der Beute summiert sich auf 1.300 Euro. Dazu kommen mindestens 2.000 Euro Sachschaden. Im Visier der Diebe waren Autos in der Wenden der Dortmunder und der Werner-Seelenbinder-Straße am Schmidtstädter Ufer, Reglermauer und Langer Graben. Es wurden Scheiben eingeschlagen und unter anderem Bargeld, eine Handtasche, Dokumente und Geldkarten gestohlen. In Gotha waren in nur einer Nacht sogar mindestens 10 Autos und Campingmobile betroffen. Dazu kamen mehrere Aufbruchsversuche. Die Beamten warnen nochmal: Lasst nichts im Auto liegen, was für Diebe interessant sein könnte. Auch keine leeren Taschen. Zum Parken außerdem am besten gut beleuchtete und belebte Orte nutzen. Das Bürgerhaus sanieren, den Dorfplatz besser nutzen oder aus einem leerstehenden Gebäude einen neuen Treffpunkt machen, wird in 9 kleinen Orten wieder vom Land unterstützt durch das Dorfförderprogramm. Darunter für die kommenden 4 Jahre die Dorfregion am Ettersberg, die zu Weißensee gehörenden Ortsteile Herrnschwende mit Nausis, Uttenhausen, Scherndorf mit Schönstedt und Waltersdorf. Die Anerkennungsurkunden wurden heute in der Bürgerhalle Bachra im Kreis Sömmerda übergeben. Ohne Führerschein und Autozulassung, dafür unter Drogen, ist ein 34-Jähriger auf der A4 gestoppt worden. Höhe Erfurt kontrollierten Polizisten den Mercedes-Fahrer. Im Auto wurde dann auch noch Crystal Meth gefunden. Kennzeichen und Drogen wurden sichergestellt, dann ging es für den 34-Jährigen zur Blutentnahme.
3: Antenne Thüringen, wir schauen aufs Wetter. Das ist nochmal richtig schön. Heute Abend mit blauem Himmel, so ein paar Wölkchen sind unterwegs, aber die stören nicht. Und die stören auch heute Nacht nicht, es bleibt trocken. Stellenweise wird es neblig bei 14 bis 9 Grad. Und auf morgen können wir uns nochmal richtig freuen. Es gibt viel Sonne, wenige Wolken und es wird nochmal ganz schön warm. 24 bis 27 Grad sind morgen drin. Antenne Thüringen, der schnellste Verkehrsservice mit der B7 in Richtung Jena. Zwischen Jena-Priesnitz und Jena. Aktuell stockt es hier ein bisschen, ihr braucht 10 Minuten länger. Blitzer habe ich für euch auf der A71 in Richtung Sangerhausen zwischen dem Dreieck Suhl und Suhl-Zellameles. Kurz vor dem Tunnel Bergbock, 80 km/h sind erlaubt. B88 zwischen Orlamünde und dem Abzweig Oberstadt in Richtung Rudolstadt ein Blitzer. In Erfurt, Kranichfelder Straße stadtauswärts. Und Isserstedt Richtung Jena haben wir auch noch bei Tempo 30. Außerdem ist Rainer dran.
4: Ja, hier ist der Rainer. Ich wollte Blitzer melden.
3: Jawohl, wo steht der denn, Rainer?
4: Zwischen Dingestedt und Weinefelde auf der Umgebungsstraße in der 70-Zone.
3: Dankeschön, Rainer.
4: Ich wünsche euch einen schönen Abend, gell?
3: Das wünsche ich dir auch. Danke. Ciao.
4: Danke. Tschüss.
3: Wenn ihr auch noch was gesehen habt, macht's gern genauso. Ruft einfach an, schickt eine WhatsApp, wie ihr möchtet. Es gibt ja eine Nummer für alles, WhatsApp-Verkehr und mehr. Und das ist die 0800 3x die 5 2550. Dankeschön. Gute Fahrt.
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3: 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Jetzt mit Teddy Swims, Mr. Know-It-All. Ich bin Julia. Hi.

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10: Mit Andreas Heidenreich, schön, dass ihr dabei seid, und das sind die Themen. Wie steht es um unsere Kurorte und Heilbäder in Thüringen? Damit starten wir gleich. Habe ich nur Kopfschmerzen oder ist das schon Migräne? Darüber sprechen wir auch gleich. Und die Sommerferien sind rum. Lohnt es sich schon jetzt, die nächsten Sommerferien zu buchen? Klären wir hier im Magazin auf Antenne Thüringen. In Bad Langensalza sind heute Vertreter der 17 Thüringer Kurorte und Heilbäder zum 36. Bädertag zusammengekommen. Es ging zum Beispiel um Erfahrungen mit der Rezertifizierung. Denn damit Orte sich weiter Kurort oder Heilbad nennen dürfen, müssen sie regelmäßig nachweisen, dass sie bestimmte Kriterien erfüllen. Mein Kollege Bastian Diehl hat mit Matthias Streeck vom Heilbäderverband gesprochen. Der Verband fordert, dass künftig auch Geschäftsreisende den Kurbeitrag entrichten.
11: Das ist keine neue Forderung. Seit 2016 fordern wir als Heilbäderverband die Änderung des kommunalen Abgabengesetzes. 11 Jahre später wird es jetzt wahrscheinlich laut der Aussage vom Staatssekretär umgesetzt. Das heißt, bisher dürfen wir Geschäftsreisende nicht mit dem Kurbeitrag erfassen. Das ist ein Wettbewerbsnachteil gegen anderen Bundesländern, wo es üblich ist, dass alle, die im Kurort übernachten, letztendlich die Kurtaxe bezahlen. Wir haben das mal für unsere Mitgliedsorte mal ausgerechnet, sind so um die 15% Mehreinnahme, die wir dadurch hätten, und sehen unsere Forderung auch gerechtfertigt, weil mittlerweile erheben viele Städte Bettensteuern, Übernachtungssteuern, egal ob sie dort privat reisen oder geschäftlich unterwegs sind. In unseren Kurorten bisher ist das nicht der Fall, und deshalb jetzt hoffentlich ab 2027, dass wir alle mit dem Kurbeitrag erfassen können.
12: Was waren denn sonst heute die wichtigsten Themen beim Thüringer Bädertag, die heute die Mitglieder, die Kurorte, die Heilbäder heute mit nach Bad Langensalza mitgebracht haben?
11: Hauptthema heute Vormittag war natürlich in der Diskussion mit den Staatssekretären Tourismusstrategie, die für uns natürlich auch extrem wichtig ist, die Änderung des Thüringer Kurortegesetzes und die Öffnung, Sachsen hat es vorgemacht, Hessen auch, diese Kurorte dürfen auf ihren Ortseingangsschildern das Prädikat draufschreiben, was in Thüringen aktuell noch nicht erlaubt ist. Auch hier haben wir die Forderung auf

0: gemacht. Lasst uns doch bitte schon am Ortseingangsschild erkennen, es handelt sich um ein staatlich anerkanntes Solheilbad oder Moorheilbad. Da wurde uns auch signalisiert, dass man die Änderungen jetzt schnell auf den Weg bringen möchte. Es ging um KI, künstliche Intelligenz, weil zum Beispiel 50% der Reisenden schon im Vorfeld über KI sich Tipps holen lassen, wo sie ihren Urlaub verbringen. 24% der Gäste in einem Ort beschäftigen sich mit KI. Was kann ich bei schlechtem Wetter machen? Gib mir Empfehlungen. Und jetzt geht es noch um Investorenakquise. Wie können wir für unsere Thüringer Kurorte externe, private Investoren gewinnen? Zum Beispiel für Wohnmobilplätze, für neue Hotels, Antermen, für andere Maßnahmen. Doch mal ein ganz wichtiges Thema.
1: Was könnte das denn für einen positiven Effekt haben, wenn direkt auf dem Ortseingangsschild das Prädikat Kurort bzw. Solarheilbad draufsteht?
0: Also jetzt geht aktuell zum Beispiel Bad Frankenhausen nur Bad Frankenhausen drauf. Klar weiß der Gast, okay, wenn ich hier reinfahre, es ist ein Kurort in der Regel. Wenn aber zum Beispiel schon konkret draufsteht, staatlich anerkannte Solarheilbad, dann weiß der Gast, okay, es ist einer der höchsten prädikatisierten Orte, die es in Deutschland gibt. Das natürliche Heilmittel ist Sole. Wie gesagt, andere Bundesländer haben das jetzt schon geöffnet, ganz frisch in Hessen. Und wir wollen das gern auch in Thüringen, weil wir werben damit. Und das ist sofort sichtbar, es handelt sich hier um einen hochprädikatisierten Kurort.
2: Am Wochenende gab es den europäischen und internationalen Kopfschmerz- und Migränetag. Millionen Menschen sind auch hier in Deutschland davon betroffen. Professor Dr. Dagny Holle-Li ist die Leiterin des Westdeutschen Schwindel- und Kopfschmerzzentrums in Essen. Ja, viele fragen, ist das eine Migräne? Was hilft und warum trifft es meist Frauen? Frau Dr. Holle-Li.
3: Hallo.
2: Wo hört denn ein normaler Kopfschmerz auf und ab wann spricht man von einer Migräne?
3: Erstmal ist es so, normale Kopfschmerzen gibt's gar nicht, sondern normal ist es gar keine Kopfschmerzen zu haben. Es gibt einfach nur Kopfschmerzen, die vielleicht keinen Krankheitswert haben und andere, die dann schon einer Migräne zugerechnet werden. Und die Grenze ist erstmal die Frage, ist der Kopfschmerz in irgendeiner Form beeinträchtigend? Und dann muss man genauer schauen, was es ist. Das allermeiste von diesen Kopfschmerzarten, die beeinträchtigend sind, ist eine Migräne.
2: Was kann ich denn tun, um Kopfschmerzen vorzubeugen?
3: Also was im Alltag sehr viel hilft, ist Regelmäßigkeit. Das tut uns generell allen gut, egal ob man Kopfschmerzen hat oder nicht. Das heißt, regelmäßig essen, vor allem regelmäßig schlafen, also den Schlafrhythmus nicht ständig unterbrechen. Sport ist gut, und zwar das, was einem Spaß macht. Und schauen, ob man irgendwie Einfluss auf seinen persönlichen Stress nehmen kann. Es gibt Leute, die profitieren davon, sowas wie Yoga oder progressive Muskelrelaxation, und anderen hilft einfach auch schon ein Spaziergang im Wald.
2: Gibt es Hausmittel, bei denen Kopfschmerzen oder Migräne helfen können?
3: Auf jeden Fall. Also es gibt nicht diese One-Fits-All-Lösung, also irgendwas, was allen auf jeden Fall hilft. Das heißt, man muss es so ein bisschen ausprobieren. Was häufig hilft, ist ein Kaffee trinken. Was auch häufig hilft, ist ein Ingwertee, weil der so ein bisschen was gegen die Übelkeit machen kann, wenn sowas dabei ist. Pfefferminzöl auf die Schläfen hilft einigen. Und was man auch ausprobieren kann, ist entweder Kälte oder Wärme auf den Kopf oder den Nacken.
2: Frauen sind ja dreimal häufiger von Migräne betroffen wie Männer. Warum ist das eigentlich so?
3: Ja, da spielen die Hormone eine ganz wichtige Rolle und natürlich die Gene auch. Man sieht, dass bis zur Pubertät die Jungs und Mädchen gleich häufig betroffen sind. Und wenn dann die Geschlechtshormone ins Spiel kommen mit der Pubertät, dann sieht man, dass deutlich mehr Frauen betroffen sind. Und das gilt dann bis im Prinzip zur Menopause und dann gleicht es sich wieder an. Sodass man heute davon ausgeht, dass dieser große Unterschied zwischen Männern und Frauen vor allem eben hormonell bedingt ist.
2: Gibt es denn eigentlich neue Ansätze in der Behandlung von Migräne?
3: Also man muss sagen, wir sind viel, viel weiter, als wir vor 10 Jahren waren. Wir haben viel bessere Medikamente, aber wir haben auch viel besser verstanden, wie Migräne überhaupt funktioniert. Heute haben wir Substanzen, die ganz spezifische Botenstoffe angreifen und da ist noch ganz viel, was kommt. Also in dem Feld tut sich sehr, sehr viel. Deswegen lohnt es sich auch jetzt schon zum Arzt, zur Ärztin zu gehen, sich gut beraten zu lassen, weil man jetzt schon sehr gut helfen kann. Und denen, denen man jetzt noch nicht helfen kann, da besteht sehr viel Hoffnung, dass sich in den nächsten 5 bis 10 Jahren da sehr viel tut.
2: Danke, Dr. Dagny Holle-Li. Sie ist die Leiterin des Westdeutschen Schwindel- und Kopfschmerzzentrums in Essen. Die Sommerferien sind durch, die letzten Bundesländer sind jetzt auch wieder im Alltagsmodus, aber das ist kein Grund, den Kopf hängen zu lassen, denn Vorfreude ist die schönste Freude. Die nächsten Sommerferien kommen und die Frage ist natürlich, lohnt es sich jetzt schon, Urlaubspläne zu schmieden und zu buchen? Carolina Voithal vom Europäischen Verbraucherzentrum Deutschland. Lohnt es sich denn, jetzt schon den Sommerurlaub fürs nächste Jahr zu buchen?
4: Ja, also früh buchen kann sich tatsächlich lohnen.

0: wohnen, aber nicht nach dem Motto, je früher, desto billiger. Wer bei den Reiseterminen und den Zielen festgelegt ist, also ganz konkrete Vorstellungen hat, der bekommt häufig jetzt die ganz große Auswahl und kann tatsächlich auch von Frühbucherrabatten profitieren. Wir sehen, dass jetzt auch die großen Veranstalter anfangen, damit zu werben. Und gerade für Familien mit schulpflichtigen Kindern kann das ein echter Vorteil sein.
1: Worauf muss ich denn achten, wenn ich früh buche?
0: Wichtig ist, dass man sich nicht nur von den roten Rabattpreisen oder Ankündigungen, was man sparen kann, blenden lässt, sondern vor allem auf die Bedingungen schaut. Also, wie teuer wird eine Stornierung? Kann ich vielleicht auch umbuchen? Und auch ganz wichtig, handelt es sich um eine Pauschalreise oder bucht man eben Flug und Hotel auch getrennt? Wir raten immer zur Pauschalreise, denn die ist deutlich besser abgesichert in rechtlicher Hinsicht.
1: Gibt es denn Urlaubsziele, die beim im Vorausbuchen besonders zu empfehlen sind?
0: In der Tat. Und zwar ist es so, dass gerade die Mittelmeerregion sehr beliebt ist. Wir haben das auch in den Erhebungen für dieses Jahr gesehen. Also für beliebte Mittelmeerziele wie beispielsweise Spanien, Griechenland, aber auch die Türkei, insbesondere natürlich in den Schulferien, da spricht einiges dafür, früh zu buchen, weil die Auswahl später deutlich kleiner sein kann. Diese Orte füllen sich in der Regel zuallererst.
1: Haben Sie noch einen ganz konkreten Tipp an Frühbucher?
0: Der wichtigste Aspekt zum Schluss, wer so früh bucht, der sollte sich eben auch Gedanken um Absicherung machen, also das Thema Reiserücktrittsversicherung und natürlich auch Auslandsreisekrankenschutz sollten auf jeden Fall mitbedacht werden.
1: Danke, Carolina Voital vom Europäischen Verbraucherzentrum Deutschland. Ich bin Andreas Heidenreich, ihr hört das Antenne Thüringen Magazin und jetzt die wichtigsten Meldungen des Tages von unseren Thüringen-Reportern.
2: In Erfurt haben Telefonbetrüger zwei Frauen um Bargeld und Schmuck im Wert von 18.000 Euro gebracht, mit zwei verschiedenen Maschen. Im Ortsteil Bindersleben wurde eine 85-Jährige von einem falschen Polizisten angerufen, angeblich vom Raubdezernat. Er erkundigte sich nach Wertgegenständen, brachte die Frau dann dazu, ihre EC-Karte, Bargeld und Schmuck vor die Haustür zu stellen. Verschwand alles. Etwas später im Ortsteil Manebach wird eine 74-Jährige Opfer eines Schockanrufs. Ein angeblicher Krankenhausarzt behauptet, ihr Sohn habe einen schweren Unfall verursacht mit mehreren Verletzten. Es sei eine hohe Kaution nötig, damit er nicht in den Knast muss. Sie gab einem Unbekannten Schmuck im Wert von etwa 10.000 Euro. Die Kripo ermittelt. Ein Abellio-Zug heißt jetzt UNESCO-Weltkulturerbe. Die Regionalbahn Linie 20 ist heute Vormittag in Eisenach getauft worden. In gut 90 Minuten können auf der Strecke von Eisenach bis Naumburg 5 Welterbestätten erreicht werden. Von der Wartburg über hier in der Mitte das jüdisch-mittelalterliche Erbe in Erfurt, das klassische Weimar und das Bauhaus bis zum Naumburger Dom.
3: In Altenburg hat ein 19-Jähriger einen Polizisten geschlagen. Gestern Nachmittag gegen 4:45 hatte ein Mann in der Wettiner Straße am Bahnhof um Hilfe bei einigen Polizisten gesucht. Er hatte Bescheid gegeben, dass er während einer Zugfahrt von jemandem bedroht wurde. Die Polizisten haben den 19-jährigen Verdächtigen daraufhin angesprochen und wollten ihn kontrollieren. Dagegen hat er sich aber heftig gewehrt und einen der Polizisten ins Gesicht geschlagen. Daraufhin hat die Polizei ihn zu Boden gerungen. Dabei sind auch einige der Einsatzmittel der Polizei kaputt gegangen. Der geschlagene Polizist ist aber unverletzt geblieben und konnte im Dienst bleiben. Der 19-Jährige wurde dann positiv auf Cannabis getestet. Gegen ihn wird jetzt ermittelt. Manche Tiere können als lästig empfunden werden, wie gerade in Gera ein Wespennest auf dem Balkon eines Mieters. Die Stadt weist aber darauf hin, dass auch bei nicht geschützten Arten immer versucht werden soll, die Tiere zu erhalten. Im Fall des Wespennestes war die Art dann nicht geschützt. Das heißt, für die Entfernung muss kein Antrag gestellt werden und sie ist auch keine Straftat. Dennoch bittet die Stadt immer noch mal zu prüfen, ob eine Lösung vor Ort möglich ist, um die Tiere zu schützen und die Natur zu fördern. Zum Beispiel indem man sie umsiedelt, anstatt ein Nest durch eine Abtötung zu entfernen. Die Polizei sucht Zeugen, nachdem eine Frau in Gotha aus einem Fenster mehrere Stockwerke tief gefallen ist. Die 26-Jährige hatte sich Freitag nachts gegen 23 Uhr wohl noch mit jemandem auf der Straße unterhalten. Dann ist sie aus ihrem Fenster in der dritten Etage gestürzt und wurde dabei schwer verletzt. Sie musste mit einem Rettungswagen ins Krankenhaus gebracht werden. Die Polizei ermittelt aktuell noch, wie es zu dem Sturz gekommen ist. Bisher gibt es aber keine Hinweise auf Fremdverschulden. Es werden trotzdem Zeugen gesucht, die die Situation beobachtet haben. Solarstrom und Biogas für Eisenach, das plant der Stadtrat aktuell. Die neue Solaranlage soll in Stettfeld entstehen. Da sind sich bisher alle einstimmig einig. Laut dem Ortsteilbürgermeister Volker Schlund müsse nur noch eine Lösung für Starkregen gefunden werden. So könnte zum Beispiel ein Regenrückhaltebecken gebaut werden, da der Boden sonst durch die Anlage noch

0: nicht da weggespült werden könnte. Der Einwohnerantrag gegen eine mögliche Biogasanlage in Streckda wurde jetzt abgelehnt. Damit macht der Stadtrat für weitere Untersuchungen den Weg frei. Danach wird dann entschieden, ob die Anlage auch wirklich gebaut wird.
1: Polizei und Feuerwehr sind heute schon ziemlich früh gefordert. Gegen 3 Uhr wurde eine brennende Garage in Nordhausen gemeldet. Ein Zeuge hat der Polizei von einem lauten Knall erzählt, bevor die Garage dann in Flammen aufgegangen ist. In der war ein Auto abgestellt, das komplett ausgebrannt ist. Der entstandene Schaden wird auf mehrere 10.000 Euro geschätzt. Die Polizei hat vor Ort einen Benzinkanister gefunden und geht deshalb davon aus, dass die Garage angezündet wurde. Die Ermittlungen laufen. Ein wütender Mann, fliegende Tomaten und mittendrin die Polizei. Ein 53-Jähriger hat seine Nachbarn in Reinsdorf im Küffer Kreis am Wochenende ganz schön Nerven gekostet. Er soll Böller und auch unreife grüne Tomaten auf Autos geworfen haben. Warum er das gemacht hat, ist noch nicht so richtig klar. Als ihn Anwohner dann zur Rede gestellt haben, soll er sie beleidigt haben. Irgendwann hatten die genug und haben die Polizei dazu gerufen. Die ermittelt jetzt gegen den 53-Jährigen wegen des Verdachts auf Sachbeschädigung und Beleidigung.
2: Ihr hört Antenne Thüringen, das Magazin, und diese Themen werden morgen wichtig. Der ehemalige Bundespräsident Christian Wulff ist bei der Mühlhäuser Rede dabei. Die Stadt Mühlhausen erinnert damit an die historischen Wurzeln für Freiheit und Mitbestimmung. In Rothesütte gibt es am Nachmittag die Rutschmeisterschaft auf Hexenbesen gegen Skeleton-Olympiasieger Christopher Grothair. Ein Auswärtsspiel hat Rot-Weiß Erfurt bei Hertha BSC 2. Ebenso spielt der FC Carl Zeiss Jena beim Halleschen FC. Und morgen ist offizielles Ende der Freibad-Saison. Euch allen noch einen schönen Abend.
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1: Guten Abend. Autofahrerinnen und Autofahrer in Deutschland kämpfen wieder mit hohen Spritpreisen. Erste Stimmen warnen schon vor 3 Euro pro Liter. Deshalb werden Forderungen nach einem Spritpreisdeckel immer lauter.
2: Der Tankstelleninteressenverband warnt schon vor Spritpreisen um 3 Euro pro Liter, wie es sie an Autobahnen teilweise schon gäbe. Der ADAC und auch der Tankstellenverband weisen aber auch darauf hin, dass die Weltlage die Preissprünge an der Tankstelle im Moment nicht vollständig erkläre. Da werde auch abkassiert. In jedem Fall werden die Spritpreise gerade zum Politikum. Die wahlkämpfende Manuela

0: Schwesig etwa, Mecklenburg-Vorpommerns Ministerpräsidentin, rät zu einem Spritpreisdeckel. Und auch Bayerns Ministerpräsident Söder fordert neue staatliche Entlastungsmaßnahmen. Ronny Thorau, Antenne Thüringen, Berlin.
1: Thüringen ist im Bildungsranking weiter abgerutscht. Der Freistaat landete im Bildungsmonitor der arbeitgebernahen Initiative Neue soziale Marktwirtschaft auf Platz 6. Damit rutscht Thüringen innerhalb weniger Jahre von der Spitzengruppe ins Mittelfeld.
2: Angeführt wird das Ranking von Sachsen, gefolgt von Bayern, Hamburg, Baden-Württemberg und dem Saarland. In der Vergleichsstudie werden 98 Indikatoren der Bildungssysteme der Bundesländer untersucht. Beispielsweise werden Bildungsausgaben pro Schüler ins Verhältnis zu den Gesamtausgaben öffentlicher Haushalte pro Einwohner gesetzt. Verglichen werden aber auch Investitionen in die Schulen, Klassengrößen oder Schulabbrecherquoten. Thüringen punktet in den Bereichen Hochschulen, Förderinfrastruktur, berufliche Bildung und Schulqualität. Verbesserungspotenzial sehen die Autoren vor allem in den Feldern Integration, Internationalisierung und Zeiteffizienz. Bastian Diel, Antenne Thüringen, Nachrichtenredaktion.
1: Russland und die Ukraine wollen nach Darstellung von US-Präsident Trump auf Angriffe auf gegnerische Energieanlagen verzichten. Das teilte Trump auf seiner Plattform Truth Social mit. Details nannte er nicht. Weder Kiew noch Moskau haben bisher offiziell auf Trumps Erklärung reagiert. In den vergangenen Monaten hatte die Ukraine schwere Angriffe auf die russische Erdölindustrie geflogen. Dadurch wurde zeitweise der Treibstoff in Russland knapp. Moskau hatte daraufhin gezielt Anlagen in der Ukraine angegriffen. Gestern hatte Trump den ukrainischen Präsidenten Zelensky aufgerufen, Angriffe auf russische Raffinerien einzustellen und ihn für eine weltweite Dieselknappheit verantwortlich gemacht. Nicht erwähnt hatte Trump dabei, dass die jetzige Energiekrise erst durch den Krieg gegen den Iran und die Situation in der Straße von Hormuz ausgelöst wurde. Die Britpop-Band Oasis tritt erstmals seit 2009 wieder in Deutschland auf. In den sozialen Medien haben die Gallagher-Brüder für den 2. und 3. Juli nächsten Jahres Auftritte in der Münchner Allianz Arena angekündigt. Bis zum 17. September 17 Uhr könnt ihr euch auf der Homepage der Band online für den Ticketverkauf registrieren. Von Mai bis September nächsten Jahres sind Konzerte in Großbritannien, Europa und den USA geplant. In Europa tritt die Band unter anderem in Frankreich, Spanien, Irland und Italien auf. Vor mehr als 30 Jahren feierten die Gallagher-Brüder ihren Durchbruch, dann kam es zum Streit und im vergangenen Jahr schließlich zur Reunion.
3: Antenne Thüringen, das Wetter mit einem schönen, strahlenden, blauen Himmel hier zum Feierabend. Ihr könnt also einen Sonnenuntergang nochmal genießen. Auch nachts bleibt es weitestgehend klar. Ein paar Wolken mischen sich dazu bei 14 bis 9 Grad. Dann gibt es stellenweise ein bisschen Nebel, aber morgen wird es nochmal so richtig schön. Freut euch auf ganz, ganz viel Sonne, nur ein paar Wolken, die sind ganz harmlos und dazu 24 bis 27 Grad.
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3: Antenne Thüringen, der schnellste Verkehrsservice. Ohne Staus und Störungen. Blitzer habe ich aber noch ein paar für euch. A71 Richtung Sangerhausen zwischen dem Dreieck Suhl und Suhlzeller Mehlis wird kurz vor dem Tunnel Bergbock geblitzt. 80 sind erlaubt. B88 zwischen Orlamünde und dem Abzweig Oberstadt Richtung Rudolstadt wird geblitzt. Zwischen Dingelstädt und Leinefelde auf der Umgehungsstraße bei Tempo 70. Und in Isserstedt Richtung Jena bei Tempo 30. Ihr habt noch mehr gesehen? Eine Nummer für alles. WhatsApp-Verkehr und mehr. 0800 3x5 2550. Dankeschön und gute Fahrt euch.
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3: Hallo zusammen, wir spielen gleich das Feierabendquiz.

0: Ein richtiger Gute-Laune-Song. Alex Warren hier bei Antenne Thüringen Passenger. Und jetzt wird's Zeit für ein neues Feierabend-Quiz. Julia hier für euch. Und für euch gibt es eine Reise zum Ursprung des Seins.
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0: Ihr taucht ein in die Entstehung des Lebens bei Genesis in der Kaufmannskirche in Erfurt. Mit einer ganz, ganz besonderen Lichtshow. Die ganze Kirche wird dabei zur großen Leinwand an den Seiten, oben, an der Decke, vor euch, hinter euch, neben euch. Dazu gibt es Live-Musik, sodass ihr richtig in die Geschichte eintauchen und das mit allen Sinnen erleben könnt. Tickets für dieses Erlebnis gibt's, wenn ihr herausfindet, wonach ich heute suche. Drei Hinweise habe ich für euch. Erstens, sie ist der Held, wenn der Strom ausfällt oder man unterm Bett nach etwas suchen muss. Zweitens, sie ist klein, aber sie strahlt viele Meter weit. Und wenn es nach einem berühmten deutschen Sänger geht, dann kann man damit auch Ich lieb dich in den Himmel schreiben. Habt ihr es? Dann schnell ran ans Handy. Euer Lösungswort per WhatsApp an 0800 3x5 2550 durchschicken. Oder ihr nutzt das Formular auf antennethüringen.de. Und mit Glück schicke ich euch dann nach Erfurt zu Genesis.
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0: schauen aufs Wetter mit Antenne Thüringen. Und das wird eine schöne, angenehme Nacht. Kaum Wolken am Himmel. Bisschen Nebel zieht dann später auf. 14 bis 9 Grad sind drin. Morgen wird es nochmal richtig schön. Können wir uns drauf freuen. Es gibt viel Sonne, wenig Wolken und 24 bis 27 Grad. Das ist richtig schön spätsommerlich. Antenne Thüringen, der schnellste Verkehrsservice. Mit der A9 Richtung Berlin, da passt ihr bitte auf zwischen Schleiz und Dittersdorf. Da steht ein kaputtes Auto auf dem Standstreifen. Außerdem gibt es noch ein paar Blitzer. B88 zwischen Orlamünde und dem Abzweig Oberstadt in Richtung Rudolstadt wird geblitzt. Dann zwischen Dingelstädt und Leinefelde auf der Umgehungsstraße bei Tempo 70 und Isserstädt Richtung Jena. Da sind 30 erlaubt. Bitte aufpassen. Wenn ihr noch mehr gesehen habt, hier ist eine Nummer für alles. WhatsApp-Verkehr und mehr. 0800 3x5 2550. Danke euch. Gute Fahrt.
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0: Der Sommer kann noch gar nicht vorbei sein mit so einem Sonnenuntergang wie heute und diesem Hit Jonas Brothers und Karol G mit X hier bei Antenne Thüringen. Und für euch gibt's hier jetzt auch noch eine Reise zum Ursprung des Seins.
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0: Also ich stelle mir das richtig cool vor. Ihr taucht so ein in die Entstehung des Lebens immersiv. Das heißt, ihr erlebt das mit allen Sinnen. Das ist in der Kirche, in der Kaufmannskirche in Erfurt. Ihr könnt euch da einfach auch einen Sitzsack schnappen oder einen Platz setzen, legen, wie ihr wollt und genießt Live-Musik und ganz, ganz tolle Lichtshow. Überall, überall in der ganzen Kirche. Wenn ihr es schafft, meinen Begriff zu lösen hier im Feierabend-Quiz. Und ja, ich bin mal gespannt. Habt ihr es geschafft? Hallo?
2: Hallo, guten Abend. Mein Name ist Irina und ich würde gerne die Tickets gewinnen.
0: Irina ist dran. Wo rufst du denn an? Von wo, Irina?
2: Aus dem Auto.
0: Hast du einen schönen Tag gehabt?
2: Ja, wunderbar.
0: Wunderbar. Wollen wir deinen Montag vielleicht noch versüßen? Mal schauen, ob es klappt. Welchen Begriff suche ich heute im Feierabendquiz?
2: Die Taschenlampe brennt.
0: Ach, schön. Da hast du gleich den Hit auch noch angestimmt. Toll.
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0: Die Taschenlampe, die suche ich heute. Irina, herzlichen Glückwunsch. Ja. Dann gehen zwei Tickets zu dir.
2: Dankeschön. Ich kann die Hände leider nicht vom Lenkrad nehmen, weil ich hier rumhoppel im Auto.

0: Schön. Ach nee, ja, das ist gut. Also lass die Hände am Lenkrad, aber kannst ja mal richtig laut jubeln.
1: Habe ich schon Scheibe runter und gejubelt und die waren ganz erschrocken.
0: Das wird sicherlich ein cooles Erlebnis.
1: Glaube ich.
0: Hab noch einen schönen Abend.
1: Ebenfalls. Danke.
0: Ciao.
1: Ciao.
0: Ja, also ihr seht, ich bin echt immer beeindruckt von euch. Ne? Ich habe gedacht, heute ist ein bisschen kniffliger. Ja, wieder falsch gedacht. Ja, macht nichts. Morgen gibt's die nächste Chance für euch.
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4: Guten Abend. Bundesinnenminister Alexander Dobrindt will den Schutz der Bevölkerung im Ernstfall neu organisieren. Statt neuer Bunker sollen vor allem Tiefgaragen und Tunnel als Schutzräume dienen und künftig unter anderem über die Nina-Warn-App digital zu finden sein.
5: Egal, wo man gerade unterwegs ist, braucht man bei Katastrophenalarm vielleicht einen Schutzraum. Innenminister Dobrindt plädiert dafür eine digitale Info, die jedem zum Beispiel in der Nina-Warn-App anzeigt, welche Tunnel, welche Tiefgarage, welche Bahnstation oder ähnliches in der Nähe sind. Nicht sinnvoll findet der Innenminister den Bau neuer Bunker. Das sei ein veraltetes Konzept aus dem Kalten Krieg, das viel Geld koste, aber wenig Schutz bringe. Die Kommunen kritisieren, dass noch viele Fragen ungeklärt seien, etwa wer koordiniert bei Naturkatastrophen oder hybriden Angriffen die Evakuierungen. Ronny Tochau, Antenne Thüringen, Berlin.
4: Heute wurde an dem Brandort in Weimar-Lützendorf weiter nach dem vermissten 61-jährigen Eigentümer des Hauses gesucht. Dabei kamen weitere Kräfte und auch zwei Leichenspürhunde zum Einsatz. Bis jetzt ohne Erfolg, hieß es von der Polizei. Zwei Detonationen und ein anschließender Brand hatten gestern ein großes Haus und ein Nebengelass völlig zerstört. Ausgelöst wurden sie vermutlich vorsätzlich mit Gasflaschen, heißt es von der Polizei. Es wurden einige in den Trümmern gefunden. Wer die Explosionen verursacht hat und warum, ist weiterhin unklar. Bei dem Feuer war ein Sachschaden in Millionenhöhe entstanden. Andere Bewohner befanden sich zum Zeitpunkt des Brandes nicht in dem Gebäude. Experten warnen vor einer sich selbst weiterentwickelnden künstlichen Intelligenz und fordern Leitplanken. US-Präsident Trump hält davon wenig. Er schreibt auf seiner Plattform Truth

0: Social, KI brauche vor allem einen starken und intelligenten Präsidenten. Und den hätten die USA mit ihm.
1: Die KI-Spitzen im Silicon Valley warnen, dass die KI-Entwicklungen aus dem Ruder laufen könnten und mahnen zur Bremsung. Trump allerdings schlägt das in den Wind. Er als hochintelligenter Präsident sei das einzige nötige Kontrollorgan, glaubt Trump. Gebremste KI-Entwicklung würde nur China in die Hände spielen. Trump sagt, seine Regierung habe schon öfter potenziell schädliche KI gestoppt. Es wird auch spekuliert, dass die Warnungen der KI-Konkurrenten mit Börsengängen zu tun haben könnten oder schlichtweg Aufmerksamkeit erregen sollen. Tina Eck, USA.
0: Oasis kommen zurück nach Deutschland. Die Band um die Gallagher-Brüder kündigt in den sozialen Medien 2 Konzerte für den 2. und 3. Juli 2027 in München an. Es sind ihre ersten Auftritte in Deutschland seit 2009.
2: Fans hatten lange auf weitere Konzerte gehofft und Oasis selbst immer wieder Hinweise gestreut, dass München auf dem Tourplan stehen könnte. Jetzt ist klar, die Stadt gehört zu einer ganzen Reihe neuer Termine in Europa und den USA. Tickets gibt's noch nicht. Wer welche kaufen will, muss sich zunächst einmal auf der Oasis-Webseite registrieren. Dafür haben Fans bis Freitag Zeit. Die Brüder hatten sich 2009 im Streit getrennt. Erst im vergangenen Jahr standen sie nach 16 Jahren wieder gemeinsam auf der Bühne. Zoe Tassovali, Antenne Thüringen, Nachrichtenredaktion.
3: Wir schauen aufs Wetter bei Antenne Thüringen mit nur wenigen Wolken, die uns über Nacht begleiten. Die sind aber ganz harmlos. Es bleibt also trocken bei 14 bis 9 Grad. Morgen startet der Tag mit teilweise Nebel. Und dann, wenn der weg ist, ist in ganz Thüringen die Sonne da. Der Himmel ist blau. Auch hier so ein paar Wolken, die nicht stören, bei 24 bis 27 Grad. Das sind nochmal Spätsommer-Vibes. Antenne Thüringen, der schnellste Verkehrsservice mit der A4 Richtung Frankfurt zwischen Erfurt Ost und Erfurt West. Schon mal der Hinweis, eine Nachtbaustelle auf der rechten und der mittleren Spur. Das heißt, mittlere Spur und rechte Spur sind dann auch dicht. Und das Ganze geht von jetzt an bis morgen 6 Uhr. Außerdem A9 Richtung Berlin zwischen Schleiz und Dittersdorf. Hier steht ein kaputtes Auto auf dem Standstreifen. Bitte aufpassen. Blitzer habe ich noch auf der B88 zwischen Orlamünde und dem Abzweig Oberstadt in Richtung Rudolstadt. Und zwischen Dingelstedt und Leinefelde wird auf der Umgehungsstraße bei Tempo 70 geblitzt. Wenn ihr noch mehr gesehen habt, hier ist eine Nummer für alles. WhatsApp-Verkehr und mehr 0800 3x5 2550. Und damit wünsche ich euch eine gute Fahrt.
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3: Habt einen schönen Montagabend.

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0: Diese Frau hat jetzt ein eigenes Design eines Johnny Walkers, also Johnny Walker Flasche, limitierte Black Label Edition, Sabrina Carpenter Design. Also nicht nur musikalisch hat sie es drauf, das war sie eben mit Tears. Ich bin Julia Großmann, euch einen schönen Abend.
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Und ich muss den Tim Kamrat leider kurz mal stören für eine wichtige Verkehrsmeldung. A73 Richtung Nürnberg, Auffahrt Suhl-Friedberg. Bitte aufpassen. Tim meldet uns da drei Rehe, die gerade Richtung Autobahn laufen. A73, Auffahrt Suhl-Friedberg. Bitte Vorsicht. Drei Rehe sind hier auf dem Weg in Richtung Autobahn. Passt bitte gut auf euch auf.

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0: The Black Eyed Peas hier bei Antenne Thüringen. Habt einen wunderschönen Montagabend. Wir checken mal das Wetter. Sieht gut aus für heute Nacht. Nur ein paar Wolken unterwegs, dazu 14 bis 9 Grad. Und morgen wird's nach anfänglich Nebel auch nochmal richtig schön. Es gibt viel, viel Sonne, nur wenige Wolken, die sind harmlos, es bleibt trocken. Und dazu nochmal kurze Hose auspacken, 24 bis 27 Grad. Antenne Thüringen, der schnellste Verkehrsservice. Mit der A4 Richtung Frankfurt, der Hinweis an euch, zwischen Erfurt Ost und Erfurt West eine Nachtbaustelle. Mittlere und rechte Spur sind gesperrt bis morgen 6 Uhr. A4 Richtung Dresden, zwischen Friedewald und Wildeck-Höhnebach ein defekter Bus. Rechter Fahrspur ist dicht. Außerdem A9 Richtung Berlin zwischen Schleiz und Dittersdorf. Da steht ein kaputtes Auto auf dem Standstreifen. Und nochmal die Meldung von Tim, A73 in Richtung Nürnberg, Auffahrt Suhl-Friedberg. Hier sind drei Rehe unterwegs und ja, es kann sein, dass die auch in Richtung Autobahn laufen. Also hier in dem Bereich auch bitte sehr vorsichtig fahren. Blitzer, einer ist übrig geblieben zwischen Dingelstädt und Leinefelde auf der Umgehungsstraße bei Tempo 70. Wenn ihr alle Meldungen nochmal checken wollt, holt ihr euch ganz einfach aufs Handy mit dem Hashtag Verkehr an 0800 3x5 2550. Danke euch und eine gute Fahrt.
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2: Mit Julia hier am Abend und ihr macht jetzt die letzten Handgriffe im Haushalt für heute. Kids sind im Bett oder zumindest auf dem Weg dahin. Und ihr startet in den Feierabend. Egal wo ihr seid, schön, dass ich euch dabei begleiten darf. Falls ihr noch ein bisschen Motivation braucht. Der nächste Song, der hilft bestimmt. Bass Persuades von Miley. Jetzt übrigens ohne Cyrus, denn ihren Nachnamen hat sie fürs neue Album, das am Freitag rauskommt, kurzerhand mal abgelegt. Bass Persuades, die erste Auskopplung aus dem Album und der klingt nach einer Fahrt durch die Nacht mit Neonlichtern, die durch die Scheibe scheinen und eine schöne Nacht zum Durchtanzen. Neu bei Antenne Thüringen für euch, Miley mit Bass Persuades und damit noch einen schönen Abend.

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1: Guten Abend. Autofahrerinnen und Autofahrer in Deutschland kämpfen wieder mit hohen Spritpreisen. Erste Stimmen warnen schon vor 3 Euro pro Liter. Deshalb werden Forderungen nach einem Spritpreisdeckel immer lauter.
2: Der Tankstelleninteressenverband warnt schon vor Spritpreisen um 3 Euro pro Liter, wie es sie an Autobahnen teilweise schon gäbe. Der ADAC und auch der Tankstellenverband weisen aber auch darauf hin, dass die Weltlage die Preissprünge an der Tankstelle im Moment nicht vollständig erkläre. Da werde auch abkassiert. In jedem Fall werden die Spritpreise gerade zum Politikum. Die wahlkämpfende Manuela Schwesig etwa, Mecklenburg-Vorpommerns Ministerpräsidentin, rät zu einem Spritpreisdeckel. Und auch Bayerns Ministerpräsident Söder fordert neue staatliche Entlastungsmaßnahmen. Ronny Thorau, Antenne Thüringen, Berlin.
1: Thüringen ist im Bildungsranking weiter abgerutscht. Der Freistaat landete im Bildungsmonitor der arbeitgebernahen Initiative Neue soziale Marktwirtschaft auf Platz 6. Damit rutscht Thüringen innerhalb weniger Jahre von der Spitzengruppe ins Mittelfeld.
3: Angeführt wird das Ranking von Sachsen, gefolgt von Bayern, Hamburg, Baden-Württemberg und dem Saarland. In der Vergleichsstudie werden 98 Indikatoren der Bildungssysteme der Bundesländer untersucht. Beispielsweise werden Bildungsausgaben pro Schüler ins Verhältnis zu den Gesamtausgaben öffentlicher Haushalte pro Einwohner gesetzt. Verglichen werden aber auch Investitionen in die Schulen, Klassengrößen oder Schulabbrecherquoten. Thüringen punktet in den Bereichen Hochschulen, Förderinfrastruktur, berufliche Bildung und Schulqualität. Verbesserungspotenzial sehen die Autoren vor allem in den Feldern Integration, Internationalisierung und Zeiteffizienz. Bastian Diel, Antenne Thüringen, Nachrichtenredaktion.
1: Russland und die Ukraine wollen nach Darstellung von US-Präsident Trump auf Angriffe auf gegnerische Energieanlagen verzichten. Das teilte Trump auf seiner Plattform Truth Social mit. Details nannte er nicht. Weder Kiew noch Moskau haben bisher offiziell auf Trumps Erklärung reagiert. In den vergangenen Monaten hatte die Ukraine schwere Angriffe auf die russische Erdölindustrie geflogen.

0: Dadurch wurde zeitweise der Treibstoff in Russland knapp. Moskau hatte daraufhin gezielt Anlagen in der Ukraine angegriffen. Gestern hatte Trump den ukrainischen Präsidenten Selenskyj aufgerufen, Angriffe auf russische Raffinerien einzustellen und ihn für eine weltweite Dieselknappheit verantwortlich gemacht. Nicht erwähnt hatte Trump dabei, dass die jetzige Energiekrise erst durch den Krieg gegen den Iran und die Situation in der Straße von Hormus ausgelöst wurde. Die Britpop-Band Oasis tritt erstmals seit 2009 wieder in Deutschland auf. In den sozialen Medien haben die Gallagher-Brüder für den 2. und 3. Juli nächsten Jahres Auftritte in der Münchner Allianz Arena angekündigt. Bis zum 17. September 17 Uhr könnt ihr euch auf der Homepage der Band online für den Ticketverkauf registrieren. Von Mai bis September nächsten Jahres sind Konzerte in Großbritannien, Europa und den USA geplant. In Europa tritt die Band unter anderem in Frankreich, Spanien, Irland und Italien auf. Vor mehr als 30 Jahren feierten die Gallagher-Brüder ihren Durchbruch, dann kam es zum Streit und im vergangenen Jahr schließlich zur Reunion.
1: Über Nacht ziehen ein paar Wolken auf, stellenweise wird's neblig bei 14 bis 9 Grad. Morgen wird's nochmal richtig schön, mit Sonne, nur wenigen Wolken und es bleibt trocken, dazu 24 bis 27 Grad.
2: Antenne Thüringen, der schnellste Verkehrsservice mit KI. Auf der A4 Richtung Dresden ist zwischen Friedewald und Wildekörnebach ein defekter Bus liegen geblieben. Der rechte Fahrstreifen ist gesperrt. Auf der A4 Richtung Frankfurt ist zwischen Jena-Göschwitz und Buchach die linke Spur gesperrt. Grund sind Arbeiten an den Schutzeinrichtungen montags bis freitags von 7 bis 18 Uhr. Auf der A71 Richtung Sangerhausen ist die Anschlussstelle Sömmerda Süd gesperrt. Grund sind Instandsetzungsarbeiten. Auf der A71 Richtung Sangerhausen ist zwischen Erfurt-Bindersleben und Erfurt-Gispersleben die linke Spur gesperrt. Auch hier wird montags bis freitags von 7 bis 18 Uhr an den Schutzeinrichtungen gearbeitet. Auf der A71 Richtung Sangerhausen ist zwischen Sömmerda Süd und Erfurt-Nord ebenfalls die linke Spur gesperrt. Grund sind auch hier Arbeiten an den Schutzeinrichtungen montags bis freitags von 7 bis 18 Uhr. Auf der A73 ist die Anschlussstelle Eisfeld-Nord in beiden Richtungen gesperrt. Dort laufen Fahrbahninstandsetzungen. Auf der A73 bei der Auffahrt Suhl-Friedberg Richtung Nürnberg laufen drei Rehe in Richtung Autobahn. Wir wünschen eine gute Fahrt.
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0: Ein paar Wolken verdecken die Sterne heute Nacht, zum Teil auch mit Nebel und dazu 14 bis 9 Grad. Für morgen habe ich richtig gute Aussichten für euch. Kaum Wolken, viel Sonne, trocken bleibt's und dazu nochmal schön sommerliche 24 bis 27 Grad.
1: Antenne Thüringen, der schnellste Verkehrsservice mit KI. Auf der A4 Richtung Dresden ist zwischen Friedewald und Wildekörnebach ein defekter Bus liegen geblieben. Der rechte Fahrstreifen ist gesperrt. Auf der A4 Richtung Frankfurt ist zwischen Jena-Göschwitz und Buchach die linke Spur gesperrt. Grund sind Arbeiten an den Schutzeinrichtungen montags bis freitags von 7 bis 18 Uhr. Auf der A71 Richtung Sangerhausen ist die Anschlussstelle Sömmerder Süd wegen Instandsetzungsarbeiten gesperrt. Auf der A71 Richtung Sangerhausen ist zwischen Erfurt-Bindersleben und Erfurt-Gispersleben die linke Spur gesperrt. Grund sind Arbeiten an den Schutzeinrichtungen montags bis freitags von 7 bis 18 Uhr. Auf der A71 Richtung Sangerhausen ist auch zwischen Sömmerder Süd und Erfurt-Nord die linke Spur gesperrt. Grund sind Arbeiten an den Schutzeinrichtungen montags bis freitags von 7 bis 18 Uhr. Auf der A73 ist die Anschlussstelle Eisfeld-Nord in beiden Richtungen gesperrt. Grund sind Fahrbahninstandsetzungen. Auf der A73 bei der Auffahrt Sulfriedberg in Richtung Nürnberg laufen drei Rehe in Richtung Autobahn. Wir wünschen eine gute Fahrt.
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5: Ich bin Diana Kramer. Autofahrer in Deutschland kämpfen mit erneut gestiegenen Spritpreisen. Erste Stimmen waren schon vor 3 Euro pro Liter. Das gibt Forderungen nach einem Spritpreisdeckel neue Nahrung.
6: Der Tankstelleninteressenverband warnt schon vor Spritpreisen um 3 Euro pro Liter, wie es sie an Autobahnen teilweise schon gäbe. Der ADAC und auch der Tankstellenverband weisen aber auch darauf hin, dass die Weltlage allein die Preissprünge an der Tankstelle im Moment nicht vollständig erkläre. Da werde auch abkassiert. In jedem Fall werden die Spritpreise gerade zum Politikum. Die wahlkämpfende Manuela Schwesig etwa, Mecklenburg-Vorpommerns Ministerpräsidentin, rät zu einem Spritpreisdeckel. Und auch Bayerns Ministerpräsident Söder fordert neue staatliche Entlastungsmaßnahmen. Ronny Tochau, Nachrichtenredaktion.
5: Europa will im Ringen um die Arktis stärker mitmischen. Bundeskanzler Friedrich Merz und Vertreter 11 weiterer Länder haben sich bei einem Gipfel in Finnland darauf verständigt, das Engagement der EU auszubauen. Merz sagt, der hohe Norden ist inzwischen der kritischste Bereich für Europas Sicherheit.
7: Die größte Bedrohung sehen die Gipfelteilnehmer in Russland. Deshalb wollen sie den Norden besser überwachen, mehr Informationen austauschen und wichtige Anlagen an Land und auf See schützen. Gleichzeitig geht's ums Geschäft. Durch das schmelzende Eis entstehen neue Schifffahrtsrouten. Außerdem lagern in der Region wichtige Rohstoffe. Und Europa will dort auch praktisch beweglicher werden. Finnland wirbt für mehr Eisbrecher. Kanzler Merz unterstützt das und sagt, die braucht nicht nur der Norden, sondern ganz Europa. Zoe Tassovali, Nachrichtenredaktion.
5: Russland und die Ukraine wollen laut US-Präsident Donald Trump auf Angriffe auf gegnerische Energieanlagen verzichten. Das teilt er auf seiner Plattform Truth Social mit. Aus Moskau und Kiew lag keine Bestätigung dafür vor. Der ukrainische Präsident Zelensky hatte zuvor aber erklärt, er wolle sich Ende dieser Woche mit Trump in New York zu dem Thema treffen. Die Abstimmung über das neue Design der neuen Euro-Banknoten geht auf die Zielgerade. Noch bis einschließlich kommenden Montag können sich Europäer an einer Online-Umfrage der Europäischen Zentralbank dazu beteiligen. Die neuen Euroscheine sollen neben einem neuen Design auch zusätzliche Sicherheitsmerkmale erhalten, um Kriminellen das Herstellen von Falschgeld weiter zu erschweren.
8: Den Schirm könnt ihr zu Hause lassen. Es bleibt trocken, nur wenige Wolken am Himmel, stellenweise auch mal Nebel dabei, bei 14 bis 9 Grad. Und morgen werdet ihr auch nicht nass. Im Gegenteil, Sonnenbrille auf, kaum Wolken und dazu nochmal Sommerfeeling bei 24 bis 27 Grad.
9: Antenne Thüringen, der schnellste Verkehrsservice mit KI. Auf der A4 Richtung Dresden ist zwischen Friedewald und Wildekörnebach ein defekter Bus. Der rechte Fahrstreifen ist gesperrt. Auf der A4 Richtung Frankfurt ist zwischen Jena-Göschwitz und Bucha die linke Spur wegen Arbeiten an den Schutzeinrichtungen gesperrt. Das gilt montags bis freitags von 7 bis 18 Uhr. Auf der A9 Richtung Berlin stehen am Hermsdorfer Kreuz in der Überfahrt zur A4 Richtung Frankfurt zwei defekte Fahrzeuge auf dem Standstreifen. Auf der A71 Richtung Sangerhausen ist die Anschlussstelle Sömmerder Süd wegen Instandsetzungsarbeiten gesperrt. Auf der A71 Richtung Sangerhausen ist zwischen Erfurt-Bindersleben und Erfurt-Gispersleben sowie zwischen Sömmerder Süd und Erfurt-Nord jeweils die linke Spur wegen Arbeiten an den Schutzeinrichtungen gesperrt. Das gilt montags bis freitags von 7 bis 18 Uhr. Auf der A73 ist die Anschlussstelle Eisfeld-Nord in beiden Richtungen wegen Fahrbahninstandsetzungen gesperrt. Auf der A73 bei Nürnberg laufen an der Auffahrt Sulfriedberg 3 Rehe Richtung Autobahn. Auf der A73 Richtung Suhl ist zwischen Ebersdorf bei Coburg und dem Rastplatz Coburger Forst eine Standstreifenblockierung beseitigt. Auf der A73 Richtung Suhl ist zwischen Rödental und Neustadt bei Coburg eine Standstreifenblockierung beseitigt. Wir wünschen eine gute Fahrt.
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0: Über Nacht ziehen ein paar Wolken auf, stellenweise wird's neblig bei 14 bis 9 Grad. Morgen wird's nochmal richtig schön, mit Sonne, nur wenigen Wolken und es bleibt trocken, dazu 24 bis 27 Grad.
1: Antenne Thüringen, der schnellste Verkehrsservice mit KI. Auf der A4 Richtung Frankfurt ist zwischen Jena-Göschwitz und Bucha die linke Spur wegen Arbeiten an den Schutzeinrichtungen gesperrt. Montags bis freitags jeweils von 7 bis 18 Uhr. Am Hernsdorfer Kreuz ist in der Überfahrt von der A4 zur A9 Richtung Nürnberg der rechte Fahrstreifen gesperrt. Dort stehen zwei defekte Fahrzeuge auf dem Standstreifen. Außerdem liegt Öl auf der rechten Spur. Auf der A71 Richtung Sangerhausen ist die Anschlussstelle Sömmerda Süd wegen Instandsetzungsarbeiten gesperrt. Auf der A71 Richtung Sangerhausen ist zwischen Erfurt-Bindersleben und Erfurt-Gispersleben die linke Spur wegen Arbeiten an den Schutzeinrichtungen gesperrt, montags bis freitags von 7 bis 18 Uhr. Auf der A71 Richtung Sangerhausen ist auch zwischen Sömmerda Süd und Erfurt-Nord die linke Spur wegen Arbeiten an den Schutzeinrichtungen gesperrt, montags bis freitags von 7 bis 18 Uhr. Auf der A73 ist die Anschlussstelle Eisfeld Nord in beiden Richtungen wegen Fahrbahninstandsetzungen gesperrt. Auf der A73 bei der Auffahrt Sulfriedberg Richtung Nürnberg laufen drei Rehe in Richtung Autobahn. Wir wünschen eine gute Fahrt.
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1: Ich bin Diana Kramer. Russland und die Ukraine wollen offenbar gegenseitige Angriffe auf Energieanlagen stoppen. Das schreibt US-Präsident Donald Trump auf seiner Plattform Truth Social. Aus Moskau und Kiew gibt es dafür bislang allerdings keine Bestätigung.
2: Trump steht hier zu Hause wegen astronomischer Benzin- und Dieselpreise schwer unter Druck. Dass in erster Linie sein Iran-Krieg und die beeinträchtigte Schifffahrt durch die Straße von Hormuz daran schuld sind, versucht Trump außen vor zu lassen. Er schießt sich auf Kiew und Moskau ein. Der Beschuss der dortigen Energieanlagen sei für die Ölknappheit verantwortlich. Am Wochenende hatte Trump den ukrainischen Präsidenten Zelensky gedrängt, die Angriffe auf russische Energieanlagen zu stoppen. Tina Eck, USA.
1: Die hohen Spritpreise sorgen auch hierzulande weiter für Debatten. Auch CSU-Chef Markus Söder fordert nun neue Entlastungsmaßnahmen. Die Bundesregierung müsse sich dringend zusammensetzen und darüber reden, wie man die extrem hohen Benzin- und Dieselpreise senken und erträglich machen könne, sagte Söder nach einer Klausurtagung des CSU-Vorstands in München. Auf welchem Weg und wie stark die Preise gesenkt werden sollten, sagte Söder aber nicht. Mecklenburg-Vorpommerns Ministerpräsidentin Manuela Schwesig forderte die Einführung eines Spritpreisdeckels. Bundesinnenminister Alexander Dobrindt will den Schutz der Bevölkerung im Ernstfall neu organisieren. Statt neuer Bunker sollen vor allem Tiefgaragen und Tunnel als Schutzräume dienen.
3: Egal, wo man gerade unterwegs ist, braucht man bei Katastrophenalarm vielleicht einen Schutzraum. Innenminister Dobrindt plädiert dafür eine digitale Info, die jedem zum Beispiel in der Nina-Warn-App anzeigt, welche Tunnel, welche Tiefgarage, welche Bahnstation oder ähnliches in der Nähe sind. Nicht sinnvoll findet der Innenminister den Bau neuer Bunker. Das sei ein veraltetes Konzept aus dem Kalten Krieg, das viel Geld koste, aber wenig Schutz bringe. Die Kommunen kritisieren, dass noch viele Fragen ungeklärt seien, etwa wer koordiniert bei Naturkatastrophen oder hybriden Angriffen die Evakuierungen. Onni Thorau, Berlin.
1: Die Britpop-Band Oasis tritt erstmals wieder in Deutschland auf. Die Band um die Brüder Liam und Noel Gallagher kündigte in sozialen Medien für Juli 2027 zwei Konzerte in der Münchner Allianz Arena an. Bis diesen Donnerstag um 17 Uhr können sich Oasis-Fans online für den Ticketverkauf registrieren.
4: Ein paar Wolken verdecken die Sterne heute Nacht, zum Teil auch mit Nebel und dazu 14 bis 9 Grad. Für morgen habe ich richtig gute Aussichten für euch. Kaum Wolken, viel Sonne, trocken bleibt's und dazu nochmal schön sommerliche 24 bis 27 Grad.
5: Antenne Thüringen, der schnellste Verkehrsservice mit KI. Auf der A4 Richtung Frankfurt ist zwischen Jena-Göschwitz und Buchert die linke Spur gesperrt. Grund sind Arbeiten an den Schutzeinrichtungen montags bis freitags von 7 bis 18 Uhr. Am Hermsdorfer Kreuz ist in der Überfahrt von der A4 zur A9 Richtung Nürnberg der rechte Fahrstreifen gesperrt. Dort stehen zwei defekte Fahrzeuge auf dem Standstreifen, außerdem liegt Öl auf dem rechten Fahrstreifen. Auf der A71 Richtung Sangerhausen ist die Anschlussstelle Sömmerda Süd wegen Instandsetzungsarbeiten gesperrt. Auf der A71 Richtung Sangerhausen ist zwischen Erfurt-Bindersleben und Erfurt-Gispersleben die linke

0: Spur gesperrt. Grund sind Arbeiten an den Schutzeinrichtungen montags bis freitags von 7 bis 18 Uhr. Auf der A71 Richtung Sangerhausen ist auch zwischen Sömmerda Süd und Erfurt Nord die linke Spur gesperrt. Auch hier wird montags bis freitags von 7 bis 18 Uhr an den Schutzeinrichtungen gearbeitet. Auf der A73 ist die Anschlussstelle Eisfeld Nord in beiden Richtungen gesperrt. Grund sind Fahrbahninstandsetzungen. Auf der A73 bei der Auffahrt Sulfriedberg Richtung Nürnberg laufen drei Rehe in Richtung Autobahn. Wir wünschen eine gute Fahrt.
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0: Den Schirm könnt ihr zu Hause lassen. Es bleibt trocken, nur wenige Wolken am Himmel, stellenweise auch mal Nebel dabei bei 14 bis 9 Grad. Und morgen werdet ihr auch nicht nass. Im Gegenteil, Sonnenbrille auf, kaum Wolken und dazu nochmal Sommerfeeling bei 24 bis 27 Grad.
1: Antenne Thüringen, der schnellste Verkehrsservice mit KI. Auf der A4 Richtung Frankfurt ist zwischen Jena-Göschwitz und Buchach die linke Spur gesperrt. Grund sind Arbeiten an den Schutzeinrichtungen montags bis freitags von 7 bis 18 Uhr. Am Hermsdorfer Kreuz ist auf der Überfahrt von der A4 zur A9 Richtung Nürnberg der rechte Fahrstreifen gesperrt. Dort stehen zwei defekte Fahrzeuge auf dem Standstreifen, außerdem liegt eine Ölspur auf dem rechten Fahrstreifen. Auf der A71 Richtung Sangerhausen ist die Anschlussstelle Sömmerda Süd wegen Instandsetzungsarbeiten gesperrt. Auf der A71 Richtung Sangerhausen ist zwischen Erfurt-Bindersleben und Erfurt-Gispersleben die linke Spur gesperrt. Grund sind Arbeiten an den Schutzeinrichtungen montags bis freitags von 7 bis 18 Uhr. Ebenfalls auf der A71 Richtung Sangerhausen ist zwischen Sömmerda Süd und Erfurt Nord die linke Spur gesperrt. Auch hier wird montags bis freitags von 7 bis 18 Uhr an den Schutzeinrichtungen gearbeitet. Auf der A73 ist die Anschlussstelle Eisfeld Nord in beiden Richtungen gesperrt. Grund sind Fahrbahninstandsetzungen. Wir wünschen eine gute Fahrt.
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5: Ich bin Diana Kramer. Die Spritpreise haben erneut ein neues Allzeithoch erreicht und auch Öl und Gas zum Heizen werden wieder teurer. Noch teurer, denn schon im vergangenen Jahr konnten viele Menschen hier in Deutschland Gas und auch Strom nicht bezahlen. Rund 3,8 Millionen Haushalte waren 2025 bei Rechnungen von Energieversorgern im Zahlungsverzug, teilte das Statistische Bundesamt mit.
6: Den Kühlschrank auffüllen oder doch eher die Stromrechnung zahlen? Diese Frage stellen sich viele, vor allem Leute, die zur Miete wohnen, sagen die Statistiker. In diesem Jahr gibt es bei den Energiepreisen aber immerhin eine leichte Entspannung, zumindest was Strom betrifft, Erdgas oder auch Fernwärme. Heizöl dagegen ist deutlich teurer geworden als im Vorjahr und auch andere Kosten steigen, Wasser zum Beispiel oder auch die Müllabfuhr. Claudia Wächter, Nachrichtenredaktion.
5: Russland und die Ukraine wollen nach Darstellung von US-Präsident Donald Trump auf Angriffe auf gegnerische Energieanlagen verzichten. Das teilte Trump auf seiner Plattform Truth Social mit, ohne weitere Details zu nennen. Weder Kiew noch Moskau haben bisher offiziell reagiert. Die Ukraine flog in den vergangenen Monaten schwere Angriffe gegen die russische Erdölindustrie und sorgte damit zeitweise für Engpässe auf dem Treibstoffmarkt in Russland. Moskau antwortete mit gezielten Angriffen auf Anlagen in der Ukraine und nahm auch Tankstellen ins Visier. Zum Auftakt des europäischen Arktis-Gipfels hat Bundeskanzler Friedrich Merz die NATO-Verbündeten zum Zusammenhalt gegen wachsende Bedrohungen aufgerufen. Hier im hohen Norden Europas könne man sehen, wie gefährdet der Frieden in Europa ist, sagte Merz in Finnland.
7: Wir sind Teil des Nordens. Wir sind Anrainer am Atlantik. Wir sind Anrainer der Ostsee. Und damit sind wir Teil dieses strategisch gefährdeten Teils Europas. Ich nehme es ausgesprochen ernst, was wir hier zurzeit erleben.
5: Bundeskanzler Friedrich Merz. In Hannover dreht sich in den kommenden Tagen alles um Lastwagen, Transporter und Lösungen für Logistiker. Am Vormittag öffnet die Nutzfahrzeugmesse IAA Transportation. Im Mittelpunkt der Messe stehen alternative Antriebe wie elektrische und wasserstoffbetriebene Lastwagen, daneben auch digitale Technologien und autonomes Fahren.
8: Der Tag startet vereinzelt mit Nebel. Sobald der abzieht, gibt's viel Sonne, nur wenige Wolken und schön warm wird's mit 24 bis 27 Grad. Genießt das, denn morgen kommt der Umschwung. Regen, teils Gewitter und nur noch 19 bis 22 Grad.
9: Antenne Thüringen, der schnellste Verkehrsservice mit KI. Auf der A4 Richtung Frankfurt ist zwischen Jena-Göschwitz und Bucha die linke Spur wegen Arbeiten an den Schutzeinrichtungen gesperrt. Das gilt montags bis freitags von 7 bis 18 Uhr. Am Hernsdorfer Kreuz ist in der Überfahrt von der A4 zur A9 Richtung Nürnberg der rechte Fahrstreifen gesperrt. Dort stehen zwei defekte Fahrzeuge auf dem Standstreifen, außerdem liegt Öl auf dem rechten Fahrstreifen. Auf der A71 Richtung Sangerhausen ist die Anschlussstelle Sömmerder Süd wegen Instandsetzungsarbeiten gesperrt. Auf der A71 Richtung Sangerhausen ist zwischen Erfurt-Bindersleben und Erfurt-Gispersleben die linke Spur wegen Arbeiten an den Schutzeinrichtungen gesperrt. Das gilt montags bis freitags von 7 bis 18 Uhr. Auf der A71 Richtung Sangerhausen ist auch zwischen Sömmerder Süd und Erfurt-Nord die linke Spur wegen Arbeiten an den Schutzeinrichtungen

0: gesperrt. Auch hier gilt das montags bis freitags von 7 bis 18 Uhr. Auf der A73 ist die Anschlussstelle Eisfeld Nord in beiden Richtungen wegen Fahrbahninstandsetzungen gesperrt. Wir wünschen eine gute Fahrt.
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0: Stellenweise hängt der Nebel in der Region. Der zieht später ab und dann gibt's in ganz Thüringen Sonne, kaum Wolken und richtig schön warme 24 bis 27 Grad. Morgen ist schon wieder rum mit dem schönen Wetter. Regen, teils Gewitter und maximal 22 Grad.
1: Antenne Thüringen, der schnellste Verkehrsservice mit KI. Auf der A4 Richtung Frankfurt zwischen Jena-Göschwitz und Bucha ist die linke Spur gesperrt. Grund sind Arbeiten an den Schutzeinrichtungen montags bis freitags von 7 bis 18 Uhr auf der A4 Richtung Frankfurt. Am Hermsdorfer Kreuz ist in der Überfahrt zur A9 Richtung Nürnberg der rechte Fahrstreifen gesperrt. Dort stehen zwei defekte Fahrzeuge auf dem Standstreifen. Außerdem liegt eine Ölspur auf dem rechten Fahrstreifen. A71 Richtung Sangerhausen. Die Anschlussstelle Sömmerda Süd ist wegen Instandsetzungsarbeiten gesperrt. A71 Richtung Sangerhausen. Zwischen Erfurt-Bindersleben und Erfurt-Gispersleben ist die linke Spur gesperrt. Dort wird montags bis freitags von 7 bis 18 Uhr an den Schutzeinrichtungen gearbeitet. A71 Richtung Sangerhausen. Auch zwischen Sömmerda Süd und Erfurt-Nord ist die linke Spur gesperrt. Grund sind Arbeiten an den Schutzeinrichtungen montags bis freitags von 7 bis 18 Uhr. A73 in beiden Richtungen. Die Anschlussstelle Eisfeld Nord ist wegen Fahrbahninstandsetzungen gesperrt. Wir wünschen eine gute Fahrt.
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1: Ich bin Diana Kramer. Egal ob vor oder nach 12 Uhr, die Spritpreise sind für Autofahrer hier in Deutschland eine echte Herausforderung. Nachdem es auch zum Wochenstart weiter nach oben ging, werden Forderungen nach einem Eingreifen der Bundesregierung lauter.
2: Der Tankstelleninteressenverband warnt schon vor Spritpreisen um 3 Euro pro Liter, wie es sie an Autobahnen teilweise schon gäbe. Der ADAC und auch der Tankstellenverband weisen aber auch darauf hin, dass die Weltlage allein die Preissprünge an der Tankstelle im Moment nicht vollständig erkläre. Da werde auch abkassiert. In jedem Fall werden die Spritpreise gerade zum Politikum. Mecklenburg-Vorpommerns Ministerpräsidentin Emanuela Schwesig rät zu einem Spritpreisdeckel. Und auch Bayerns Ministerpräsident Söder fordert neue staatliche Entlastungsmaßnahmen. Ronny Hochau, Nachrichtenredaktion.
1: Nach der Ankündigung von US-Präsident Donald Trump über eine Feuerpause zwischen der Ukraine und Russland bei ihren Angriffen auf Energieanlagen hat der ukrainische Präsident Zelensky betont, es handle sich um einen Vorschlag. Die Ukraine sei aber bereit, diese Deeskalation zu unterstützen, wenn auch Russland seine Angriffe auf kritische Infrastruktur einstelle. Bislang sei allerdings kein echter Willen Moskaus zu erkennen, den Krieg zu beenden, so Zelensky. Die EU will sich im Ringen um die Arktis stärker engagieren. Darauf haben sich Kanzler Friedrich Merz und Vertreter 11 weiterer Länder bei einem Gipfel in Finnland verständigt. Laut Merz sei der hohe Norden inzwischen der kritischste Bereich für Europas Sicherheit.
3: Die größte Bedrohung sehen die Gipfelteilnehmer in Russland. Deshalb wollen sie den Norden besser überwachen, mehr Informationen austauschen und wichtige Anlagen an Land und auf See schützen. Gleichzeitig geht's ums Geschäft. Durch das schmelzende Eis entstehen neue Schifffahrtsrouten. Außerdem lagern in der Region wichtige Rohstoffe. Und Europa will dort auch praktisch beweglicher werden. Finnland wirbt für mehr Eisbrecher. Kanzler Merz unterstützt das und sagt, die braucht nicht nur der Norden, sondern ganz Europa. Zoe Tassovali, Nachrichtenredaktion.
1: Zum Sport. Fußball-Zweitligist Hannover 96 hat sich von seinem Trainer Christian Titz getrennt. Das gab der Verein 3 Tage nach der Niederlage beim 1. FC Nürnberg bekannt. Hannover steht nach 5 Spielen mit 4 Punkten auf Tabellenplatz 15. Die Niedersachsen wollen zeitnah einen Nachfolger präsentieren. Als Topfavorit gilt Sandro Wagner.
4: Wir starten rein in einen richtig schönen Spätsommertag. Anfangs noch mit Nebel, später ganz viel Sonne, nur ein paar harmlose Wolken und 24 bis 27 Grad. Da darf die kurze Hose noch mal raus. Und morgen packt ihr dann wieder den Regenschirm ein. Örtlich sind auch Gewitter möglich bei 19 bis 22 Grad.
5: 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Auf der A4 Richtung Frankfurt ist zwischen Jena-Göschwitz und Buchert die linke Spur gesperrt. Grund sind Arbeiten an den Schutzeinrichtungen montags bis freitags von 7 bis 18 Uhr. Am Hermsdorfer Kreuz ist in der Überfahrt von der A4 zur A9 Richtung Nürnberg der rechte Fahrstreifen gesperrt. Dort stehen 2 defekte Fahrzeuge auf dem Standstreifen. Außerdem liegt eine Ölspur auf dem rechten Fahrstreifen. Auf der A70 Richtung Schweinfurt liegt zwischen Eltmann und Kletzgau eine Leitbacke auf der Fahrbahn. Auf der A71 Richtung Sangerhausen ist die Anschlussstelle Sömmerda Süd gesperrt. Grund sind Instandsetzungsarbeiten. Auf der A71 Richtung Sangerhausen ist zwischen Erfurt-Bindersleben und Erfurt-Gispersleben die linke Spur gesperrt. Dort wird montags bis freitags von 7 bis 18 Uhr an den Schutzeinrichtungen gearbeitet. Auf der A71 Richtung Sangerhausen ist zwischen Sömmerda Süd und Erfurt-Nord die linke Spur gesperrt. Auch hier wird montags bis freitags von 7 bis 18 Uhr an den Schutzeinrichtungen gearbeitet. Auf der A73 ist die Anschlussstelle Eisfeld Nord in beiden Richtungen gesperrt. Grund sind Fahrbahninstandsetzungen. Wir wünschen eine gute Fahrt.
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6: Dass es kam, wie es kam, war meine Schuld. Dabei wollte ich helfen, doch nur helfen. Ich liebte sie. Habe sie so sehr geliebt, alle beide. Miles, bitte verzeih mir. Das habe ich nicht gewollt. Niemals hätte ich diese Stellung annehmen dürfen. Niemals hätte ich diese Stellung annehmen dürfen.

Niemals hätte ich diese Stellung annehmen dürfen. Niemals hätte ich diese Stellung annehmen dürfen.

0: Alles begann an einem sonnigen Junitag. In zittriger Erregung war ich nach London gereist, um mich persönlich als Erzieherin vorzustellen. Ich hatte mich auf ein Inserat beworben, nachdem mein Vater, dem ich den Haushalt führte, vor einigen Wochen verstorben war. Der Inserent bestellte mich daraufhin in sein Haus in der Harley Street. Es Haus zu nennen, erschien mir angesichts der Pracht, die ich dort vorfand, etwas untertrieben. Aber es waren seine eigenen Worte. Der Eigentümer dieses Palastes erwies sich als äußerst zuvorkommender Gentleman, von ebenso einnehmender Gestalt wie unwiderstehlichem Charme. Ein Mann, wie ich ihn bisher nur aus der Lektüre verschiedener Romane kannte, die ich in der ländlichen Einsamkeit meines bisherigen Lebens gelesen hatte.
1: Sie können sich vorstellen, wie ich mich gefühlt habe, als ich vor knapp 2 Jahren unerwartet der Vormund der beiden Kinder wurde.
0: Ja, durchaus, Sir.
1: Mein Bruder war Offizier in Indien und erlag dort ebenso wie meine Schwägerin einem Fieber. Kurze Zeit später brachte man die Kinder nach England. Außer mir haben sie keine Verwandten mehr.
0: Ein Junge und ein Mädchen, sagten Sie?
1: Sehr richtig. Miles und Flora. Ich hoffe sehr, dass Sie mich nicht für herzlos halten, weil ich mich nicht selbst der Kinder annahm, aber ich bin Junggeselle und habe keine rechte Erfahrung mit Kindern.
0: Ich verstehe.
1: Ich muss die Kinder daher in die Hände verantwortungsbewusster und selbstständig agierender Menschen geben.
0: Natürlich, Sir. Ob ich die Kinder einmal sehen durfte?
1: Oh, sie sind nicht hier. Schrieb ich Ihnen das nicht?
0: Nein.
1: Sie leben auf Bly.
0: Bly?
1: Ja, das ist das Stammhaus meiner Familie. Es ist ländlich und fernab der Stadt gelegen, umsäumt von einem wunderbaren Park. Ich hielt es für die beste Lösung, die Kinder dort unterzubringen. In der Abgeschiedenheit stört sie niemand.
0: Ich verstehe.
1: Sie haben bereits Erfahrung mit Kindererziehung, schrieben Sie?
0: Ja, ich bin die jüngste von mehreren Töchtern und führte unserem Vater, einem Landpfarrer, den Haushalt. Eine meiner Schwestern lebte mit ihrer Familie ebenfalls bei uns im Pfarrhaus. Ich habe mich oft um ihre Kinder gekümmert.
1: Und es würde Ihnen nichts ausmachen, aufs Land zu ziehen und sich in der Abgeschiedenheit von Bly um meine Nichte und meine Neffen zu kümmern. Vielleicht für Jahre. Es kann recht einsam sein dort draußen.
0: Ich mache mir nicht viel aus städtischen Vergnügungen, Sir. Es war immer mein innigster Wunsch, Menschen zu helfen.
1: Ich würde Sie mit allen Machtbefugnissen ausstatten. Sie wären sozusagen die Herren auf Bly.
0: Wer kümmert sich denn zurzeit um die Kleinen?
1: Mrs. Gross. Sie ist die Haushälterin. Im Moment ist zudem nur Flora zu versorgen. Miles besucht seit einem Jahr ein Internat. Er wird indes bald für die Dauer der Ferien heimkommen. Ich hatte ursprünglich eine junge Dame angestellt, die sich um die Kinder kümmern sollte, aber sie ist... Wie soll ich sagen? Jedenfalls ist seit ihrem Ausscheiden Mrs. Gross freundlicherweise eingesprungen. Es würde mich sehr glücklich machen, wenn Sie die Stelle annehmen, Miss.
0: Warum gerade ich, Sir?
1: Sie scheinen mir ausgesprochen geeignet. Die Tochter eines Pfarrers wird nicht so schnell... Ja. Wie gesagt, das Haus ist prächtig, aber einsam gelegen. Zu zart beseitete Gemüter mögen vielleicht glauben, hinter jeder dunklen Ecke etwas zu sehen, aber Sie mit Ihrem Hintergrund... Sie werden doch nicht...
0: Ich verstehe nicht recht, Sir.
1: Ich will ehrlich zu Ihnen sein, Miss. Verschiedene Bewerberinnen haben bereits von der Stellung Abstand genommen.
0: Das überrascht mich. Immerhin wird sie ja geradezu fürstlich bezahlt.
1: Geld spielt keine Rolle. Entscheidend sind für mich lediglich 2 Dinge. Ich möchte die Kinder in guten, verantwortungsbewussten Händen wissen. Um ehrlich zu sein, am liebsten in Ihren Händen. Und?
0: Und?
1: Ich muss Ihnen das Versprechen abnehmen, dass Sie mich niemals behelligen, mich weder um Rat bitten, noch mit Klagen oder Fragen an mich herantreten. Auch brieflich nicht. Ich statte Sie hierfür mit allen finanziellen Befugnissen

0: aus und erwarte, dass Sie alles, ich betone alles, selbstständig zum Wohl der Kinder entscheiden. Ich weiß, die Verantwortung ist groß, aber mein Gefühl sagt mir, dass Sie dieser Verantwortung gewachsen sein werden.
1: Ich nehme an und danke Ihnen für Ihr Vertrauen. Blei wird mir bestimmt gefallen und die Kinder sind sicher reizend. Es ist schön, wieder einen Platz gefunden zu haben, an dem man gebraucht wird.
0: Sie werden mich niemals behelligen?
1: Wenn Sie es so wünschen, Sir.
0: Gut. Möge Gott Ihnen beistehen.
2: Der durchdringende Blick aus seinen stahlblauen Augen ließ mich erschauen. So sehr ich mich auch, ich muss es gestehen, von ihm angezogen fühlte, so sehr spürte ich nun gleichsam die große Verantwortung, die schwer auf mir zu lasten begann. Was würde mich auf Blei erwarten? Wie würden die Kinder sein? Und Mrs. Gross? Die Postkutsche brachte mich bis zur Station. Dort erwartete mich bereits der Gärtner mit einem Einspänner. All meine Bedenken waren wie weggeblasen, als hinter sanft ansteigenden Hügeln, inmitten eines idyllischen Parks von Trauerweiden gesäumt, schließlich das Haus mit einem zinnenbewehrten Turm erschien. Blei, meine zukünftige Wirkungsstätte, mein Zuhause. Vor dem Eingangsportal standen eine freundliche Frau und ein entzückendes Mädchen, die beide den Blick nicht von mir ließen. Sie begrüßten mich so ehrerbietig, als sei ich die heimgekehrte Herrin des Hauses.
3: Herzlich willkommen auf Blei, Miss.
1: Vielen Dank. Sicherlich sind Sie Mrs. Gross.
3: Allerdings, ich bin sehr froh, dass Sie da sind. War die Reise nicht zu beschwerlich?
1: Ach nein, gar nicht. Und du musst dann wohl einer meiner Schützlinge sein. Guten Tag, Flora.
4: Guten Tag, Miss. Ich habe mich so sehr auf Sie gefreut und mir die ganze Zeit vorgestellt, wie Sie wohl aussehen.
1: Und? Entspreche ich deinen Vorstellungen?
4: Nein, Sie sind viel hübscher, Miss.
1: Du scheinst mir eine charmante kleine Schmeichlerin zu sein.
4: Hier, die Blumen sind für Sie.
1: Och, ich danke dir für das Kompliment und die Blumen.
3: Bitte, Miss, kommen Sie doch herein. Lucas wird das Gepäck sofort auf Ihr Zimmer bringen.
4: Ihr Zimmer ist oben. Es ist das schönste Zimmer im ganzen Haus.
1: Oh, ich bin schon sehr gespannt.
4: Ich zeige es Ihnen. Wissen Sie, es ist auch mein Zimmer.
1: Ah.
3: Wir dachten, es wäre sinnvoll, dass Flora mit Ihnen in einem Zimmer schläft. Aha. Ich hoffe, das ist in Ihrem Sinn, Miss.
1: Aber ja, wir werden es uns schon gemütlich machen, wir zwei. Nicht wahr, Flora?
4: Oh ja, kommen Sie bitte. Hier entlang, es ist oben. Kommen Sie.
1: Nicht so schnell, Liebes.
3: Flora, nicht so wild.
4: Ja.
3: Bitte kommen Sie, wenn Sie sich frisch gemacht haben, wieder hinunter. Ich habe ein Essen gerichtet. Sicherlich werden Sie hungrig sein nach der langen Fahrt.
1: Vielen Dank, Mrs. Gross, für den schönen Empfang.
3: Ja.
4: Kommen Sie.
2: Das Zimmer war imponierend groß. Alle Möbel waren mit geschmackvoll geblümten edlen Stoffen drapiert. Im Zentrum stand ein wunderschönes Paradebett. Ein kleineres mit einem duftigen Himmel aus weißer Spitze war für Flora aufgestellt worden. Die Kleine, das schönste Kind, das ich je gesehen hatte, schmiegte sich an mich und blickte mich aus Engelsaugen an.
4: Sie werden doch nicht so bald wieder fortgehen, oder?
1: Nein, das habe ich nicht vor.
4: Ich möchte nämlich nicht, dass mit Ihnen das Gleiche geschieht wie mit...
1: Mit wem, Flora?
4: Ach, nichts.
1: Wirklich nicht?
3: Flora! Ach. Flora!
4: Willkommen, Mrs. Gross!
2: Mrs. Gross hatte mir ein schmackhaftes Essen bereitet, das ich mit Appetit und in Gesellschaft der beiden einnahm. Und Miles? Sieht er Flora ähnlich? Ist er auch so adrett und hübsch?
3: Oh ja, Miss. Wenn Ihnen unsere Flora schon so gut gefällt, dann wird sie unser Miles erst recht begeistern. Der kleine Gentleman wird sie um den Verstand bringen mit seinem Charme.
1: So? Dann muss das wohl in der Familie liegen. In London ist es mir auch schon so ergangen.
3: In der Harley Street? Bei unserem Herrn, Miss?
1: Allerdings.
3: Nun, da sind Sie nicht die Erste. Und werden auch nicht die Letzte sein.
1: Oh, ich bilde mir auch nicht ein, die

0: Einzige zu sein, die seinem Charme erlegen ist. Aber ich bin froh darüber. Immerhin hat es mich hierher gebracht. Zu dir, Flora, und zu Ihnen, Mrs. Gross. Sicherlich werden wir uns prächtig verstehen. Mhm. Wann kommt Miles aus dem Internat zurück?
1: Erst in 3 Wochen. Hm. Er wird wie Sie mit der Postkutsche anreisen.
0: Was hältst du davon, wenn wir beide ihn

0: gibt, bringe ich euch das Kutschieren bei.
1: Das wäre ja himmlisch.
0: Also abgemacht. Das Essen war köstlich, Mrs. Gross. Danke sehr.
2: Das freut mich. Flora, geh schon einmal nach oben. Heute wird gebadet.
1: Ist gut. Sagen Sie mir später noch gute Nacht, Miss.
0: Oh, ich werde dir sogar nach dem Baden noch eine Geschichte vorlesen.
1: Oh, fein.
2: Sie hat sie gern.
0: Ich sehe auch. Ein reizendes Kind.
2: Ja, das ist sie. Ach, hier. Es ist bereits ein Brief für Sie angekommen.
0: Die Handschrift unseres Herrn. Merkwürdig. Es schien mir, als mache er sich nicht allzu viel aus Briefe schreiben. Mal sehen.
3: Wie ich vermute, kommt das beigefügte Schreiben von Miles Schuldirektor. Lesen Sie es und setzen Sie sich damit auseinander. Wenn ich bitten darf, kein Bericht an mich, nicht ein Wort. Ich bin verreist.
0: Merkwürdig. Ungeöffnet. Ich bedauere Ihnen mitteilen zu müssen, dass Miles sich als derart schädlich für unsere anderen Zöglinge herausgestellt hat, dass seine Gegenwart den anderen Schülern nicht länger zuzumuten ist. Was?
2: Alles in Ordnung, Miss? Sie werden ja ganz blass.
0: Ach, Miles wird von der Schule geschickt.
2: Aber werden denn jetzt nicht alle
0: nach Hause geschickt?
2: Ja.
0: Ja, aber nur für die Ferien.
2: Aha.
0: Der Direktor teilt in diesem Schreiben mit, dass Miles bereits morgen nach Hause kommt. Und nicht mehr in die Schule zurück darf.
2: Was?
0: Eine Rückkehr sei ausgeschlossen.
2: Um Himmels Willen. Was hat er denn getan, der Kleine?
0: Hier, lesen Sie selbst.
2: Oh, leider kann ich nicht lesen, Miss.
0: Oh, verzeihen Sie. Der Direktor schreibt, ich bedauere Ihnen mitteilen zu müssen, dass Miles sich als derart schädlich für unsere anderen Zöglinge herausgestellt hat, dass seine Gegenwart den anderen Schülern nicht länger zuzumuten ist.
2: Schädlich? Unser Miles?
0: So steht es hier.
2: Der Kleine ist ja gerade mal 10 Jahre alt. Oh, ich bin gespannt, ob Sie es glauben werden, wenn Sie den Kleinen erst gesehen haben.
0: Sie haben also niemals bemerkt, dass er...
2: Nie. Nun ja, das würde ich nicht sagen. Aber ein Junge, der nicht auch einmal Unsinn anstellt und etwas über die Stränge schlägt, ist doch kein richtiger Junge, Miss.
0: Aber es darf nicht so weit gehen, andere zu infizieren.
2: Infizieren, Miss?
0: Andere zu verderben.
2: Haben Sie etwa Angst, er könnte Sie verderben, Miss?
0: Ach, wie war eigentlich meine Vorgängerin?
2: Oh, jung und hübsch. Natürlich nicht so hübsch wie Sie.
0: Er scheint es gern zu haben, wenn jemand jung und hübsch ist, nicht?
2: Oh ja, sie war ganz nach seinem Geschmack. Das kann man wohl sagen. Oh, ich meine natürlich, sie war ganz nach dem Sinn unseres Herrn.
0: Von wem haben Sie denn zuerst gesprochen?
2: Von unserem Herrn. Von wem denn sonst, Miss?
0: Hat meine Vorgängerin vielleicht irgendetwas an dem Kleinen bemerkt?
2: Nein, davon hat sie nie etwas gesagt.
0: War sie sorgsam und gewissenhaft?
2: Mein Gott, Miss, sie ist tot. Ich will ihr nichts nachreden.
0: Tot? Ist sie hier gestorben? In Bly, meine ich?
2: Sie,
4: Mrs. Gross! Wo bleiben Sie denn? Ich friere.
2: Verzeihen Sie, Miss. Ich muss meiner Arbeit nachgehen.
0: Das merkwürdige Gefühl, das mich nach der Lektüre des Briefes und der rätselhaften Reaktion von Mrs. Gross beschlichen hatte, war wie weggeblasen, als ich gemeinsam mit Flora bereits am nächsten Tag den kleinen Miles von der Poststation abholte. Mrs. Gross hatte vollkommen recht gehabt. Ich wurde von einem Sturm leidenschaftlicher Zärtlichkeit für dieses hübsche, sensible Kind erfasst, in dessen blauen Augen ich eine große Ähnlichkeit zu seinem Onkel fand.
5: Flora!
1: Miles! Miles!
5: Oh, es ist schön, dich zu sehen.
1: Oh ja.
6: Hallo, Miles. Ich bin deine neue Erzieherin.
5: Bitte verzeihen Sie mir, Miss. Ich hätte Sie natürlich zuerst begrüßen müssen. Aber ich habe meine Schwester so lange nicht gesehen.
6: Ich verstehe. Gib mir deinen Koffer. Sicher ist er schwer.
5: Ich soll eine so schöne Lady meinen Koffer tragen lassen? Nie und nimmer.
1: Dort ist unser Einspänner, Miles.
5: Wo ist denn Lucas?

0: Den brauchten wir nicht. Stell dir vor, Miles, sie kann kutschieren, ganz alleine.
1: Mhm. Alle Achtung, Miss.
0: Sie will es uns sogar beibringen. Ist das nicht wundervoll?
1: Allerdings. Sie haben sich offenbar schon gut auf Blei eingelebt, meine Liebe.
2: Dieser Junge hatte einen Charme, der mir fast die Sprache verschlug. Nein, dies konnte ganz sicher kein Verderber seiner Mitschüler sein. Zurück auf Blei drückte Mrs. Gross den Kleinen an ihr Herz.
1: Gute alte Mrs. Gross.
3: Lass dich mal anschauen. Bist du etwa schon wieder gewachsen?
1: Ganze 3 Zentimeter, Mrs. Gross.
3: Oh, wir werden dir wohl ein Buch auf den Kopf legen müssen.
0: Komm jetzt, Miles, ich habe dir vieles zu zeigen, oben in unserem Reich.
1: Oh ja, natürlich nur, wenn Sie gestatten, meine Liebe.
2: Oh, lauf nur. Wir werden euch rufen, wenn es Essen gibt.
1: Wer zuerst oben ist?
0: Ich bin schneller.
1: Bist du nicht?
0: Bin ich doch.
2: Ach, unser Miles ist ein kleiner Engel, Mrs. Gross.
3: Ich bin sehr erleichtert, Miss, dass Sie das sagen. Werden Sie dem Rektor schreiben und unserem Herrn?
2: Nein. Ich werde Miles in Zukunft selbst hier auf Blei unterrichten. Ebenso wie Flora. Ich gebe ihn doch nicht in so eine Schule zurück.
3: Sehr richtig, Miss.
2: Wir werden schon allein zurechtkommen. Nicht wahr, Mrs. Gross?
3: Ja.
2: Ich darf doch mit Ihrer Unterstützung rechnen?
3: Voll und ganz, Miss.
1: Flora, fang mich doch!
0: Na, warte!
1: Kriegst mich nie!
0: Oh, na, doch, natürlich!
1: Aha, nee, jetzt hast du gewonnen!
2: In den nächsten Wochen kam ich mir vor wie im Paradies. Ich freundete mich sowohl mit Flora und Miles, als auch mit der liebenswerten Mrs. Gross schnell an. Aus uns wurde eine verschworene kleine Gemeinschaft. Kinderlachen drang durch das Haus, während sich draußen der englische Sommer von seiner schönsten Seite zeigte. Eines Abends, die Sonne stand bereits tief und blendend hinterm Haus, war ich gerade damit beschäftigt, in der eintretenden Dämmerung Rosen zu schneiden.
3: Die Kinder möchten Ihnen noch gute Nacht sagen, Miss.
2: Ich komme, Mrs. Gross.
4: Wer ist das? Oh.
2: Deutlich konnte ich im Gegenlicht der sinkenden Sonne oben auf dem Turm eine männliche Gestalt sehen, die mich anstarrte. Ein Schauer überlief mich. Die Gestalt verfolgte jede meiner Bewegungen. Etwas Bedrohliches lag in ihrem Blick. Kaum vermochte ich mich zu rühren.
4: Oh. Wieso kann sich eine Person im Haus aufhalten, die ich nicht kenne? Und vor allem seit wann? Mrs. Gross. Mrs. Gross!
3: Aber Miss, Sie sehen ja aus, als ob Sie ein Gespenst gesehen hätten.
4: Ich bitte, sehen Sie zum Turm hinauf.
3: Zum Turm?
4: Ja, doch.
3: Gerne. Und?
4: Wer ist das? Da oben.
3: Wo?
4: Dort.
2: Oh. Er ist weg.
3: Er?
4: Ein Mann. Er taxierte mich mit seinem Blick. Eben stand er noch dort.
3: Was für ein Mann, Miss.
4: Oh, ich habe ihn hier noch nie gesehen. Er hatte etwas Dämonisches. Hä? Kann denn irgendjemand hier sein, von dessen Anwesenheit wir nichts wissen?
3: Aber nein, ausgeschlossen. Sind Sie sicher, dass Sie sich das nicht doch...
4: Ich habe es mir nicht eingebildet. Ich sah ihn ebenso klar und deutlich, wie ich Sie jetzt sehe.
3: Aber die Treppe zum Turm ist seit Jahren unzugänglich. Niemand kann dort hinaufgelangen. Absolut unmöglich.
2: Mit dieser abschließenden Aussage meiner Freundin musste ich mich zufrieden geben. In der Tat fand ich am nächsten Tag die Stiege zum Turm fest verriegelt. Die Tür konnte, das offenbarten mir die verrosteten Schlösser, seit Jahren nicht mehr geöffnet worden sein. Es war die Fügsamkeit der Kinder, die mich in trügerischer Sicherheit wiegte. Täglich machten wir Ausflüge in den Park, oft sogar bis in die verwunschenen und urwüchsigen Ecken seiner gewaltigen Ausmaße. Blei wurde zu meinem Paradies und Miles und Flora waren darin die Engel. Umso größer saß der Schreck,

0: als ich den unheimlichen Mann, nachdem ich ihn schon fast wieder vergessen hatte, eines Abends wieder sah. Mrs. Gross und ich waren im Begriff, zur Abendmesse ins Dorf aufzubrechen.
1: Ich hole nur rasch meine Handschuhe, Mrs. Gross. Sie liegen im Speisezimmer. Oh.
0: Starr stand er außen vor dem Fenster, das Gesicht an die Scheibe gepresst und seine angsteinflößenden Augen auf mich geheftet. Dann begann sein Blick durch den Raum zu wandern. Nicht ich war es, deretwegen er kam.
1: Die Kinder. Er sucht die Kinder. Mrs. Gross! Mrs. Gross, kommen Sie schnell!
2: Oh, um Himmels Willen, was ist denn? Sie sind ja ganz bleich.
1: Er ist wieder hier. Sehen Sie dort am Fenster.
2: Was, wo?
1: Oh, er ist weg.
2: Oh. Wer ist weg?
1: Der Mann. Es war derjenige, den ich neulich auf dem Turm sah. Ich bin mir vollkommen sicher. Wer kann dieser Fremde nur sein?
2: Was, ein Gentleman, Miss?
1: Nein. Nein, das ist gewiss kein Gentleman. Auch niemand hier vom Haus. Oder jemand, den ich schon einmal im Dorf gesehen hätte. Er führt nichts Gutes im Schilde, das spüre ich. Oh. Verzeihen Sie. Ich kann jetzt nicht in die Kirche gehen. Ich möchte die Kleinen unter gar keinen Umständen hier allein lassen. Es ist meine Pflicht, sie zu schützen. Vor ihm zu schützen.
2: Mein Gott, Sie zittern ja, Miss.
1: Das würden Sie auch, wenn Sie ihn gesehen hätten.
2: Wie sah er denn aus?
1: Er ist schlank, hat gelocktes, brandrotes Haar. Ein blasses, schmales Gesicht mit klaren Zügen. Einen kleinen Backenbart. Eigentümlich hochgeschwungene Augenbrauen und einen stechenden Blick.
2: Oh nein.
1: Seine Lippen sind schmal, aber wohlgeformt.
2: Aber er sieht gut aus.
1: Ja, auf eine schreckliche Art und Weise. Ich muss es gestehen. Er war auch gut gekleidet, obwohl ich den Eindruck hatte, dass es nicht seine Kleider waren. Aber ein Gentleman ist er nicht.
2: Ein Gentleman? Der? Oh.
1: Sie kennen ihn?
2: Ja, Miss. Und Sie haben ganz recht. Es sind die Anzüge des Herrn, die er trägt.
1: Unseres Herrn?
2: Das und vieles andere nahm er sich heraus. Dieser Teufel.
1: Wer ist es, Mrs. Gross?
2: Quint.
1: Quint? Wer ist das?
2: Peter Quint. Er kam als Kammerdiener des Herrn hierher. Nachdem der Herr zurück nach London übersiedelte, blieb er als sein Stellvertreter, ausgestattet mit allen Befugnissen.
1: Und wieso wurde er mir noch nicht vorgestellt?
2: Er ist tot.
1: Tot?
2: Ja. Quint ist tot. Man fand ihn eines Wintermorgens im Park, dort, wo sich der Weg steil den Hang hinaufschlingert. Er hatte eine klaffende Wunde am Kopf. Oh. Die amtliche Totenschau ergab, dass er nach dem Besuch der Schenker auf dem vereisten Hang ausgerutscht sei und sich so die tödliche Verletzung zugezogen habe.
1: Oh. Ging er oft in die Schenke?
2: Ja, das war nicht das einzige Laster, dem er frönte. Trotzdem, Quints Tod brach dem Kleinen fast das Herz. Er weinte tagelang.
1: Oh, Miles?
2: Ja. Es war eine von Quints Teufeleien, sich Miles hörig zu machen, mit ihm zu spielen und ihn zu verziehen.
1: Dieser Kerl mit unserem Miles. Wie konnten Sie das nur zulassen?
2: Aber was hätte ich denn tun sollen, Miss? Unser Herr schätzt Zuträgereien nicht sonderlich.
1: Ich hätte es ihm dennoch mitgeteilt.
2: Ja, vielleicht war es falsch von mir, Miss. Aber ich hatte solche Angst.
1: Angst?
2: Quint war unberechenbar. Der Herr vertraute ihm. Und so führte er hier das Regiment. Auch über sie.
1: Och, die Kinder.
2: Ja, über die auch.
1: Och, merkwürdig, dass sie ihn nie erwähnen. Nicht eine Silbe haben sie bisher über ihn gesprochen, weder Miles noch Flora.
2: Quälen Sie sie nicht, Miss. Ich bitte Sie, lassen Sie die Toten ruhen.
1: Seien Sie unbesorgt, Mrs. Gross. Ich werde die Kinder vor dem weiteren Zugriff dieses Kerls zu bewahren wissen.
2: Wie meinen Sie das, Miss?
1: Nun, es liegt doch auf der Hand, dass er mit Ihnen in Kontakt zu treten wünscht. Deshalb schleicht er auch hier herum. Er sucht den kleinen Miles.
2: Wer?
1: Dieser Quint.
2: Aber ich sagte Ihnen doch gerade, dass er tot ist, Miss. Quint ist tot.

0: Dass meine Freundin das Offensichtliche dieses Falles nicht sehen wollte, irritierte mich, machte mich aber keineswegs in meinen Bestrebungen wankend, die Kinder vor Quinn zu schützen. Mein Paradies hatte seine Unschuld verloren. Es galt nun, die kleinen Engel zu retten. Eines Nachmittags war ich mit Flora draußen am See. Die Kleine spielte am Wasser, während ich im Schatten auf einer Bank Platz nahm und mir in der Schwüle des Sommertages meine Stickerei vornahm.
1: Fall mir nicht ins Wasser, Flora.
2: Nein, ich pass schon auf, Miss.

0: hörst du denn nicht?
1: Was denn, Miss?
2: Flora!
0: Da!
1: Hä?
0: Jemand ruft dich.
1: Ich höre nichts, Miss.
0: Ach, da schon wieder. Oh, wer ist das, Flora?
1: Was meinen Sie, Miss?
0: Da dort, am anderen Ufer. Im Schilf. Die Gestalt.
1: Wo denn? Ich sehe nichts, Miss.
0: Aber... Oh, sie ist

0: Mrs. Gross, bitte, ich muss Sie im Schulzimmer sprechen. Es ist etwas geschehen.
1: Miss, was ist denn nur mit Ihnen?
0: Sie wissen es.
1: Was?
0: Es ist unvorstellbar, aber die Kinder wissen es.
1: Was denn um alles in der Welt?
0: Flora hat vorhin im Garten ebenfalls die Erscheinung gesehen.
1: Oh, hat sie das gesagt?
0: Gesagt nicht, aber ich konnte es ihr deutlich anmerken.
1: War es wieder Quint?
0: Nein, eine Frau. Von ihrem Wesen, aber offenbar ebenso ruchlos und abscheulich wie er. Sie stand am jenseitigen Ufer des Sees. Eine Frau, ganz in Schwarz gekleidet und bleich wie der Tod.
1: Sonderbar. War sie Ihnen bekannt, Miss?
0: Mir nicht, aber dem Kind. Flora wusste nur zu genau, wer es war. Das konnte ich ihr deutlich anmerken. Es war meine Vorgängerin, die gestorben ist.
1: Miss Jessel?
0: Natürlich. Sie glauben mir nicht? Aber es liegt doch auf der Hand. Flora erkannte sie, aber möchte nicht, dass ich weiß, dass sie davon weiß.
1: So etwas trauen Sie ihnen zu, diesen unschuldigen Engeln?
0: Ach, vielleicht machen sie uns nur glauben, dass sie so unschuldig sind. Och, dieses Weib ist der Abscheu aller Abscheulichkeiten. Mit wilder Entschlossenheit fixierte sie das Kind. Ich habe keinen Zweifel, Mrs. Gross. Die Geister der Toten sind gekommen, um sich der Kinder zu bemächtigen.
1: Die Frau trug Trauerkleidung, sagen Sie?
0: Ja, doch.
1: War sie schön?
0: Wunderschön, aber schamlos.
1: Oh, es ist mir ein Rätsel, woher Sie das wissen. Aber Sie sprechen die Wahrheit. Miss Jessel war schamlos. Beide waren sie es. So, nun ist es heraus.
0: Ich weiß Ihr Feingefühl in dieser Angelegenheit zu schätzen, Mrs. Gross. Aber es ist an der Zeit, dass Sie mich in alles einweihen, was Sie wissen.
1: Vielleicht haben Sie recht, Miss...
0: Die beiden hatten also etwas miteinander. Miss Jessel und dieser Quint?
1: Nicht nur etwas. Alles.
0: Trotz des Standesunterschieds?
1: Ja.
0: Sie war doch offenbar eine gebildete Frau.
1: Sie war eine Dame. Aber er war ein Schuft. Nie habe ich einen wie ihn gesehen. Er machte einfach, was er wollte.
0: Mit ihr?
1: Mit ihnen allen.
0: Es muss auch das gewesen sein, was sie wollte.
1: Verurteilen Sie sie nicht. Er hatte furchtbare Macht über alle hier. Die Arme hat dafür gebüßt.
0: Wie kam sie zu Tode?
1: Sie...
0: Mrs. Gross, Sie müssen es mir sagen. Hat sie...
1: Ja, Miss, sie... Sie hat sich selbst getötet im See.
0: Abgründe.
1: Ja.
0: Das sind die Abgründe der Hölle und des Lasters, die sich hier auftun.
1: Und Sie sind sicher, Miss, dass Sie sich das Ganze nicht eingebildet haben?
0: Oh, wieso frage ich Sie, wäre es mir dann möglich, Ihnen ein so genaues Porträt der beiden zu beschreiben?
1: Ja.
0: Wo ich Sie doch niemals zuvor gesehen habe und nichts über Sie wusste.

0: Miss, jetzt haben Sie mir wirklich Angst gemacht mit Ihrer Geschichte.
1: Herein.
2: Da sind Sie ja, Miss. Wir haben Sie im ganzen Haus gesucht.
1: Wir hatten etwas zu besprechen.
2: Ja. Hoffentlich nichts Schlimmes.
3: Sie sehen so verängstigt aus, meine Liebe. Ich hoffe doch, es ist alles in Ordnung.
1: Ja, natürlich. Keine Sorge, Miles. Was wolltet ihr beiden denn?
2: Nur sehen, wo sie sind.
3: Flora meinte, sie wären vorhin am See so merkwürdig gewesen.
1: Es ist alles wieder in Ordnung. Macht euch keine Gedanken.
3: Sie werden doch keine Geheimnisse vor uns haben, meine Liebe.
1: Wie kommst du darauf, Miles? Warum sollte ich wohl?
3: Ja, warum sollten sie auch?

0: Ich war mir nun vollkommen sicher, dass die Kinder wussten, wer mit ihnen in Kontakt zu treten verlangte. Sie waren willige Gehilfen. Sündige Engel. Ich nutzte jede sich bietende Gelegenheit, Mrs. Gross weitere Fragen zu stellen.
1: Zu Anfang hat Miss Jessel noch versucht, die Einflussnahme Quinns auf Miles zu unterbinden. Sie sagte dem Kleinen, dass es nicht schicklich sei, wenn ein junger Gentleman seinen Stand vergisst und freundschaftlichen Umgang mit einem gewöhnlichen Bediensteten pflegt.
0: Und er? Was sagte er darauf?
1: Ich muss sagen, er hat ausgesprochen hässlich reagiert. Er sagte ihr ins Gesicht, dass sie erst recht nur eine Bedienstete sei, dazu noch eine Frau, und sich deshalb seinem Willen unterzuordnen habe.
0: So etwas hätte mein Miles gesagt?
1: Es war nicht Miles, der aus ihm sprach. Es war Quint, seine Worte. Es gab gar keinen Zweifel. Miss Jessels beherzter Vorstoß kam viel zu spät. Quint hatte sich den kleinen Kerl schon vollkommen hörig gemacht. Miles sah in ihm eine Vaterfigur, ein Vorbild.
0: Was wusste Miles über die Beziehung der beiden elenden Kreaturen? Ich meine Quint und Miss Jessel.
1: Seinem veränderten Verhalten musste ich entnehmen, dass er um ihre Beziehung wusste.
0: Er wusste, dass sie bestand? Und deckte sie?
1: Ja, so war's. Ich muss aber hinzufügen, dass das Paar sich zuletzt keinerlei Mühe mehr gab, seine Beziehung und die Art der Beziehung vor den Kindern oder uns zu verheimlichen. Sie benahmen sich geradezu schamlos.
0: Wenn dem so gewesen ist, wirft dies auf den Schulverweis von Miles ein völlig neues Licht.
1: Aber er ist ein Kind, ein unschuldiges Kind. Ihm trifft keine Schuld.
0: Behaupte ich das?
1: Nein.
0: Ich verurteile nicht, sondern ich bin lediglich bestrebt zu retten.
1: Ja.
0: Die Kinder müssen vor dem weiteren Zugriff dieser Verderber unbedingt bewahrt werden. Es fällt mir schwer, es auszusprechen. Aber die beiden sind keine Unschuldsengel, Mrs. Gross. Die Kinder haben Geheimnisse vor uns. Davon bin ich überzeugt. Ist Ihnen nie aufgefallen, was für einen geradezu verschlagenen Ausdruck Ihre kleinen Gesichter bekommen, wenn Sie heimlich miteinander flüstern?
1: Wie?
0: Worüber reden Sie dann, frage ich mich.
1: Ach, sicherlich nur Kinderkram, Miss.
0: Nein, ich bin mir sicher, Sie reden über Quint und diese Frau.
2: Eines Nachts saß ich, während alle im Haus bereits zu Bett gegangen waren, noch in der Bibliothek und las einen Roman.

Es war nicht vorbei. Im Gegenteil. Ohne die Stimme je zuvor gehört zu haben, wusste ich doch sofort, wessen Stimme ich vernahm. Ich nahm die Kerze und folgte ihr. Sie kam von der Wendeltreppe, über die man in den ersten Stock gelangte. Er stand oben auf der Treppe und sah mich mit triumphierendem Blick aus seinen dämonisch funkelnden Augen an.

0: Schwarze flackerte im Luftzug, während sich Quinns Gestalt schemenhaft auflöste und verschwand.
1: Die Kinder!
0: Erleichtert stellte ich fest, dass Floras Bettvorhänge zugezogen waren. Sie schlief also. Einem plötzlichen Impuls folgend, schob ich dennoch die Vorhänge zurück.
1: Flora! Herr im Himmel, das Bett ist leer! Flora!
2: Wo haben Sie denn gesteckt, Sie Ungezogene?
1: Ich habe noch in der Bibliothek gelesen. Was machst du da am Fenster, Flora? Du bist ja eiskalt.
2: Als ich wach wurde, waren Sie nicht in Ihrem Bett. Da wollte ich sehen, wo Sie sind.
1: Du hast vom Fenster aus nach mir Ausschau gehalten? Dachtest du, ich würde nachts im Park spazieren gehen?
2: Ja, denn irgendjemand ist dort draußen.
1: Da draußen? Wer? Jetzt ist niemand mehr zu sehen. Wer war es, Flora?
2: Ich weiß nicht, Miss, wirklich nicht.
0: Ein paar Nächte später wurde ich mitten in der Nacht wach und musste feststellen, dass Flora wiederum auf dem Fensterbrett saß und wie gebannt durch das geöffnete Fenster hinaus in den vom Vollmond erleuchteten Park blickte. Sie schien mit irgendjemandem zu kommunizieren. Ich hatte keinen Zweifel, um wen es sich handelte. Auf leisen Sohlen verließ ich unser Zimmer und suchte ein Fenster, das in Richtung des Parks lag. Und richtig. Eine menschliche Gestalt stand auf der Rasenfläche, unterhalb unseres Fensters. Jedoch war die Gestalt auf dem Rasen nicht diejenige, die ich erwartet hatte. Sie wirkte wie verzaubert und sah mit gestrecktem Hals nach oben. Es war der kleine Miles, barfuß und im Nachthemd, der andächtig zu den Zinnen hinaufsah. Jemand musste an der Brüstung des Turms stehen, über mir. Jemand war auf dem Turm.
1: Miles! Bleib, wo du bist, ich komme sofort zu dir herunter!

0: Um Himmels Willen, Miles. Willst du dir den Tod holen? Es ist kalt und feucht.
1: Ich weiß, meine Liebe.
0: Warum bist du aus dem Haus gegangen? Du musst es mir jetzt sagen. Miles, die volle Wahrheit.
1: Werden Sie mir denn auch glauben?
0: Natürlich werde ich dir glauben. Bitte, Miles, sag jetzt die Wahrheit. Sprich es aus. Was wolltest du mitten in der Nacht hier draußen?
1: Ich wollte, dass Sie mich hier finden.
0: Ich? Warum?
1: Damit Sie zur Abwechslung einmal annehmen können, ich sei ein böser Junge.
0: Aber Miles, warum sollte ich das denn glauben?
1: Ich möchte nicht, dass Sie mich langweilig finden.
0: Ach. Aber wie konntest du dir sicher sein, dass ich auf dich aufmerksam werden würde?
1: Oh, das war mit Flora verabredet. Sie sollte aufstehen, um zum Fenster hinaussehen. Dadurch würde ihre Aufmerksamkeit auf den Park gelenkt werden.
0: Wo du dir in der feuchten Nachtluft fast den Tod geholt hättest. Was habt ihr beide nur für verrückte Ideen? Wir sprechen morgen darüber.
2: Flüchtig streifte mein Blick die Zinnen des Turms. Aus dem Augenwinkel schien es mir, als ob dort ein Schatten rasch verschwunden wäre. Am nächsten Tag fand sich eine Gelegenheit, mich mit Mrs. Gross auszutauschen, die die Vorfälle der letzten Nacht recht gelassen aufnahm.
3: Der kleine Miles und seine verrückten Ideen.
0: Ich weiß nicht, was es da zu lachen gibt. Die Lage ist mehr als ernst.
3: Was meinen Sie, Miss?
0: Es liegt doch auf der Hand, dass die vier in dauerndem Kontakt zueinander stehen.
3: Die vier?
0: Ja, Miles, Flora, Quint und diese Frau.
3: Miss Jessel? Aber sie ist tot.
0: Nicht für die Kinder. Sie sehen sie genauso, wie ich sie gesehen habe. Und sie suchen den Kontakt zu den beiden. Och, sie sind geschickt. Nie haben sie sich auch nur einmal versprochen oder versehentlich auf ihre altvertrauten Freunde im Gespräch angespielt. Sie schweigen darüber. Ebenso wie Miles über dasjenige schweigt, was sich in der Schule zugetragen hat. Wir können natürlich hier sehen.

0: schützen und sie bewachen. Und sie können uns wer weiß wie viele Komödien vorspielen oder uns Märchen erzählen, wie die Erklärung, die mir Miles gestern Nacht für seinen Ausflug in den Park gab. Sie sind gerissen, die beiden, Mrs. Gross. Oh ja, wenn wir glauben, dass Miles Flora etwas vorliest, sprechen sie in Wirklichkeit Grausiges. Sie sprechen von den Toten, mit denen sie wieder zusammen sein wollen. Ihre Engelsschönheit, der Charme, das ist alles Bestandteil ihrer großen, verschlagenen Verstellung. Es ist nichts als Lug und Trug.
1: So etwas trauen Sie ihnen zu, diesen beiden Herzchen?
0: So wahnsinnig es auch klingen mag, ja. Sie sind nicht artig und sie sind auch nicht mein. Sie sind nicht unser Mrs. Gross. Sie gehören ihm und ihr.
1: Quint und Miss Jessel?
0: Ja, und sie wollen zu ihnen.
1: Aber warum denn nur?
0: Aus purer Lust an allem Bösen, das die Verderber ihnen zu ihren Lebzeiten ins Herz gesenkt haben.
1: Guter Gott!
0: Diese verruchten Toten finden keine Ruhe in ihren Gräbern, da ihr Werk noch nicht vollendet ist, die Kinder endgültig zu verderben.
1: Sie waren schlecht, die beiden, das ist wahr. Aber nun sind sie tot und können niemandem mehr etwas tun.
0: Und ob? Sie können die Kinder vernichten. Bisher haben sie offenbar noch keinen rechten Plan, versuchen es aber aus allen Richtungen. Schleichen herum, lassen sich in der Entfernung blicken, auf dem Turm, am jenseitigen Ufer des Sees, hinter der Fensterscheibe oder auf der Treppe. Die Absicht beider Seiten, die Distanz schrittweise immer weiter zu verkürzen, liegt doch auf der Hand. Miles Ausflug in den Park letzte Nacht ist der Beweis.
1: Der Onkel, er muss eingreifen. Sie müssen fort von hier.
0: Wer sollte ihn davon überzeugen? Sie wissen doch, dass er die Kleinen nicht bei sich zu haben wünscht.
1: Sie müssen ihm schreiben, Miss.
0: Und dem Mann, der mir das Versprechen abnahm, ihn unter keinen Umständen mit Fragen und Wünschen zu behelligen, mitteilen, dass sein Landsitz von Unmoral und Laster der toten Dienerschaft vergiftet ist?
1: Sie haben recht. Er hasst es, mit unangenehmen Dingen belästigt zu werden. Das war der Hauptgrund.
0: Der Hauptgrund, warum die beiden Teufel ihn so lange täuschen und für sich einnehmen konnten. Jawohl!
1: Ja.
0: Es schaudert mich angesichts so viel Gleichgültigkeit. Nein, Mrs. Gross. Ich habe ein Versprechen gegeben. Und ich weiß, was dies bedeutet. Ich werde alleine entscheiden. Zum Wohle der Kinder. So, wie ich es dem Herrn versprochen habe.

0: Der nahe Herbst lag bereits in der Luft, als wir eines Sonntagmorgens zur Kirche gingen. Nebelbänke ruhten in den Tälern des Parks oder verfingen sich in den Wipfeln der Bäume. Ich hielt den kleinen Miles an der Hand, während Flora mit Mrs. Gross voranging.
1: Darf ich Sie etwas fragen, meine Liebe?
2: Natürlich.
1: Wann darf ich endlich wieder zurück ins Internat?
2: Gefällt es dir denn nicht mehr hier bei uns?
1: Schon. Aber wissen Sie, immer nur mit Damen zusammen zu sein, ist für einen Jungen...
2: Und noch dazu immer mit denselben Damen, nicht wahr?
1: Natürlich sind Sie sehr nett, meine Liebe. Und eine vollendete Dame. Aber ich bin schließlich ein Junge, nicht wahr? Ich werde langsam groß.
2: Ja, du wirst langsam groß.
1: Und ich bin doch immer artig gewesen, nicht wahr?
2: Sicher.
1: Dann verstehe ich nicht, warum ich hier bleiben muss. Wann darf ich endlich wieder in die Schule gehen? Ich möchte unter meinesgleichen sein.
2: Es gibt nicht viele deinesgleichen, Miles.
1: Ich frage mich, ob unser Onkel auch das denkt, was Sie denken.
2: Was ich denke? Woher weißt du, was ich denke?
1: Genau weiß ich es nicht, denn Sie sprechen ja nie darüber. Aber es ist mir aufgefallen, dass Sie uns neuerdings immer so merkwürdig ansehen.
2: Merkwürdig ansehen?
1: Ja, Sie sehen dann richtig erschreckend, fast böse aus.
2: Aber Miles, ich will doch nur dein Bestes.
1: Weiß unser Onkel, wie ich hier groß werde, Miss? Weiß er es?
2: Nun ja, ich fürchte, es kümmert ihn nicht sehr.
1: Er sollte hierher kommen. Vielleicht könnte er...
2: Dein Onkel wird nie hierher kommen, Miles. Nie. Er hat alle Befugnisse, was eure Erziehung angeht, mir übertragen.
1: So ist das.
3: Miles, komm schnell, der Gottesdienst beginnt gleich.
1: Ich komme!

0: Miss?
1: Geh nur. Ich möchte noch einen Augenblick hier draußen bleiben.
0: Wie Sie wollen.
1: Mein Herz pochte wie wild. Die Deutlichkeit der Kritik, die mein Liebling an meinem Verhalten geübt hatte, schnürte mir die Luft ab. Ich taumelte zu einer Bank an der die Kirche umgebenden Friedhofsmauer. Mein Gesicht glühte. Umso deutlicher spürte ich darauf die feuchte Kühle des ersten Herbstwinds. Plötzlich blieb mein Blick an einem Farbtupfen in einem ansonsten von Unkraut überwucherten Randbereich der Friedhofsmauer hängen. Waren das nicht die Blumen, die Flora auf dem Weg durch den Park gepflückt hatte? Wie kamen sie dorthin? Hatte die Kleine etwa das kurze Gespräch von Mrs. Gross mit einer Dame genutzt, um sich hierher zu stehlen, während Miles mich mit seinem Gespräch erfolgreich abgelenkt hatte? Eindeutig. Es sind Floras Blumen. Ein schlichter Grabstein. Hier ruht Violet Jessel. Sie starb in Sünde. Friede ihrer armen Seele. An eine Teilnahme am Gottesdienst war nicht mehr zu denken. Ich rannte zurück durch den gesamten Park, hoffte aufzuwachen und festzustellen, dass dies alles nur ein Albtraum war.

0: Außer Atem taumelte ich in die große Halle von Blei.
1: Los. Stell dich nicht so an.
2: Nicht. Die Kinder könnten uns sehen.
1: Die Kinder. Und wenn schon. Komm jetzt.
2: Peter, ich...
1: Ich spüre doch genau, dass du es willst. Es gefällt dir. Du willst es immer wieder. Sag es, Violet. Ich will hören, dass du es sagst. Sie sind draußen im Park. Sie werden uns nicht stören. Also...
2: Peter, ich... Ja.
3: Aufhören! Ihr widerlichen, verdorbenen Teufel, ihr! Ihr seid tot! Lasst uns endlich in Frieden!
4: Unser sind die Kinder!
3: Nein! Es ist mein Haus und es sind meine Kinder!

0: Für einen kurzen Moment dachte ich daran, von diesem verfluchten Ort zu flüchten. Atemlos rannte ich zum Schulzimmer. Sie war mir jedoch zuvorgekommen und hatte bereits hinter meinem Pult Platz genommen. Als habe sie darauf gewartet, mich in meinem eigenen Reich zu stellen.
1: Wir leiden. Leiden furchtbare Qualen. Die Kinder können helfen. Sie müssen die Qualen mit uns teilen. Sie gehören zu uns.
2: Es sind meine Kinder. Ich bin für sie verantwortlich. Ich liebe sie.
1: Aber sie hassen dich. Beide hassen dich. Sie lachen sogar über dich, wenn du ihnen den Rücken zukehrst. Und deine Freundin, Mrs. Gross, glaubt, dass du verrückt geworden bist und den Kindern gefährlich werden könntest.
2: Lügen! Alles Lügen!
1: Verschwinde von hier. Niemand wird dich vermissen.
2: Ich werde die Kinder nicht euch überlassen. Es ist meine Pflicht. Er hat sie mir übertragen.
1: Träumerin, glaubst du, unser Herr wird dich für das loben, was du hier angerichtet hast? Nein. Du liebst ihn heimlich, was?
2: Das ist nicht wahr.
1: Du bist ja so leicht zu durchschauen in deinen Pfarrerstochterträumen von einem braven Glück als Herrin von Blei mit ihm und den beiden Kindern.
2: Du Verdammte!
1: Er erinnert sich nicht einmal mehr an deinen Namen.
2: Du elendes, widerwärtiges Weib!
1: Niemand wird dich vermissen, wenn du fortgehst.
0: Der Regen prasselte an das Fenster.

0: Schweißnass und in Tränen saß ich bewegungslos so lange im Schulzimmer, bis die Kinder und Mrs. Gross aus der Kirche zurückkehrten.
1: Da sind Sie ja, Miss. Wir haben uns schon Sorgen gemacht.
2: Sie war hier, Mrs. Gross.
1: Wer?
2: Sie hat hier auf mich gewartet.
1: Ach, Sie sind ja völlig aufgelöst. Was ist denn geschehen?
2: Aufgelauert hat sie mir.
1: Aber wer denn nur?
2: Miss Chessel.
1: Was?
2: Sie hat fürchterliche Dinge gesagt.
1: Sie haben mit ihr gesprochen?
2: Ja, Sie und Quint sind zu allem entschlossen. Es ist wahr. Es ist alles wahr. Ich bilde mir das nicht ein, Mrs. Gross. Sie wollen die Kinder.
1: Aber warum denn nur?
2: Sie leiden Qualen. Diese Qualen wollen sie teilen. Mit den Kindern. Diesem Spuk muss ein Ende gemacht werden, und zwar schnell.
1: Was heißt das?
2: Ich habe keine Wahl. Ich werde unserem Herrn schreiben müssen.
1: Ach ja, Miss, bitte tun Sie das.
2: Er muss alles erfahren. Auch, dass Miles von der Schule verwiesen wurde, weil er durch und durch verdorben ist. Was kein Wunder ist, bei dem Treiben, dem die Kleinen hier in diesem Haus ausgesetzt waren.
1: Aber nein, Mister.
2: Ich liebe die Kinder abgöttisch. Aber wir müssen uns von dem Gedanken verabschieden, dass sie Unschuldsengel sind. Das sind sie nicht. Sie tun nur das, was diese Verlorenen ihnen einflüstern.
1: Sie machen mir Angst, Miss. Bitte schreiben Sie. Schreiben Sie dem Herrn. Er muss kommen und mit eigenen Augen sehen, was hier vorgeht.
0: Den Brief aufzusetzen kostete mich große Mühe. Ich versuchte, möglichst genau zu formulieren, wie es dazu kam, dass ich den mir übertragenen Aufgaben und Pflichten nicht gewachsen zu sein schien. Mittlerweile war das Wetter noch schlechter geworden. Ein Sturm fegte um das Haus. In seinem Tosen meinte ich, die verhassten Stimmen der Verderber zu hören. Ich nahm meine Kerze und ging zu den Schlafzimmern. Flora lag schlafend in ihrem Bett. Vor Miles Tür lauschte ich erst einmal.
3: Kommen Sie doch herein! Ja, Sie da draußen! Hallo?
4: Warum schläfst du denn nicht, Miles?
5: Ich denke nach.
4: Und an was denkst du?
5: An sie, meine Liebe. Und diese merkwürdige Angelegenheit.
4: Die merkwürdige Angelegenheit?
5: Nun ja, die Art, wie sie mich erziehen und all das Übrige.
4: Das Übrige?
5: Ach, Sie wissen schon.
4: Du sollst ja wieder in die Schule gehen, Miles. Wenn es das ist, was dich so sehr beschäftigt. Allerdings nicht in deine alte Schule. Wir werden wohl eine andere, eine bessere für dich finden müssen. Wie konnte ich ahnen, dass du so viel darüber nachdenkst? Schließlich hast du nie etwas davon erzählt, wie dein Leben früher war, in der Schule. Und hier auf Blei.
5: Ich ahnte ja nicht, dass sie sich dafür interessieren.
4: Wenn es etwas gibt, das du mir sagen möchtest.
5: Um ehrlich zu sein, Miss... Es gibt da was. Ah!
4: So was. Jetzt ist die Kerze ausgegangen. Oh, es ist nichts, Miles. Der Wind hat nur das Fenster aufgedrückt. Ich werde es wieder schließen.
6: Miles, es muss unser Geheimnis bleiben. Sie ist böse. Du darfst ihr nicht trauen.
4: Nun?
5: Ich bin schrecklich müde, Miss.
4: Aber du wolltest mir doch noch etwas sagen, Miles. Rede es dir von der Seele.
5: Ich weiß nicht, was Sie meinen. Mein Onkel sollte herkommen.
4: Du hast recht. Ich habe einen Brief an ihn begonnen.
5: Dann schreiben Sie ihn fertig. Gute Nacht.
4: Gute Nacht, Miles.
0: Ich schrieb den Brief an unserem Herrn am nächsten Tag nach dem Tee zu Ende, versiegelte ihn und adressierte ihn sorgsam.
7: Herein.
1: Verzeihen Sie, Miss. Ich wollte fragen, ob Sie den Brief geschrieben haben. Lucas wird später noch ins Dorf gehen.
4: Ich bin gerade damit fertig, Mrs. Gross.
1: Ich würde ihn dann zu den anderen Dingen in der Halle legen, die er erledigen muss.
4: Gut.
1: Ja.
4: Wo sind die Kinder?
1: Im Kamin